0: das Bett, auf dem der Kleine lag. Er blieb dabei stehen und bewunderte das strahlende Gesicht seines Neffen. Da spiegelte ihm Satan den Gedanken vor: Warum gehört das Kind nicht mir? Mir gebührte doch seine Mutter und die Krone eher als meinem Bruder. Dieser Gedanke brachte ihn so sehr auf, dass er ein Messer aus der Tasche zog und dem Kinde in den Hals schnitt, bis er es tot glaubte. Er ging dann ins Schlafzimmer seines Bruders und sah ihn an der Seite seiner Frau schlafen. Da dachte er zuerst daran, auch sie zu töten, dann sagte er aber zu sich selbst: Wenn ich ihn töte, so gehört seine Frau mir. Er stürzte auf ihn los, schnitt ihm den Hals ab und lief in Verzweiflung nach dem Zimmer seines Vaters, um auch ihn zu töten. Da er aber nicht zu ihm gelangen konnte, verließ er den Palast und verbarg sich in der Stadt bis am folgenden Tage. Dann flüchtete er sich auf eines der Schlösser seines Vaters und befestigte es. Als die Amme am folgenden Morgen das Kind stillen wollte und es im Blute schwimmend fand, schrie sie, dass alle Leute im Schlosse erwachten. Der König selbst lief zu ihr und fiel in Ohnmacht, als er seinen Sohn und sein Enkelchen getötet sah. Als man indessen das Kind näher untersuchte, fand man die Kehle noch unverletzt, auch gab es bald wieder Lebenszeichen von sich und man konnte die Wunde zunähen. Sobald der König wieder zu sich kam, fragte er nach seinem Sohne Balawan, und als er hörte, Balawan sei entflohen, zweifelte er nicht mehr, dass sein eigener Sohn dieses Verbrechen begangen, und dies vermehrte noch die Bestürzung des Königs und des ganzen Hofs. Der König besorgte dann das Leichengewand seines Sohnes, ließ ihn ehrenvoll bestatten und große Trauer halten. Seinen Enkel aber ließ er bei sich erziehen, gewann ihn immer lieber und sein einziger Wunsch war, Gott möge ihn erhalten und einst anstelle seines Vaters auf den Thron setzen. Auch alle Bewohner der Hauptstadt waren für dieses Kind, das wie sein Vater Malik Schah hieß, eingenommen und hofften, es werde einst in die Fußstapfen seines Vaters und Großvaters treten. Balawan, der inzwischen sich in seiner Festung immer mehr verstärkt hatte, blieb nichts mehr übrig, als seinen Vater zu bekriegen. Er wendete sich deshalb an den griechischen Kaiser und bat ihn um Hilfe gegen seinen Vater. Der Kaiser war ihm gewogen und schickte ihm viele Truppen. Als aber sein Vater dies hörte, schrieb er dem Kaiser: Erhabener und mächtiger Sultan, stehe doch einem Übeltäter nicht bei. Balawan ist mein Sohn und hat nach vielen anderen Schandtaten noch seinen Bruder und seinen Neffen in der Wiege ermordet. Und sagte ihm nichts davon, dass das Kind noch am Leben war. Als der Kaiser dieses Schreiben erhielt, ließ er Suleiman Schah sagen: Wenn du willst, o König, so schneide ich Balawan den Kopf ab und schicke ihn dir. Suleiman Schah antwortete ihm aber: Ich will den Tod meines Sohnes nicht. Seine Strafe wird ihn schon treffen, wenn nicht heute, so morgen. Hierauf fand ein Briefwechsel zwischen beiden statt und sie beschenkten sich gegenseitig. Bald nachher wurde dem Kaiser Schah Chatun so reizend geschildert, dass er bei ihrem Onkel um sie anhalten ließ. Da dieser dem Kaiser nichts verweigern konnte, ging er zu seiner Nichte und sagte ihr: »O meine Tochter, der Kaiser von Griechenland lässt um dich anhalten. Was soll ich ihm antworten?« Sie sagte weinend: »O König, wie hast du das Herz, mir so etwas anzufragen? Wie soll ich nach meinem Vetter einen anderen Mann heiraten?« Aber Suleiman Schah versetzte: »Meine Tochter, es ist freilich, wie du sagst. Doch wir müssen an die Zukunft denken. Ich bin ein alter Mann und sehe meinen Tod sehr nahe. Ich fürchte für dich und für dein Kind, von dem der Kaiser glaubt, Balawan habe es ermordet. Da nun der Kaiser um dich anhält, so können wir ihm keine abschlägige Antwort geben, denn wir müssen uns durch ihn eine feste Stütze schaffen.« Da Schah Chatun kein Wort mehr entgegnete, schrieb Suleiman Schah dem Kaiser, er sei bereit, ihm zu gehorchen, und schickte ihm bald nachher seine Nichte. Der Kaiser fand sie über alle Beschreibung schön, liebte sie sehr und erhob sie über alle seine Frauen. Schah Chatuns Herz hing aber immer an ihrem Sohne, doch konnte sie dem Kaiser nichts davon sagen. Malik Schah wurde indessen von seinem Großvater mit vieler Zärtlichkeit behandelt und in einem Alter von 10 Jahren von ihm zum Thronerben ernannt. Als aber bald darauf Suleiman Schah starb, verschwor sich Bahlawan mit einem Teile der Truppen, die ihn heimlich in die Residenz brachten und ihn als rechtmäßigen König huldigten. Doch sagten sie ihm: »Wir geben dir den Thron, du darfst aber deinen Neffen nicht töten, denn er ist uns von seinem Vater und Großvater anvertraut worden.« Bahlawan willigte ein und ließ seinen Neffen in ein unterirdisches Gewölbe sperren. Als Schah Chatun davon Nachricht erhielt, war sie sehr bestürzt, doch musste sie ihres Onkels Willen schweigen und sich in den Willen Gottes ergeben. Bahlawan blieb also unangefochten im Besitze seiner geraubten Herrschaft, und Malik Schah schmachtete 4 Jahre im Gefängnis, so dass er ganz entstellt wurde. Als ihn aber Gott, gepriesen sei er, aus dem Gefängnis befreien wollte, sagten einige gute Veziere zu Bahlawan in Anwesenheit aller Großen des Reichs: »O König, Gott hat dir deinen Willen erfüllt. Du regierst in Ruhe an deines Vaters Stelle. Bedenke nun, was hat dein Neffe verbrochen, dass er, seitdem er die Welt erblickt hat, aller Freude beraubt bleibt? Durch welche Schuld hat er so viel Qual verdient? Andere waren schuldig, und die hat Gott in deine Gewalt gegeben. Aber dieses arme Kind ist unschuldig.« Bahlawan erwiderte: »Ihr habt recht, aber ich fürchte, er möchte etwas gegen mich unternehmen, denn ich weiß, dass viele Leute ihm gewogen sind.« Die Veziere versetzten: »O König, was kann der schwache Junge tun? Welche Macht hat er? Übrigens, wenn du ihn hier fürchtest, so schicke ihn an irgendeine Grenze des Landes.«
1: »Euer Rat ist gut«, versetzte der König. »Ich will ihn als Anführer der Truppen an die Grenze schicken.«
0: Der König hatte nämlich gerade einen Krieg mit sehr hartnäckigen Feinden zu führen und hoffte, dass sein Neffe im Krieg umkommen werde. Er ließ ihn also zur Freude aller aus dem Gefängnis bringen, schenkte ihm ein Ehrenkleid und schickte ihn mit vielen Truppen gegen den Feind, mit dem sich bisher niemand hatte messen können. Als Malik Schah mit seinen Truppen an der Grenze war, wurden sie auf einmal in der Nacht überfallen. Die einen entflohen, die anderen wurden gefangen. Unter diesen war auch Malik Schah, der mit einigen Gefährten in eine Grube geworfen wurde, in welcher er ein ganzes Jahr zubringen musste. Am Anfang des folgenden Jahres wurde er nach der dortigen Sitte mit den übrigen Gefangenen aus dem Kerker geholt und von einer Zitadelle herabgestürzt. Alle seine Gefährten blieben tot liegen, bis sie wilde Tiere fraßen und der Wind zerstreute. Malik Schah aber, dessen Leben der Himmel bewachte, fiel auf die Füße und kam nach einer Ohnmacht von 24 Stunden wieder zu sich. Als er sich gerettet sah, dankte er Gott und machte sich auf, ohne zu wissen wohin, und nährte sich von Baumblättern. Des Tages verbarg er sich, und des Nachts ging er wieder fort, bis er endlich in eine bewohnte Gegend kam und Menschen fand, denen er seine Geschichte erzählte. Als die Leute hörten, dass er von einer Zitadelle herabgeworfen und doch von Gott gerettet worden, bemitleideten sie ihn und gaben ihm zu essen und zu trinken. Er fragte sie nach dem Wege, der in die Stadt seines Onkels führt, ohne ihnen jedoch zu sagen, dass Bahlawan sein Onkel sei. Man zeigte ihm den Weg, und er ging unerkannt bis in die Nähe der Stadt, wo er hungrig, nackt und blass anlangte. Als er sich vor dem Stadttore niedersetzte, kamen einige von der Umgebung seines Oheims von der Jagd zurück und wollten neben ihm ausruhen und ihre Pferde tränken. Malik Schah ging auf sie zu und fragte sie im Laufe des Gesprächs, ob Bahlawan ein guter König wäre. Sie sagten lachend: »Was hast du, fremder Bettler, dich um den König zu kümmern?« Malik Schah antwortete: er ist mein Onkel.«
1: »Es scheint, du bist toll«, sagten die Leute erstaunt. »Wir wissen nur von einem Neffen des Königs, der im Kerker war, dann in den Krieg gegen Ungläubige gesandt und von diesen getötet wurde.«
0: »Eben dieser Neffe bin ich«, versetzte Malik Schah. »Die Ungläubigen haben mich nicht getötet, sondern nur von einer Zitadelle herabgestürzt.« Als sie ihn näher betrachteten, erkannten sie ihn wieder, standen vor ihm auf, küssten ihm die Hände voller Freude und sagten: »O, unser Herr, du bist Sohn eines Königs und verdienst, selbst König zu sein. Wir wünschen von Herzen deine Erhaltung, da Gott die verbrecherischen Absichten deines Onkels vernichtet hat, der, nur um dich zu verderben, dich an einen Ort gesandt hat, von dem niemand zurückkehrt. Wir beschwören dich daher, stürze dich nicht wieder in die Gewalt deines Feindes, rette dein Leben und gehe nicht wieder zu deinem Onkel. Entfliehe von hier, so schnell du kannst, denn fällst du ihm wieder in die Hand, so wird er dich keine Stunde leben lassen.« Malik Schah dankte ihnen und fragte sie, wohin er sich wenden sollte. Sie rieten ihm, nach Griechenland zu seiner Mutter zu gehen. Er entgegnete aber: »Meine Mutter hat, als der Kaiser bei meinem Großvater um sie anhielt, ihm nichts von mir gesagt. Nun mag ich sie nicht zur Lügnerin machen.« Sie sagten: »Du hast recht, doch wir meinen es gut mit dir, und solltest du dienen müssen, so ist es besser für dich, als hier zu bleiben.« Die Leute schenkten ihm dann einiges Geld, Kleider und Lebensmittel und begleiteten ihn, bis er fern von der Stadt und in Sicherheit war. Malik Schah reiste dann immer fort, bis er das Gebiet seines Onkels im Rücken hatte und in ein griechisches Städtchen kam, wo er bei einem Gutsbesitzer als Taglöhner arbeitete. Schah Khatun, welche inzwischen gar nichts mehr von ihrem Sohne gehört hatte, wurde jeden Tag besorgter um ihn. Ihre Unruhe nahm in einem solchen Grade zu, dass sie nicht mehr schlafen konnte, und da sie vor ihrem Gatten schweigen musste, wendete sie sich an einen alten, klugen Diener, den ihr Onkel mitgegeben hatte, und sagte ihm, als sie eines Tages allein bei ihm war: »Treuer Diener, von meiner Kindheit an, kannst du mir keine Kunde von meinem Sohne verschaffen, da ich selbst ihn doch von niemandem erwähnen darf?«
1: »Meine Herrin, da du das Leben deines Sohnes im Anfange verheimlicht hast, so darfst du auch jetzt, stünde selbst dein Sohn hier vor dir, nichts eingestehen, sonst würdest du alle Achtung beim König verlieren, und er würde dir gar nichts mehr glauben.«
0: Die Königin sagte: »Du hast recht, doch möchte ich wissen, ob mein Sohn noch lebt. Ich wollte ihn nicht sehen, auch wenn er in unserer Nähe Schafe hütete.«
1: »Und wie soll ich das erfahren?« fragte der Diener.
0: Die Königin erwiderte: »Nimm so viel Geld, als du willst, aus meinem Schatze. Als Vorwand zu deiner Abreise werde ich meinem Gatten sagen, ich habe noch aus der Zeit meiner ersten Ehe Geld in meiner Heimat verborgen, von dem niemand weiß als du.« Sie ging sogleich zum Kaiser und sagte ihm, was sie beschlossen hatte, und der Kaiser erlaubte dem Diener abzureisen. Dieser verkleidete sich als Kaufmann und ging in die Stadt, wo Balawan residierte, um Malik Schah nachzuspüren. Dort sagte man ihm, der Prinz sei eingesperrt gewesen, dann habe ihn sein Onkel an die Grenze geschickt, wo er umgebracht wurde. Als der Diener dies hörte, erschrak er sehr und wusste nicht, was er tun sollte. Eines Tages erkannte einer der Reiter, welche dem jungen Malik Schah begegnet waren und ihn beschenkt und gekleidet hatten, den Diener in Kaufmannstracht und fragte ihn nach der Ursache seiner Anwesenheit. Der Diener antwortete: »Ich bin gekommen, um Waren zu verkaufen.« Da sagte der Reiter: »Ich will dir ein Geheimnis offenbaren. Wirst du es bewahren?«
1: »Gewiss«, antwortete der Diener.
0: Da sagte der Reiter: »Wisse, dass ich mit einigen Freunden dem jungen Malik Schah in der Nähe dieses Wassers begegnet bin. Wir haben ihm Lebensmittel, Geld und Kleider gegeben und ihn nach Griechenland in die Nähe seiner Mutter geschickt, weil wir fürchteten, sein Onkel möchte ihn umbringen lassen.« Als der Diener dies hörte, wurde er ganz blass und rief: »Gnade!« Der Reiter sagte: »Du hast von mir nichts zu befürchten, und wärest du auch gekommen, den Prinzen zu suchen?« Der Diener gestand hierauf, dass Schah Chatun ihn geschickt, um sich nach ihrem Sohne zu erkundigen, weil sie keine Ruhe und keinen Schlaf mehr aus Sorge um ihn finden kann. Da sagte der Reiter: »Geh ruhig fort, du findest ihn an der Grenze Griechenlands.« Der Diener dankte ihm und trat wieder den Rückweg an, um Malik Schah aufzusuchen. Und der Reiter begleitete ihn bis an die Stelle, wo er Malik Schah verlassen hatte. Diesen Weg verfolgte der Diener. Er fragte überall nach dem Jungen und beschrieb ihn nach der Schilderung des Reiters, bis er endlich in das Städtchen kam, wo Malik Schah sich aufhielt. Der Diener fragte auch hier nach dem Jungen, aber niemand konnte ihm Auskunft geben. Nun wusste er nicht, was er tun sollte. Schon wollte er wieder abreisen und hatte bereits sein Pferd bestiegen, als er Vieh mit einem Stricke angebunden sah und einen Jüngling, der mit dem Stricke in der Hand daneben schlief. Es fiel ihm jedoch nicht ein, dass es Malik Schah sein könnte. Dann blieb er aber stehen und dachte: »Wenn der Prinz, den ich suche, schon so groß wie dieser Bursche geworden ist, der hier schläft, wie soll ich ihn erkennen? Oh, welche Qual, einen Menschen aufzusuchen, den ich, wenn er auch vor mir stünde, nicht kennen würde.« Er stieg dann vom Pferd ab und ging auf den Schlafenden zu, setzte sich neben ihn und betrachtete ihn und dachte: »Wer weiß, ob nicht dieser Jüngling Malik Schah ist?« Er hustete dann und rief: »Bursche!« Der Prinz erwachte und setzte sich aufrecht. Da fragte ihn der Diener: »Wer ist dein Vater in diesem Städtchen und wo wohnst du?« Der Junge antwortete verlegen: »Ich bin ein Fremder.« Da fragte der Diener: »Wo bist du her? Wer war dein Vater?« Als der Prinz seinen Geburtsort nannte und auf die weiteren Fragen des Dieners seine ganze Lebensgeschichte erzählte, umarmte ihn der Diener, küsste ihn und sagte ihm, seine Mutter habe ihn geschickt, um ihn zu suchen, ohne dass der Kaiser etwas davon wisse. Sie wolle sich überzeugen, dass er sich wohl befinde, wenn sie ihn auch nicht sehen könne. Er kaufte ihm dann ein Pferd und sie ritten zusammen bis in den Bezirk der Hauptstadt. Da kamen Räuber, nahmen ihnen alles weg, fesselten sie, warfen sie in eine Grube, abgelegen von der Straße, und gingen fort, um sie da sterben zu lassen, wie sie es schon mit vielen anderen vor ihnen getan. Der Diener weinte heftig, und als der Prinz ihm sagte, alle Tränen könnten hier nichts nützen, versetzte er: »Ich weine nicht aus Furcht vor dem Tode, sondern nur aus Mitleid zu dir und deiner Mutter. Ich muss verzweifeln, wenn ich denke, dass du nach so vielen überstandenen Gefahren noch einen so schmählichen Tod sterben musst.« Aber der Prinz sagte: »Was mir zugekommen ist, war über mich verhängt und musste vollzogen werden, und ist jetzt meine Todesstunde gekommen, so kann sie niemand verschieben.« Nachdem sie in dieser Grube 2 Tage und 2 Nächte in der gräßlichsten Hungersqual zugebracht, traf sich nach der Bestimmung und der Allmacht Gottes, dass der Kaiser mit seinen Leuten auf der Jagd ein Tier verfolgte, das sie vor dieser Grube einholten. Als ein Jäger an der Öffnung der Grube abstieg, um es zu schlachten, da hörte er ein leises Seufzen aus der Grube herauf. Er blieb stehen, bis die ganze Jagdpartie beisammen war, und sagte es dem Kaiser. Dieser ließ einen Diener hinabsteigen, der Malik Schah und den alten Diener, beide ohnmächtig, heraufbrachte. Man löste ihre Fesseln und goss ihnen Wein in den Hals, bis sie wieder zu sich kamen. Als der Kaiser den Diener seiner Gattin erkannte, fragte er ihn erstaunt: »Was ist mit dir geschehen? Und wie kommst du hierher?« Der Diener antwortete: »Ich ging und holte das Gold meiner Herrin. Auf einmal wurde ich, als ich der Karawane voraneilte, von Räubern überfallen, die uns das Geld wegnahmen und uns in die Grube warfen, wo wir, wie viele andere vor uns, sterben sollten. Da schickte dich der erhabene Gott aus Erbarmen zu uns hierher.« Der Kaiser und sein Gefolge dankten Gott, dass er sie hierher geführt. Dann fragte er den Diener: »Wer ist denn der Junge, der hier bei dir ist?« Der Diener antwortete: »Es ist der Sohn unserer alten Amme. Seine Mutter bat mich, ihn mitzunehmen, und da er viel Verstand und Geschicklichkeit besitzt, nahm ich ihn gern als einen Diener des Kaisers mit.« Der Kaiser fragte ihn dann nach Bahlawan und seinem Verfahren gegen seine Untertanen, worauf der Diener ihm erzählte, dass alle Leute mit ihm unzufrieden wären. Der Kaiser ging dann zu seiner Gattin und meldete ihr die Rückkehr ihres Dieners mit einem Jungen aus ihrer Heimat und erzählte ihr von dem Unglück, das sie auf dem Wege gehabt. Schah Chatun kam außer sich und wollte einen lauten Schrei ausstoßen, unterdrückte ihn jedoch. Da sagte der Kaiser: »Was hast du? Bedauerst du das Geld, das dem Diener geraubt worden, oder bemitleidest du den Diener?« Sie antwortete: »Es ist nichts bei deinem Haupt, o Kaiser, du weißt ja, die Weiber haben ein schwaches Herz.« Dann kam der Diener zu ihr und erzählte ihr alles, was ihrem Sohne seit ihrer Vermählung mit dem Kaiser widerfahren. Schah Chatun weinte lange über die harten Leiden, welche ihr Sohn zu ertragen gehabt. Dann fragte sie den Diener: »Was hast du dem Kaiser gesagt, als er den Prinzen sah und dich nach ihm fragte?« Er antwortete: »Ich habe ihm gesagt, er sei der Sohn einer Amme, den wir als Kind verlassen und der nun dem Kaiser dienen solle.« Sie war zufrieden mit dieser Antwort und befahl dann dem Diener, den Prinzen gut zu bedienen. Auch der Kaiser überhäufte den Diener mit Wohltaten und bestimmte dem Prinzen ein ansehnliches Gehalt. Dieser ging im Palast ein und aus, diente dem König und stieg immer höher im Ansehen. Schah Chatun begnügte sich, ihren Sohn durch das Fenstergitter zu sehen, da sie ihn doch nicht sprechen konnte. Eines Tages aber, als sie fast vor Sehnsucht starb, erwartete sie ihn an der Türe ihres Gemaches, drückte ihn an ihre Brust und küsste ihn auf die Wangen. In diesem Augenblicke ging der Schlossverwalter am Harem vorüber und sah mit Erstaunen, wie der Jüngling eine Dame umarmte. Er blieb betroffen stehen und fragte, wer dieses Gemach bewohne. Und als man ihm die Kaiserin nannte, fuhr er erschrocken zurück, als hätte ihn der Donner getroffen. Da begegnete ihm der Kaiser und fragte ihn, warum er so zittere. Der Schlossverwalter antwortete: »O Kaiser, gibt es etwas Schrecklicheres als das, was ich eben gesehen?«
1: »Was hast du gesehen?«
0: »Ich habe den Jüngling gesehen, den der alte Diener aus Griechenland mitgebracht, und mich überzeugt, dass er nur wegen der Kaiserin hierher gekommen ist. Ich bin eben an der Türe des Gemachs vorübergegangen, da erwartete sie ihn, umarmte ihn und küsste ihn auf die Wangen.« Als der Kaiser dies hörte, kam er vor Wut ganz außer sich und riss sich fast den Bart aus. Dann ergriff er sogleich den Prinzen und den alten Diener und ließ sie in einen Kerker werfen, der im Palast war. Er ging dann zu seiner Gattin und sagte ihr: »Bei Gott, du hast dich schön betragen, du Tochter der Tugendhaften. Um die Könige warben und die ihres guten Rufes willen für eine kostbare Perle galt. Gott verdamme die, deren Inneres nicht wie ihr Äußeres ist. Wie kannst du dir mit einem so abscheulichen Herzen ein reines Aussehen geben? Ich will aber an dir und diesem Taugenichts der Welt ein Beispiel geben. Nun weiß ich, dass du den Diener nur, um den Jüngling hierher zu bringen, weggeschickt. Du wolltest mich mit unerhörter Frechheit hintergehen. Nun sollst du aber sehen, wie ich gegen euch verfahre.« Mit diesen Worten spie er ihr ins Gesicht und ging weg. Schah Chatun sagte kein Wort, denn sie wusste wohl, dass ihr der Kaiser in diesem Augenblicke doch nicht glauben würde, und setzte ihr Vertrauen auf Gott, der das Offenbare und das Verborgene kennt und gegen dessen Willen die Todesstunde weder verschoben noch vorgerückt werden kann. Der Kaiser brachte mehrere Tage höchst bestürzt zu. Er konnte weder essen noch trinken noch schlafen und wusste nicht, was er tun sollte. »Bringe ich den Jungen und den Diener um«, dachte er, »so bin ich ungerecht, denn die Kaiserin, welche den Alten geschickt, um den Jungen zu holen, ist schuldiger als beide. Alle drei umzubringen, gibt aber mein Herz nicht zu. Ich will mich daher nicht übereilen und die Sache noch bedenken, ehe ich ihren Tod bereue.« Nun hatte der Kaiser eine sehr verständige Amme. Sie fand ihn ganz verändert, wagte es aber nicht, ihm entgegenzutreten, sondern ging zu Schah Chatun. Als sie diese in noch größerer Bestürzung fand, fragte sie, was ihr zugestoßen. Die Kaiserin gestand nichts, aber die Amme schmeichelte ihr so lange und schwor ihr, sie wolle das Geheimnis niemandem mitteilen, dass endlich die Kaiserin ihr die ganze Geschichte mit ihrem Sohne von Anfang bis zu Ende erzählte. Da sagte die Amme sich vor ihr verbeugend, »Diese Sache ist ja gar nicht schwierig.« Aber die Kaiserin versetzte, »Bei Gott, meine Mutter, ich will lieber mitsamt meinem Sohne sterben, als etwas sagen, das man doch nicht glauben würde. Jedermann wird fragen, sie gibt ein Märchen vor, um die Schande von sich zu wälzen. Für mich gibt's kein anderes Mittel als Geduld.« Die Alte hatte Wohlgefallen an diesen verständigen Worten und sagte zu Schah Chatun, »Es ist, wie du sagst, doch hoffe ich, Gott wird die Wahrheit bekannt machen. Habe nur Geduld. Ich nehme mich der Sache an und gehe sogleich zum Kaiser, um zu hören, was er sagt.« Als die Amme zum Kaiser kam, fand sie ihn betrübt, den Kopf zwischen den Knien dasitzen. Sie setzte sich zu ihm und sagte nach anderen süßen Worten, »Mein Sohn, dein Schmerz verwundet mein Herz. Seit einiger Zeit reitest du gar nicht mehr aus und bist immer düster. Warum bist du denn so leidend?« Der Kaiser antwortete, »O meine Mutter, wegen meiner verruchten Gattin, von der ich eine so gute Meinung hatte und die nun so gegen mich verfahren ist.« Worauf er ihr die ganze Geschichte erzählte. Da sagte die Alte, »Und eine schwache Frau macht dir so viel Kummer?« »Ich denke nach«, versetzte der Kaiser, »welchen Tod ich über die verhängen soll, um der Welt ein Beispiel zu geben.« Da sagte sie, »Mein Sohn, übereile dich nicht, denn Übereilung bringt Reue. Du kannst sie ja immer noch umbringen. Ergründe erst die Sache wohl, dann tue, was du willst.« Der Kaiser erwiderte, »Ihr bedarf's keiner anderen Beweise. Schah Chatun hat ja selbst den Alten fortgeschickt, um den Jungen zu holen.« Da sagte die Alte, »Ich weiß ein sicheres Mittel, wodurch sie alles gestehen wird, was in ihrem Herzen vorgeht.« »Wie wolltest du das?« fragte der Kaiser. Die Alte antwortete, »Ich bringe dir das Herz eines Wiedehopfs. Das legst du deiner Gattin auf die Brust, wenn sie schläft. Fragst sie dann, was du wissen willst, und sie wird dir die Wahrheit sagen.« Der Kaiser sagte ihr erfreut, »Das will ich tun, aber sage niemandem etwas davon.« Die Alte ging dann zur Kaiserin und sagte ihr, »Ich habe dein Anliegen besorgt. Der Kaiser wird diese Nacht zu dir kommen. Stelle dich dann, als schliefest du, und antworte schlafend auf alles, was er dich fragt.« Hierauf verließ die Alte die Kaiserin wieder, holte das Herz eines Wiedehopfs und brachte es dem Kaiser. Dieser erwartete mit Ungeduld die Nacht, dann ging er zur Kaiserin und als er sie eingeschlafen glaubte, setzte er sich neben sie, legte das Herz des Wiedehopfs auf ihre Brust und wartete eine Weile, um sich von ihrem Schlafe zu überzeugen. Dann sagte er, »Schah Chatun, war das mein Lohn von dir?« »Was habe ich verbrochen?« fragte die Kaiserin. Er erwiderte, »Gibt es denn ein größeres Verbrechen als das deinige? Schicktest du nicht nach einem geliebten fremden Jünglinge und wurdest mir untreu?« »Ich kenne keine Leidenschaft. Es sind unter deinen Dienern schönere, als er ist, und ich gelüste nach keinem.« »Und warum hast du ihn umarmt und geküsst?« »Er ist mein Sohn, ein Stück meines Herzens. Aus mütterlicher Liebe zu ihm habe ich ihn umarmt und geküsst.« Als der Kaiser dies hörte, geriet er in große Verwirrung und sagte zu ihr, »Kannst du beweisen, dass er dein Sohn ist? Ich habe doch noch einen Brief von deinem Onkel, in welchem er mir schreibt, dein Sohn ist getötet worden.« »Allerdings, aber die Kehle war nicht durchschnitten. Mein Onkel ließ die Wunde wieder zunähen und meinen Sohn bei sich erziehen, denn seine Todesstunde war noch nicht gekommen.« Als der Kaiser dies hörte, sagte er, »Dieser Beweis genügt mir.« Er ließ sogleich den Prinzen und den Diener holen und untersuchte den Hals des Prinzen bei dem Scheine einer Wachskerze. Da sah er einen Schnitt von einem Ohre zum anderen, der zwar wieder geschlossen war, doch entdeckte er, wie eine Naht sich darüber hinzog. Hierauf fiel der Kaiser vor Gott nieder und dankte ihm, dass er diesen Jungen aus so vielen Gefahren befreit, und freute sich sehr, dass er ihn nicht im Zorne getötet hatte, was er nachher hätte bereuen müssen. Der Prinz aber wurde nur gerettet, weil seine Todesstunde noch nicht gekommen war. »So werde auch ich«, sagte der Jüngling zum König, »die mir bestimmte Frist erreichen, und ich hoffe, dass Gott mir gegen diese bösen Veziere beistehen wird.« Der König ließ ihn hierauf wieder ins Gefängnis zurückführen und sagte zu den Vezieren: »Dieser Junge hat eine schlimme Meinung von euch. Ich weiß indessen, dass ihr mir aus Liebe ratet, seid daher nur zufrieden. Ich werde in allem euren Rat befolgen. Ich habe nur so lange seinen Tod verschoben, damit recht viel von der Sache gesprochen werde. Nun soll er aber sterben. Errichtet einen Galgen am Ende der Stadt und lasst seine Hinrichtung durch einen Ausschreier bekannt machen, damit die ganze Stadt sich versammle und mit ihm zum Galgen ziehe. Der Ausschreier soll vor ihm rufen: Das ist der Lohn dessen, den der König in seine Nähe gezogen und der ihn dann verraten.« Die Veziere freuten sich sehr über diesen Entschluss des Königs, ein jeder brachte noch etwas anderes vor, und sie konnten vor Freude die ganze Nacht nicht schlafen. Sie ließen die Hinrichtung des Jünglings in der Stadt bekannt machen und einen Galgen errichten, und des Morgens früh kamen sie vor die Türe des Palasts und sagten zum König: »Es sind schon so viele Leute beisammen, dass sie vom Palast bis zum Hinrichtungsplatz alle Straßen füllen, um den Jungen hängen zu sehen.« Als der König den Jungen holen ließ, sagten die Veziere: »Verworfener Mensch, hast du noch Freude am Leben? Hoffst du noch Erlösung?« Er antwortete: »Ihr gottlosen Veziere, kann ein verständiger Mensch aufhören, auf Gott zu vertrauen? So unterdrückt auch ein Mensch sein mag, kann ihn Gott doch aufrichten und mitten im Tode ihm neues Leben geben. Kennt ihr nicht die Geschichte des Gefangenen, den Gott gerettet?« Als der König fragte: »Was ist das für eine Geschichte?« erzählte der Jüngling. Ende von Abschnitt 30. Geschichte des Gefangenen, den Gott befreite. Ein König, der ein hohes Schloss hatte, von welchem man auf das Gefängnis sehen konnte, hörte einst in der Nacht, wie jemand rief: »Allah, dessen Hilfe jedem nahe ist, befreie mich!« Der König geriet in Zorn und dachte: »Der Dummkopf hofft, dass seine Schuld ihm erlassen werde.« Er erkundigte sich nach dem Eingekerkerten, und als man ihm sagte, dass in diesem Gefängnis nur Verbrecher, auf denen eine Blutschuld hafte, eingesperrt seien, ließ er den Mann vor sich kommen und sagte ihm: »Du einfältiger Mensch, wie kannst du bei der Größe deines Verbrechens aus diesem Gefängnis befreit zu werden hoffen?« Er übergab ihn dann seinen Soldaten und befahl ihnen, ihn vor der Stadt aufzuhängen. Als diese ihn in der Nacht zur Stadt hinausführten, wurden sie von bewaffneten Räubern überfallen. Die Soldaten ließen den Verurteilten los und er floh in einen Wald. Aber bald fiel ein furchtbarer Löwe über ihn her, warf ihn zu Boden, riss dann einen Baum aus der Wurzel und legte ihn auf den Mann und lief fort, um sein Weibchen zu holen. Dessen ungeachtet vertraute der Mann noch auf Gottes Hilfe. Als er die Blätter des Baumes zurückschob, sah er sehr viele Gebeine von Menschen, die der Löwe zerrissen hatte. Er sah auch einen Haufen Gold auf der Erde liegen, den er zu sich steckte. Nach und nach gelang es ihm, unter dem Baume hervorzukriechen und aus dem Walde zu entfliehen. Er drehte sich aus Furcht vor dem Löwen weder rechts noch links, bis er vor ein Städtchen kam. Da legte er sich ermattet nieder und ruhte aus bis Tagesanbruch, dann vergrub er sein Gold, ging ins Städtchen und lebte dort mit Gottes Hilfe von dem Golde, das er später holte. Als der Jüngling diese Erzählung vollendet hatte, sagte der König: wie lange willst du uns mit deinen Reden betören? Jetzt ist die Zeit da, wo du gehängt werden sollst." Aber im Augenblick, wo man ihn auf Befehl des Königs hängen wollte, kam der Räuberhauptmann an, der den Jungen erzogen hatte. Als er das Zusammenlaufen des Volks sah, fragte er nach der Ursache, und man sagte ihm: "Der König lässt einen jungen Verbrecher hinrichten." Der Räuberhauptmann, der auch den Jüngling sehen wollte, erkannte ihn wieder, umarmte ihn und küsste ihn auf den Mund und sagte: "Diesen Jüngling habe ich als Kind unter dem Berge so und so in ein seidenes Kleid gehüllt gefunden und habe ihn zu mir genommen. Als wir aber eines Tages eine Karawane angriffen, die uns in die Flucht trieb und manche der unsrigen verwundete, wurde er gefangen genommen. Seit damals suche ich ihn überall und konnte nichts mehr von ihm hören." Als der König dies hörte und überzeugt war, dass dieser Jüngling sein Sohn, stieß er ein lautes Geschrei aus, fiel über den Jüngling her, umarmte und küsste ihn und sagte weinend: "Ich wollte meinen eigenen Sohn umbringen und wäre dann vor Reue darüber gestorben." Er entfesselte dann den Prinzen, nahm die Krone von seinem Haupte und setzte sie ihm auf. Die Neuigkeit wurde mit Trommeln und Trompeten bekannt gemacht, die Stadt wurde geschmückt und es war ein so freudiges Lärmen an diesem Tage, dass die Vögel sich kaum in der Luft halten konnten. Auch seine Mutter kam herbei, als sie von dem Vorgefallenen Kunde erhielt, und umarmte ihren Sohn, und die Truppen und das ganze Volk zog mit ihm nach dem Palast. Der König schenkte dann allen Gefangenen Freiheit und ließ 7 Tage als Festtage feiern. Am 8. Tage setzte er seinen Sohn neben sich und ließ alle seine Freunde und die Obern der Stadt und die Veziere herbeirufen, welche vor Scham und Furcht dem Tode nahe waren. Diesen sagte der Prinz: "Seht ihr, schlechte Veziere, nun Gottes Werk? Seht ihr, dass seine Hilfe nahe war?" Als die Veziere verstummten, sagte der König: "Ich sehe, dass sich heute alles freut, sogar die Vögel in der Luft. Nur ihr seid niedergeschlagen. Das ist schon ein Beweis von Groll gegen mich. Hätte ich euch Gehör geschenkt, so müsste ich jetzt vor Verzweiflung und Reue sterben." Der Prinz sagte hierauf zu seinem Vater: "Ohne deine ruhige Überlegung und deine gute Meinung von den Menschen wäre dir dieses hohe Glück nicht zuteil geworden. Lange Trauer und Reue hätten sich vielmehr angehäuft, die dem sich Übereilenden nie entgehen." Der König ließ dann den Räuberhauptmann kommen, machte ihm viele Geschenke und sagte: "Wer den König liebt, der beschenke diesen Mann." Worauf er von allen so reichlich beschenkt wurde, bis er nichts mehr annehmen konnte, auch erhielt er die Polizeipräfektur der Stadt, in welcher er wohnte. Bald nachher ließ der König 9 Galgen neben dem schon errichteten aufstellen und sagte zu seinem Sohne: "Du warst unschuldig. Diese schlimmen Veziere haben dich bei mir verleumdet." Der Prinz versetzte: "Mein Verbrechen bestand in meiner Treue gegen dich. Weil ich ihre Hände aus deinen Schätzen vertrieb, beneideten sie mich und wünschten meinen Tod."
1: "Darum sei auch jetzt ihre Strafe nahe", sagte der König, "denn ihr Verbrechen ist zu groß. Um dich zu vernichten, scheuten sie nicht, meine Ehre bei allen Königen zu schänden." Er wandte sich dann zu den Vezieren und sagte ihnen: "Wehe euch, womit könnt ihr euch entschuldigen?" Da erwiderten sie: "O König, es bleibt uns keine Entschuldigung. Wir waren dem Jungen nicht gut und wollten sein Unglück, aber es traf uns selbst. Wir gruben ihm eine Grube und fielen selbst hinein." Hierauf erteilte der König den Befehl, sie zu hängen. "Denn", sagte er, "Gott ist gerecht und sein Urteil ist wahr." Der König lebte dann mit seiner Gattin und seinem Sohne in Lust und Freude, bis der Zerstörer aller Erdenfreuden auch sie erreichte. Gepriesen sei Allah, der allein Unsterbliche, dem allein Ruhm gebührt, und sein Erbarmen sei mit uns bis in die Ewigkeit. Amen. Ende von Abschnitt 31.
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0: Geschichte der messingenden Stadt, Teil 1. Als der Fürst der Gläubigen

Er gab ihm alles. Da sagte Abdul-Malik: Es ist wahr, zürnte er gegen Genien, so sperrte er sie in kupferne Büchsen ein, goss Blei darauf, siegelte sie mit seinem Ringe zu und warf sie ins Meer. Hierauf erhob sich Taleb, ein berühmter Schwarzkünstler und hochgestellter Mann, der Bücher hatte, die ihn Schätze aus der Erde zu ziehen lehrten, und sprach: O Fürst der Gläubigen, Gott erhalte dein Reich und erhebe deinen Rang in beiden Welten. Mein Vater erzählte mir, einst habe mein Großvater sich eingeschifft, um nach der Insel Sizilien zu fahren. Da gefiel es Gott, einen Sturmwind herbeizuführen, der das Schiff vom Wege ablenkte und es erst nach einem Monate an einen hohen Berg trieb, den niemand kannte. Die Schiffsleute wussten gar nicht, wo sie waren, und fanden am Ufer Leute von wunderbarer Gestalt, die sie nicht verstanden. Nur der König dieses Landes verstand Arabisch, obgleich er kein Fremder war. Dieser kam ans Ufer, begrüßte sie und sagte: Ihr habt euch gewiss verirrt, denn euer Schiff ist das erste, das hier landet, doch fürchtet nichts, ihr sollt wieder glücklich in eure Heimat zurückkehren. Der König bewirtete sie dann 3 Tage lang mit Vögeln und Fischen. Am 4. Tage führte er sie zu den Fischern spazieren. Da sahen sie, wie einer sein Netz auswarf und eine kupferne Flasche heraufbrachte, die mit Salomos Siegel versiegelt war. Er brach der Flasche den Hals ab und öffnete das Siegel. Da stieg ein blauer Rauch heraus und verwandelte sich in der Luft in die hässlichste Gestalt der Welt und rief: »Gnade, Gnade, o Prophet Gottes, ich will nichts mehr so tun!« Mein Urgroßvater ging dann zum König und fragte ihn, was das wäre. Da sagte er: Es ist ein rebellischer Geist, der wegen seines Ungehorsams gegen Salomo eingesperrt und ins Meer geworfen wurde. Als er jetzt herauskam, glaubte er, Salomo lebe noch und habe ihm verziehen. Darum rief er: Gnade, Gnade, o Prophet Gottes. Abdul-Malik war sehr erstaunt über diese Erzählung und sagte: Es gibt keinen Gott außer dem einzigen Gott. Der hat Salomo ein großes Reich gegeben. Könnte ich nur einmal mit meinen Augen solche salomonische Flaschen sehen, sie würde jedem zur Belehrung und zur Warnung dienen. Da sagte Taleb: Diese Büchsen finden sich in der messingnen Stadt. Wenn du solche zu haben wünschest, so schreibe Musa, deinem Statthalter über den Westen und Andalusien, er möge einige seiner Leute mit Lebensmitteln und Wasser dahin schicken und dir ohne Säumen einige von dort bringen lassen. Der Kalif ließ sogleich einen Schreiber rufen und an den Emir Musa schreiben. Er gab dann Taleb den Brief und sagte ihm: Ich wünsche, dass du selbst den Brief überbrächtest. Taleb antwortete: Ich gehorche Gott und dem Fürsten der Gläubigen, ließ sich Geld, Lebensmittel und ein Reittier geben und reiste von Damaskus nach der Hauptstadt Ägyptens. Dort verweilte er einige Zeit bei guter Bewirtung, begab sich dann nach Oberägypten, wo der Emir Musa sich aufhielt. Als dieser von der Ankunft Talebs hörte, ging er zu ihm, bewillkommte ihn und ließ ihn mit Auszeichnung bewirten. Taleb überreichte ihm dann den Brief des Kalifen, und als er ihn gelesen hatte, sagte er: Ich gehorche Gott und dem Fürsten der Gläubigen, ließ sogleich einige Reisende kommen und sagte ihnen: Der Kalif schreibt mir, ich solle ihm salomonische Flaschen verschaffen. Wie fange ich das an? Die Reisenden antworteten: Wende dich an Abdul-Kadus, der wird dir den Ort angeben, wo sie liegen, denn er ist viel gereist zu Wasser und zu Land. Er ist der beste Führer und Ratgeber, kennt alle Wüsten und ihre Bewohner und alle Meere und ist schon mancher Gefahr glücklich entgangen. Musa schickte nach ihm, und es erschien ein alter Mann, dem die Jahre schon hart zugesetzt hatten und dem man ansah, dass er schon die wunderbarsten Dinge erlebt. Musa teilte ihm den Brief des Kalifen mit und sagte: Da ich dieses Land wenig kenne und gehört habe, es sei niemand so weit gereist als du, so bitte ich dich, mit uns zu gehen und uns zu helfen.

helfen, den Willen des Kalifen zu erfüllen. Du sollst dich, so Gott will, nicht umsonst bemühen. Abdul Qadus erwiderte: Ich gehorche Gott und dem Fürsten der Gläubigen, doch mein Herr, die messingne Stadt liegt weit von hier. Wir haben einen weiten Weg zu machen und laufen viel Gefahr auf der Reise. Da fragte Musa: Wie lange müssen wir ausbleiben? Der Alte antwortete: Wir brauchen 2 Jahre hin und ebenso viel zurück, und du bist ein Mann, der für Gott gegen Ungläubige kämpft. Du darfst also durch eine so lange Abwesenheit das Land nicht dem Feinde preisgeben. Darum ernenne einen Stellvertreter, der in deiner Abwesenheit die Feinde bekämpfe und das Land verwalte. Übrigens weiß ja der, dessen Leben nicht in seiner Gewalt steht, auch nicht, wie bald er dem Tode anheimfällt. Musa ließ sogleich seinen Sohn Harun rufen, der ein guter und in der Regierungskunst erfahrener Mann war, und übertrug ihm die Statthalterschaft Ägyptens. Dann ließ er die Truppen zusammenkommen und empfahl ihnen, seinem Sohne wie ihm selbst in allem Gehorsam zu leisten. Als dies geschehen war, sagte der Alte zu Musa: Lass 1000 Kamele mit Wasser beladen und wieder 1000 mit Lebensmitteln und ebenso viele mit irdenen Krügen. Wozu diese? Fragte Musa erstaunt. Der Alte antwortete: Wir haben 40 Tage durch die große Wüste von Kairawan zu gehen, wo es wenig Wasser gibt und man keine Menschen sieht. Dort weht ein heftiger Samum, der die Schläuche austrocknet, weshalb das Wasser nur in Krügen aufbewahrt werden kann. Musa schickte nach Alexandrien und ließ von dort viele Krüge holen. Er nahm dann seinen Wesir zu sich, ließ 2000 bepanzerte Reiter neben den Kamelen herreiten, und der Alte ritt als Führer voran. Ihre Reise war sehr beschwerlich. Sie zogen bald durch bewohntes, bald durch unbewohntes Land, und häufig führte der Weg durch wilde, gefährliche, wasserlose Wüsten oder über hohe Berge. So zogen sie 1 Jahr lang umher. Eines Morgens waren sie vom rechten Wege abgekommen. Der Führer wusste nicht mehr, wo er war, und rief: »Es gibt keinen Schutz und keine Macht außer bei Gott, dem Erhabenen. Bei dem Herrn der Kaaba, ich habe mich in der dunklen Nacht verirrt und befinde mich nun in einem Lande, das ich heute zum ersten Male sehe.« Da sagte Musa: »So führe uns wieder zur Stelle zurück, wo wir vom Wege abgekommen sind.« Als der Alte sagte, er könne sie nicht mehr finden, rief Musa: »So lass uns nur weitergehen, vielleicht wird uns Gott durch seine Macht leiten.« Sie gingen nun bis zur Zeit des Mittaggebetes vor sich hin und kamen in ein schönes, ebenes Land, so flach wie das Meer, wenn es ganz ruhig ist. Bald sahen sie in der Ferne etwas Hohes und Schwarzes. Sie gingen etwas näher und fanden ein Gebäude, so hoch und so fest wie ein Berg, ganz von schwarzen Steinen gebaut, mit furchtbar großen Altanen und einem chinesischen eisernen Tore, das einen blendenden Glanz von sich warf. Niemand wusste, wofür er dieses Riesengebäude halten sollte, das 1000 Schritte im Umfang hatte und dessen 100 Ellen hohe bleierne Kuppel in der Ferne sich wie eine Rauchsäule ausnahm. Da sagte der Führer: »Wir wollen diesem Gebäude näher treten, vielleicht können wir uns daran belehren.« Als er aber näher kam, erkannte er es und rief: »Es gibt keinen Gott außer Gott, und Muhammad ist sein Prophet.« Da sagte Musa: »Ich sehe, du preisest Gott. Hast du uns eine frohe Botschaft mitzuteilen?« Der Alte antwortete: »Freue dich! Der erhabene Gott hat uns aus den schrecklichsten Wüsten befreit. Wisse, mein Vater hat mir einmal von seinem Großvater erzählt, er sei in diesem Lande gewesen und nach langen Irrwegen an dieses Schloss gekommen und von da in eine messingene Stadt. Wir haben von hier nach dem Orte unserer Bestimmung nur noch 2 Monate zu reisen. Wir müssen immer dem Rande der Wüste folgen, finden aber viele Wohnungen, Brunnen und Bäche,
die Alexander der Zweihörnige eroberte, als er sich nach Westen wandte. Die meisten Brunnen auf unserem Wege hat er graben lassen.« Musa dankte für diese freudige Nachricht und sagte: »Komm, lass uns jetzt die Wunder dieses Schlosses sehen.« Sie gingen auf das Tor zu und fanden darüber folgende Inschrift mit goldenen Buchstaben: »Die Überbleibsel ihrer Werke verkünden uns, dass auch wir ihnen folgen müssen. O Wanderer, der du vor dieser Wohnung stehst, willst du die Geschichte eines Volkes kennenlernen, das sich von seinen Reichtümern trennen musste, so geh ins Schloss und forsche nach den Begebenheiten derjenigen, die dort im Staube beisammen wohnen.« Musa weinte über diese Verse und sagte: »Es gibt keinen Gott außer Gott, der ewig fortdauert.« Er kam dann an ein anderes Tor, auf welchem folgende Inschrift zu lesen war: »Wie manches Volk hat vor uralter Zeit hier gelebt und ist wieder verschwunden. Wären die Menschen verständig, so würden sie einsehen, wie die Zeit mit anderen verfährt und es sich zur Warnung dienen lassen. Sie haben Schätze gesammelt, die sie wieder anderen überlassen mussten, während sie selbst nach allem Abmühen ins enge Grab steigen. Wie manche Freude wurde ihnen zuteil, wie viel haben sie genossen, während sie jetzt selbst im Staube verzehrt werden.« Diese Inschrift machte auf Musa einen tiefen Eindruck. Die ganze Welt erschien ihm nichtig und das irdische Leben kaum beachtenswert. »Ich bin Gottes«, rief er, »und zu ihm kehren wir alle wieder. Es gibt keinen Schutz und keine Macht, außer bei Gott dem Erhabenen. Er hat uns zu etwas Großem in der Zukunft geschaffen. Diese Welt hat aber für mich nicht mehr den Wert eines Mückenflügels. Alle Könige müssen zuletzt sterben, und die Armen haben nach dem Tode mehr zu erwarten. Gepriesen sei Allah, der ewig Dauernde.« Er ging dann ins Schloss und bewunderte ungestört dessen schöne Bauart mit ungeheuren Räumen, in denen kein Mensch zu sehen war. Als er in den Hof kam, wo eine Kuppel sich erhob, fand er 400 Gräber. Er näherte sich einem derselben, das einen großen Grabstein von weißem Marmor hatte, auf welchem folgende Verse eingegraben waren: »Wie oft bin ich gleich dir stehen geblieben, um Inschriften auf Grabsteinen zu lesen? Wie lange habe ich gegessen und getrunken und Sängerinnen angehört? Wie viele feste Schlösser habe ich erobert und seine Schönen mir zugeeignet? Auch ich, o Wanderer, habe vor dir über dieses Schicksal nachgedacht, und es war mir, als fragte man schon nach mir, und es hieß: Er ist tot. Drum, o Wanderer, sorge für deine Seele, ehe du zu den Toten niedersteigst.« Musa weinte und war so gerührt, dass ihm fast der Atem ausging. Er näherte sich dann der Kuppel und sah 8 hölzerne Pforten mit goldenen und silbernen Nägeln beschlagen. Über der Hauptpforte waren folgende Verse geschrieben: »Nicht aus Freigebigkeit hinterließ ich anderen meine Güter, sondern der Tod, der unter den Menschen umherzieht, zwang mich dazu. Lange freute ich mich mit meinem Gute und beschützte es wie ein reißender Löwe. Ich war stets voller Sorgen, gab aus Geiz kein Senfkörnchen von dem meinigen her, und hätte man mich ins Feuer geworfen. Da kam bald der über mich verhängte Tod, und es lag nicht in meiner Macht, ihn abzuwenden. Nichts halfen mir meine gesammelten Truppen, kein Freund und kein Nachbar konnte mich retten. Mein ganzes Leben war eine Täuschung. Ich lebte bald in Wohlstand, bald in Not, stets den Tod vor Augen. Kaum füllen sich deine Beutel mit Dinaren, so gehören sie schon einem anderen, und es kommen Kameltreiber und Totengräber. Dann kommt der Tag des Gerichts, und du trittst vor Gott allein und nur mit Sünden schwer beladen. Drum, o Wanderer, lass dich nicht vom Glanze der Welt verblenden, und bedenke, wie sie es deinen Freunden und Nachbarn gemacht.« Musa war so angegriffen, dass er in Ohnmacht fiel.
Als er wieder zu sich kam, ging er in die Kuppel und sah ein großes Grabmal mit einem eisernen chinesischen Grabstein, auf dem Folgendes zu lesen war: Im Namen Gottes, des einzigen, mächtigen, ewig dauernden, der allein bleibt, während alle seine Diener vergehen müssen, o Wanderer, der du hierher kommst, belehre dich an dem, was du hier von den Schicksalen der Welt erfährst. Lass dich nicht vom Glanze der Welt verführen, sie ist trügerisch, gleich dem Traum eines Schlafenden oder einem täuschenden Sandspiegel, dem der Wanderer sich vergebens nähert, um seinen Durst zu löschen. Auch ich setzte mein Vertrauen auf diese Welt und wurde von ihr verraten. Ich war Herr von 4000 Jungfrauen, so schön wie der Mond, sie gebaren mir 1000 Söhne, stark und mutig wie Löwen. Ich lebte 1000 Jahre und sammelte Schätze, wie kein König der Erde noch besaß. Ich glaubte, das würde ewig fortdauern. Aber der Zerstörer aller Freuden, der Verwüster aller Wohnungen, der Kinder zu Waisen macht, weder den Armen verschont noch vor den Befehlen des Königs sich fürchtet, ereilte auch mich in meinem Schlosse. Und als ich die Vergänglichkeit sah, ließ ich diese Verse als Belehrung für Verständige aufschreiben. Ich hatte ein Heer von 10.000 Reitern, alle tapfere Helden mit langen Panzern, schneidenden Schwertern, schrecklichen Lanzen und edlen Rossen. Als die Bestimmung Gottes, des Herrn der Welten, eintraf, fragte ich meine Krieger, ob sie das Schicksal von mir abwenden könnten. Und als sie dies nicht vermochten, ergab ich mich der Fügung, die mir den Tod gab und mich in dieses Grab versenkte. Ich bin Kusch, der Sohn Kanans, Sohn Schaddads, Sohn des älteren Ad. Dann kamen folgende Verse. Wer wird einst im Wechsel der Zeiten meiner noch gedenken? Und ich bin doch der Sohn Schaddads, der die Welt beherrschte mit allen Menschen, die darauf sind. Alle Könige der Erde beugten sich vor meinen Waffen, und alle ihre Bewohner fürchteten meine Macht. Wenn ich ausritt, sah ich 1.000.000 Zügel, und unzählbare Schätze füllten meine Paläste. Doch endlich kam der Tod, der alle Menschen auseinandertrennt. Und ich stieg aus meiner Herrlichkeit in die niedrigste Wohnung. Da hätte ich gern für einen Augenblick Leben mein ganzes Vermögen hingegeben. Aber Gott wollte diesen Tausch nicht. Und so liege ich hier einsam, getrennt von den Freunden. Drum, o Wanderer, sorge für deine Seele vor dem Tode und stelle dich sicher gegen die Tücke des Schicksals. Musa wurde auch von diesen Versen so ergriffen, dass ihm das Leben zur Last wurde. Hierauf kamen sie an einen gelben Stein mit Füßen von Zypressenholz, worauf geschrieben war: An diesem Tische haben 1000 Könige gespeist, die am rechten Auge blind waren, und 1000, die am linken Auge blind waren, und 1000, die 2 gesunde Augen hatten. Alle sind aus der Welt geschieden und wohnen jetzt in Gräbern. Nachdem Musa von allem, was er gelesen, eine Abschrift genommen, reisten sie wieder weiter, und nach 3 Tagen kamen sie an einen hohen Hügel, auf dem ein kupferner Reiter auf einem kupfernen Pferd saß. Er hatte eine lange, blendende Lanze in der Hand, auf deren Spitze Folgendes mit römischen Buchstaben geschrieben war: O Wanderer, der du hierher kommst, wenn du den Weg nach der messingenen Stadt nicht weißt, so reibe den Reiter, er wird sich herumdrehen, und wende dich dann nach der Seite, nach welcher er die Spitze der Lanze dreht. Musa rieb den Reiter, er drehte sich herum, und sie schlugen den Weg ein, nach welchem er die Lanze hob, und fanden sich bald auf geebnetem Wege. Nach 3 Tagen kamen sie auf einen hohen Berg, auf dem sie eine große, lange Säule sahen. Als sie darauf zugingen, fanden sie eine Statue von schwarzem Stein, die einen Menschen darstellte, der bis zu den Achseln in der Säule steckte. Er hatte 2 große Flügel, 2 Hände wie die Tatzen eines Löwen mit eisernen Krallen,
einen Haarschopf mitten auf dem Kopfe wie ein Rossschweif, zwei Augen, die in die Länge gespalten waren und Feuer sprühten, und aus der Stirne stach noch ein drittes hässliches dunkelrotes Auge hervor, wie das eines Luchses. Diese Gestalt rief in einem fort: »Gepriesen sei der, welcher diese lange, harte Pein über mich verhängt hat!« Musa bat den Alten, diese Gestalt einmal zu fragen, wer sie sei und warum sie sich in diesem Zustand befinde. Der Alte sagte: »Ich fürchte mich vor ihr.« Musa versetzte: »Der hat genug mit sich selbst zu tun, um dir etwas anzuhaben.« Der Alte ging auf sie zu und fragte: »Wer bist du? Wie heißt du und wer hat dich hierher gebracht?« Da antwortete sie: »Ich bin ein böser Geist und heiße Dasmusch und werde gepeinigt und bleibe hier gebannt bis zum Tage der Auferstehung durch die höchste Gewalt Gottes. Die wunderbare Ursache aber, warum ich an diese Säule gebannt bin, ist folgende. Iblis, den Gott verdammen möge, hatte einen Götzen aus rotem Korall, der mir anvertraut war. Diesen Götzen betete einer der Könige des Meeres an, welcher über 10.000 bewaffnete Menschen und 10.000 Genien gebot. Ich verführte aus dem Leibe des Götzen hervor die Leute, und sie gehorchten mir und erkannten die Herrschaft Suleimans, des Propheten Gottes, nicht an. Dieser König hatte eine Tochter, welche Tag und Nacht den mir anvertrauten Götzen anbetete und so schön war, dass man selbst Salomo auf sie aufmerksam machte. Dieser schickte zu ihrem Vater, ließ um sie anhalten und befahl ihm auch, den Götzen zu zerbrechen und den einzigen Gott und seinen Propheten Suleiman anzuerkennen. Tust du dies, ließ ihm Salomo sagen, so geht es dir gut, wo nicht, so bereite dich zum Tode vor, denn ich werde dich mit Truppen überfallen, welche die ganze Erde ausfüllen, und du wirst gleich dem gestrigen Tage werden, der nie mehr wiederkehrt.« Als der König diesen Brief las, warf er ihn zornig weg und sagte zu seinen Vezieren: »Was soll ich Salomo, dem Sohne Davids, antworten, der einen Boten herschickt, meine Tochter als Gattin verlangt und mir befiehlt, meinen Götzen zu zerbrechen und seinen Glauben anzunehmen?« Die Veziere antworteten: »Großer König und mächtiger Herr, was kann Salomo dir tun? Du bist ebenso groß und noch mächtiger als er. Du hast über 1 Million Krieger zu gebieten und wohnst auf diesem großen Meer, wo er gar nicht zu dir gelangen kann und wo Menschen und Genien für dich kämpfen. Übrigens berate deinen Herrn, den Götzen, und befiehlt er dir, ihm entgegenzuziehen, so tue es.« Der König stand auf und ging zum Götzen, brachte ihm ein Opfer, fiel vor ihm nieder und sprach: »O Herr, ich bitte um deinen Schutz, der König Salomo will dich zerbrechen. O Herr, gebiete uns, dein Befehl wird vollzogen, denn wir kennen deine Macht.« Ich verbarg mich nun, weil ich Salomos Macht nicht kannte, in dem Leibe des Götzen und sagte: »Ich fürchte mich nicht vor Salomo, wenn er Lust hat, soll er mich nur bekriegen, ich werde ihm mit Schwert und Lanze das Leben nehmen.« Meine Antwort gab dem König Mut genug, um Salomo den Krieg zu erklären. Er spie seinem Gesandten ins Gesicht und gab ihm folgende beleidigende Antwort: »Sage Salomo, sein Herz habe ihm Lug und Trug vorgespiegelt. Er möge seine ganze Macht aufbieten. Wenn er nicht zu mir geht, so komme ich zu ihm.« Als der Bote Salomo diese Antwort überbrachte, glühte er vor Zorn und sein Entschluss stand fest. Er sammelte alsbald Menschen und Geister und Vögel und wilde Tiere, befahl dann dem Löwen, dem König der vierfüßigen Tiere, alle reißenden Tiere aus den Wüsten und Einöden zu versammeln. Er rief dann den Adler, den König der Vögel, und befahl ihm, alle Raubvögel zusammenfließen zu lassen. Seinem Vezier Damuriat erteilte er den Befehl, alle Genien und Teufel und widerspenstigen Geister zu rufen, und Asaf, der Sohn Berajas, beauftragte er, alle menschlichen Truppen zusammenzubringen.
Als alles in unzählbarer Masse sich eingestellt hatte, setzte sich Salomo mit seinen Scharen auf seinen Teppich. Die Vögel flogen über ihm und die Menschen und Genien gingen vor ihm her. Als der ganze Zug am Ufer des Meeres anlangte, stieg Salomo vom Teppich herunter und schickte einen Boten zum König der Insel, der ihm sagen sollte: »Hier ist nun Salomo, der Prophet Gottes. Gehorche ihm, zerbrich deinen Götzen, gib ihm deine Tochter zur Frau und rufe mit allen Bewohnern des Landes aus: Es gibt keinen Gott außer dem einzigen Gott, und Salomo ist sein Prophet. Wo nicht, so verteidige dich gegen seinen Angriff. Glaube aber nicht, dass dich das Meer gegen ihn schützt, denn er befiehlt dem Winde, ihn zu dir zu tragen, und erscheint mitten auf deiner Insel, um dich zu verderben.« Als der Gesandte dem König Salomos Botschaft überbrachte, antwortete er: »Sage Salomo, ich ziehe ihm morgen entgegen und hoffe, ihn zu treffen.« Der Bote kehrte wieder zu Salomo zurück, der sich hierauf zur Schlacht rüstete. Sobald der Gesandte weg war, ließ mich der König rufen und gebot mir, alle unter mir stehenden Truppen zu versammeln. Ich gehorchte, brachte 1 Million Menschen und ebenso viele Genien zusammen. Auch der König zog alle seine Leute zusammen und es kam eine Zahl heraus, die nur Gott kennt. Salomo aber stellte wilde Tiere zur rechten und zur linken seiner Truppen auf und befahl den Vögeln, in der Luft über ihren Köpfen zu fliegen, dem Feinde, sobald er einen Angriff versuche, mit den Flügeln ins Gesicht zu schlagen und ihnen mit den Schnäbeln die Augen auszupicken. Er selbst schwebte auf einem vom Winde getragenen Teppiche in der Luft. Er setzte Damuriat über den rechten Flügel der Menschen und Asaf über den linken. Die Könige der Menschen stellte er zur rechten und die Könige der Geister zur linken. Und die wilden Tiere und Vipern und Schlangen schickte er voraus. Indessen traten wir ihnen doch entgegen und kämpften 2 Tage. Am 3. Tage aber brach nach der Bestimmung das Verderben über uns herein. Ich stellte mich an die Spitze der ersten Reihe unserer Truppen und forderte zum Zweikampfe heraus. Da trat mir Damuriat, der Visier Salomos, wie ein großer feuerspeiender Berg mit seiner schrecklichen Macht entgegen und schoss einen feurigen Pfeil gegen mich ab. Aber ich wich ihm aus und schleuderte einen feurigen Pfeil gegen ihn, der ihn traf. Aber sein Pfeil machte meine Flamme unschädlich, und er schrie so laut, dass ich glaubte, die Berge wankten und der Himmel stürzte über mir zusammen. Auf seinen Befehl griffen dann seine Truppen uns an, und das Handgemenge wurde allgemein unter furchtbarem Getöse. Die Erde zitterte, Flammen sprühten, Rauch stieg gen Himmel, Köpfe fielen, Gallen zersprangen, fliegende Genien kämpften in der Luft, wilde Tiere auf der Erde. Ich selbst focht immer gegen Damuriat, der mich so sehr in die Enge trieb und mir so hart zusetzte, dass ich die Flucht ergriff, und zugleich zerstreuten sich auch alle meine Truppen. Aber Salomo rief den Seinigen zu: »Nehmet sie mit ihrem ruchlosen König gefangen.« Da stürzten wilde Tiere zur Rechten und zur Linken über uns her. Vögel pickten uns die Augen aus und schlugen uns ihre Flügel ins Gesicht. Schlangen bissen uns und unsere Pferde, so dass kein einziger von den unsrigen entkam. Zwar floh ich noch eine Strecke von 3 Monaten vor Damuriat, aber zuletzt sank ich erschöpft zu Boden und wurde von ihm eingeholt. Als er mich gefangen nahm, sagte ich ihm: »Bei dem, der dich erhoben und mich erniedrigt hat, lass mich leben und führe mich zu Salomo, Friede sei mit ihm.« Aber Salomo nahm mich sehr schlecht auf, ließ sich diese Säule bringen, hüllte sie aus, steckte mich hinein und legte sein Siegel darauf. Damuriat trug mich dann hierher und setzte einen mächtigen König über mich, um mich zu bewachen. Und so muss ich hier in schwerer Pein bis zum Auferstehungstage gefangen bleiben.« Höchst erstaunt über diese schreckliche Gestalt rief Musa aus:
Es gibt keinen Gott außer dem einzigen Gott, der Salomo ein großes Reich geschenkt. Der Alte sagte dann dem Geiste, erlaubst du mir, dich etwas zu fragen? Der Geist antwortete, frage nur, was du willst. Da fragte der Alte, gibt es hier Geister, in kupferne Flaschen, von Salomos Zeit her eingesperrt? Jawohl, erwiderte der Geist, im Meer Karkar, dort wohnen Leute, die noch von Noah abstammen, Friede sei mit ihm. Dorthin kam die Sündflut nicht, denn jene Gegend ist von der ganzen übrigen Erde abgeschieden. Der Alte ließ sich dann noch den Weg nach der messingenen Stadt und dem Orte, wo die kupfernen Flaschen liegen, näher angeben und zog mit Musa und seinen Begleitern weiter. Nach einer kurzen Strecke sahen sie etwas Schwarzes in der Ferne, von zwei einander gegenüber lodernden Flammen umgeben. Als Musa fragte, was das wäre, antwortete der Alte, »Freue dich, Fürst, das ist die messingene Stadt. So ist sie mir in meinem Schatzbuche beschrieben, denn sie ist aus schwarzen Steinen gebaut und hat zwei Schlösser aus spanischem Messing, welche wie zwei Feuer einander gegenüber aussehen, und daher hat sie auch ihren Namen.« Sie gingen nun auf die Stadt zu, welche mächtige Gebäude enthielt und schön angelegt war, von sehr festen, 80 Ellen hohen Mauern mit 25 Toren umgeben. Aber diese Tore konnten nur von innen geöffnet werden. Musa war daher in der größten Verlegenheit und wusste keinen Rat, um in die Stadt zu dringen und ihre Wunder zu sehen. Und der Alte sagte ihm, »So ist sie in dem Schatzbuch beschrieben.« Ende von Abschnitt 32. Geschichte der messingenen Stadt, Teil 2. Nach einigem Nachdenken befahl er einem seiner Offiziere, um die Stadt herumzureiten und zu sehen, ob sich nicht ein zugänglicher Ort finde. Dieser bestieg sein Kamel, nahm Wasser und Lebensmittel mit, und nach zwei Tagen hatte er den Kreis um die Stadt vollendet, berichtete aber, sie sei wie aus einem Stücke gegossen. Er habe auch keine Öffnung gefunden, die es möglich machte, hineinzukommen. Musa fragte ihn dann, ob er gar nichts von der Stadt gesehen. »Tapferer Fürst«, antwortete der Offizier, »es müssen Wunderwerke in den Mauern, vor denen wir hier stehen, verborgen sein. Ich bin ganz erstaunt über die Festigkeit dieser Stadt, über ihre schönen Gebäude und hohen Türme.« Musa stieg dann mit dem Alten auf den höchsten Berg, der vor der Stadt lag, und von hier aus sahen sie die schönste Stadt vor sich liegen, die man finden konnte. Hohe Häuser, feste Schlösser, fließende Bäche, schön angelegte Straßen. Ihr Auge entdeckte aber keinen Menschen, noch ein Haustier. Nachteulen hausten darin mit anderen Vögeln, aber sie war sicher vor jedem Wechsel der Zeit. Die Wohnungen beklagten die Bevölkerung, die sie einst umschlossen, und die Schlösser beweinten die, welche sie gebaut. Musa wunderte sich über den traurigen Zustand dieser Stadt und rief, »Gepriesen sei Gott, der die Launen des Schicksals nicht zu befürchten hat und den die Zeit nicht ändert.« Unter solchen Betrachtungen sah Musa an der Seite des Berges, welche der Stadt gegenüber lag, sieben marmorne Tafeln, auf denen allerlei Ermahnungen eingegraben waren. Musa bat den Alten, diese Inschriften zu lesen, und dieser näherte sich der ersten Tafel und las folgende Inschrift. »O Mensch, warum bedenkst du nicht, was vor dir war, deine Jahre, Monate und Tage, haben dich es vergessen lassen. Weißt du nicht, dass der Todeskelch dich erwartet und dass du bald von der Welt scheiden musst? Drum sorge für deine Seele, ehe du ins Grab sinkst. Wo sind die Könige, welche Länder besessen, Menschen unterjocht, Schlösser gebaut und Truppen angeführt haben? Der Tod hat sie überfallen, der alles Vereinte trennt, ihre Wohnungen stehen nun leer. Sie sind aus geräumigen Schlössern ins enge Grab gestiegen.«
Dann las er noch folgende Verse: Wo sind die mächtigen Kaiser mit all ihren Leuten? Gegen ihren Willen mussten sie sie räumen, als der Herr des Himmels sie heimsuchte, und nichts halfen ihnen alle ihre Schätze. Musa wurde tief ergriffen und Tränen flossen auf seine Wangen herab. Er ließ sich dann Tinte geben, schrieb die Tafel ab und ging zur zweiten, welche folgende Inschrift hatte: O Mensch, welche Hoffnungen täuschen dich? Was zerstreut dich von dem Gedanken des Todes? Weißt du nicht, dass niemand in dieser Welt bleibt? Wo sind denn die Könige, die so viele Länder besessen? Wo sind die, welche Irak bevölkert haben? Wo ist der Erbauer Ispahans? Wo ist der Herr von Chorasan? Der Todesbote hat ihnen zugerufen und sie mussten antworten. Der Verkündiger der Vergänglichkeit hat sie angesprochen und sie verschwanden. Ihre festen Schlösser schützten sie nicht und alles, was sie gezählt und aufgehäuft, konnte das Übel nicht von ihnen abwenden. Zuletzt las er noch folgende Verse: Wo sind die großen Kaiser und ihre Reiche? Sie haben die Erde verlassen, als wären sie nie gewesen. Sie haben aus Furcht vor dem Zerstörer der Freuden viele Truppen gesammelt, dann mussten sie doch beschämt von dannen weichen. Musa weinte heftig und rief: Bei Gott, wir sind zu etwas Großem geschaffen. Er schrieb auch diese Tafel ab und ging zur dritten Tafel, auf welcher geschrieben war: O Erdensohn, du lebst in Zerstreuungen und wendest dich ab vom Befehle deines Herrn. Ein Tag nach dem anderen vergeht von deinem Leben, und du kehrst dich nicht daran. Sammle dir doch Vorrat für den Auferstehungstag und bereite dich vor, deinem Herrn zu Rede zu stehen. Auf dieser Tafel standen noch folgende Verse: Wo sind die Mächtigen, die so viele Länder bebauten und immer ruchloser und gewalttätiger wurden? Alle Bewohner der Erde, Indier und Sindier, Abyssinier und Mohren und Nubier fielen dem Tode anheim, sobald sie übermütig wurden, und alle ihre Schlösser konnten ihnen nicht helfen. Musa gefiel auch diese Inschrift so sehr, dass er sie abschrieb. Er stellte sich dann vor die vierte Tafel, welche folgende Inschrift hatte: O Mensch, wie lange glaubst du, dass dein Herr dir noch zusieht, wenn du immer tiefer ins Meer deiner Leidenschaften untertauchst? Jeder Tag bringt dir Gottes Güte. Jeden Tag sollte dein Dank zu ihm hinaufsteigen. Stattdessen beschäftigst du dich mit eitlen Dingen. O schäme dich doch vor dem, der alles sieht, und erfülle des Teufels Wünsche nicht. Mir ist, als frage man schon nach dir, und es heißt, er ist gestorben voller Reue über seine Vernachlässigung der göttlichen Gebote. Am unteren Rande der Tafel standen noch folgende Verse: Wo sind die, welche hier feste Grundpfeiler gelegt und hohe Gebäude darauf errichtet? Wo sind die, welche diese festen Burgen bewohnt haben? Sie sind alle verschwunden. Sie ruhen im Grabe bis zum Tage, an welchem jedes Geheimnis offenbart wird. Gott, der allein Ehrwürdige, ist unvergänglich. Musa fiel vor großem Erstaunen in Ohnmacht. Als er wieder zu sich kam, schrieb er auch die vierte Tafel ab und näherte sich der fünften, auf der geschrieben war: O Menschensohn, was leitet dich ab von dem Gehorsam gegen Gott, der dich als Kind gepflegt und erzogen? Wie kannst du seine Huld vergessen, während er immer gnädig auf dich herabsieht und seine schützende Hand über dich ausbreitet? Du entgehst doch einer Stunde nicht, welche bitterer ist als Geduld. Das arabische Wort Sabr, welches Geduld bedeutet, ist auch zugleich der Name eines bittern Holzes und heißer als brennende Kohlen. Bereite dich zu dieser Stunde vor, denn wer kann ihre Bitterkeit mildern und ihre Glut löschen? Gedenke der Völker und Jahrhunderte, die vor dir waren, und belehre dich daran, ehe du untergehst.
Am Rande der Tafel waren noch folgende Verse eingegraben: Wo sind die alten Könige der Erde? Dahin sind sie mit ihrem ganzen Erwerb. Einst ritten sie an der Spitze von Armeen, welche die ganze Erde ausfüllten, bekämpften mächtige Herrscher, besiegten und vernichteten unzählbare Heerscharen, aber unerwartet kam der Befehl des Herrn des Himmels, und nach dem glanzvollsten Leben war Verwesung ihr Ende. Nachdem Musa auch diese Inschrift abgeschrieben hatte, näherte er sich der sechsten Tafel, worauf zu lesen war: O Menschensohn, glaube nicht, dass dein Heil ewig dauert. Der Tod schwebt immerfort über deinem Haupt. Wo sind deine Väter? Wo deine Brüder und Freunde? Alle sind ins Grab gestiegen, als hätten sie nie gegessen oder getrunken, und vor den erhabenen Herrn getreten und empfangen nun den Lohn ihrer Taten. Sorge daher für deine Seele, ehe du ins Grab sinkst. Die Inschrift schloss mit folgenden Versen: Wo sind die Könige der Franken? Wo sind die, welche in Tanger thronten? Nur ihre Werke bleiben ewig in einem Buche aufgezeichnet, das der Einzige als unauslöschliche Beweise aufbewahrt. Als Musa diese Verse gelesen und abgeschrieben hatte, rief er: Es gibt keinen Gott außer Gott. Wie groß war der Tod dieser Leute! Er näherte sich dann der siebenten Tafel, worauf geschrieben war: Gepriesen sei der, welcher über alle seine Geschöpfe den Tod verhängt, der selbst aber ewig lebt und niemals stirbt. O Menschensohn, lass dich von deinen vergnügten Tagen, Stunden und Augenblicken nicht irreleiten. Wisse, dass der Tod dir immer näher rückt und gleichsam auf deinen Schultern sitzt, jeden Augenblick bereit, dich zu überfallen. Schon ist mir, als sähe ich dich deines süßen und angenehmen Lebens beraubt. Drum höre auf meine Rede und vertraue nur dem höchsten Herrn. Wisse, in dieser Welt ist kein Bleiben, sie gleicht einem Spinngewebe, alles vergeht darin. Wo ist der Gründer und Erbauer der Stadt Amid? Wo ist der, welchem die Stadt Pharikain ihr Dasein verdankt? Beide Städte liegen in der Provinz Diyarbakır. Nach all ihrer Herrlichkeit sind sie ins Grab gestiegen, und so werden auch wir einst vergehen, denn nur der erhabene, barmherzige Gott allein bleibt ewig. Der Erzähler fährt fort: Der Emir Musa bewunderte diese Inschrift und schrieb sie ab, stieg dann wieder vom Berg herab und sagte den Führern und den anderen Leuten, die ihn umgaben: Wie fangen wir es an, um in diese Stadt zu kommen, ihre Wunder zu sehen und ihre Schätze zu nehmen? Der Führer antwortete: O Fürst, wenn du in die Stadt willst, so müssen wir eine lange Leiter machen, um über die Mauer zu steigen. Vielleicht können wir dann, so Gott will, die Tore öffnen. Musa fand diesen Rat gut und befahl sogleich seinen Leuten, Holz zu schneiden, und sie arbeiteten 5 Tage lang an einer langen Leiter, die bis zur Mauer hinaufreichte. Da sagte Musa: Gottes Segen sei mit euch. Wer von euch will über die Mauer steigen und uns die Tore öffnen? Einer von ihnen antwortete: Ich will hinaufsteigen und euch öffnen. Als er ganz droben war und einen Blick in die Stadt warf, schrie er mit lauter Stimme: Bei Gott, schön! Dann schlug er die Hände zusammen und sprang hinunter, brach den Hals und starb sogleich. Musa rief erschrocken: Bei Gott, der Mann ist tot! Hierauf erhob sich ein anderer und sagte: O Fürst, der Mann war gewiss rasend, und darum ist er umgekommen. Ich will auf die Mauer steigen und euch die Tore öffnen. Musa erwiderte: Tue das, Gott segne dich, doch hüte dich so davon zu fliegen wie dein Gefährte. Der Mann stieg auf die Mauer, und als er droben war, lachte er laut und rief: Schön, schön! Dann schlug er die Hände zusammen, sprang die Mauer hinab und fiel tot hin. Da rief Musa:
Es gibt keinen Schutz und keine Macht außer bei Gott, dem Erhabenen. Dies geschah nun dem Verständigen und Einsichtsvollen. Fahren wir so fort, so gehen wir alle zugrunde, ohne dass der Wunsch des Fürsten der Gläubigen erfüllt wird. Was mögen wohl diese Männer gesehen haben, um sich selbst in den Abgrund zu stürzen?« Indessen stieg noch ein Dritter auf die Mauer, stürzte aber ebenfalls hinab, und ihm folgten noch viele von Musas Leuten. Da sagte der Alte: »Hier kann niemand helfen als ich. Der Erfahrene handelt anders als der Unerfahrene.« »Ja, bei Gott«, rief Musa, »nur du darfst noch hinaufsteigen, und fliegst auch du davon, so ziehen wir weg und wollen nichts mehr von dieser Stadt sehen.« Der Alte stieg mit den Worten: »Im Namen Gottes des Barmherzigen«, auf die Leiter, und als er droben war, lachte er und rief: »Schön, bei Gott, schön!« Er setzte sich dann ein wenig, stand wieder auf und sagte: »O Fürst, fürchte nichts, durch seinen barmherzigen Namen hat Gott die List der Teufel von dir gewandt.« Musa fragte: »Was siehst du?« Er antwortete: »Ich sehe 10 Jungfrauen, schön wie der Mond. Sie haben Haare, Mund und Hals wie Huris. Sie rauben dem Besonnensten den Verstand und laden jeden, der sie ansieht, ein, zu ihnen zu kommen. Dem Obenstehenden scheint es dann, als wäre Wasser unten, und auch ich hatte schon im Sinn, hinunterzuspringen. Da verbannte ich aber den Zauber durch den Namen Gottes, und nun sehe ich unsere Gefährten tot vor mir liegen.« Hierauf rief der Alte noch einmal: »Im Namen Gottes des Barmherzigen«, und ging bis zu 2 kupfernen, nach den Regeln der Kunst angelegten Türmen mit 2 goldenen Toren, an denen aber weder Schloss noch Riegel zu sehen war. Mitten am Tore war ein kupferner Reiter ausgehauen, welcher seine Hand ausstreckte. In deren Mitte war geschrieben: »O Wanderer, der du hierher kommst, willst du dieses Tor öffnen, so reibe 12-mal den Nagel an meiner Brust, und sogleich wird sich dir das Tor mit der Erlaubnis des erhabenen Gottes öffnen.« Als der Alte dies tat, drehte sich der Reiter wie der Blitz herum, und das Tor öffnete sich. Er stieg dann hinunter und kam in einen unterirdischen Gang, der zum Stadttore führte. Aber auch dieses war mit Ketten und Schlössern verriegelt, viele Leichen lagen umher und allerlei Fahnen und Kriegsgeräte. Da dachte der Alte: »Gewiss hat einer dieser Männer die Schlüssel zum Tore.« Er näherte sich ihnen daher und suchte, bis er den steinalten Torwächter fand, dem die Schlüssel zu Häupten lagen. Der Alte nahm die Schlüssel, räumte das Kriegsgerät weg und öffnete das Tor ganz allein, trotz seiner Höhe und Größe. Beim Öffnen des Tores vernahmen die Leute, die außen standen, ein Geräusch wie Donnern. Freudig priesen die Leute Allah, sprangen dem Alten entgegen und wollten mit ihm in die Stadt gehen. Er aber sagte: »Nur ein Teil von euch komme mit mir, der übrige bleibe außen stehen.« Als der Alte hierauf an der Spitze der Hälfte seiner Leute die Straßen und die Märkte der Stadt durchzog, bewunderten sie die schönen Häuser, Schlösser und Bäche, die in der Stadt waren, und erstaunten über die vielen Leichen, die in den Straßen umherlagen. Auf dem Markte der Geldwechsler fanden sie alle Gerätschaften geordnet, aufgehängte Wagen, Gold und Juwelen, die niemand bewachte und niemand wegnahm. Nur Leichen lagen dabei, die zum Teil schon in die Verwesung übergegangen waren und nur noch die Knochen übrig hatten, als Warnung für Verständige. Sie kamen dann auf den Markt der Spezereihändler und sahen die Läden voll von dem feinsten Moschus, Ambra, Aloe und Kampfer, in Gefäßen von Elfenbein, Ebenholz, spanischem Messing und anderen Metallen, die so kostbar wie Gold waren und deren Eigentümer tot umherlagen. Hierauf gelangten sie in das königliche Schloss, das ganz unbewacht war. Hier hingen Schwerter mit Gold verziert, und daneben lagen tote Männer und Jünglinge, Schlosshüter
und Adjutanten, deren Haut schon wie gedörrtes Fleisch aussah und die man für Schlafende hielt. Musa blieb erstaunt vor ihnen stehen und pries Gott. Auf dem offenen Tore des Schlosses war mit goldenen und Azurbuchstaben geschrieben: Sei aufmerksam, o Mensch, auf das, was du hier siehst, und bedenke dein Ende, ehe du vergehst. Betrachte diese Leute, die plötzlich verschieden und nun für all ihr Bemühen im Staube liegen. Schicke dir einen reichen Vorrat an heilbringenden Taten voraus, denn alle Bewohner dieser Erde müssen sie einst verlassen. Diese Männer haben viele Gebäude errichtet und viele Güter gesammelt, die ihnen nichts halfen, als die Todesstunde kam. Sie sind vom Gipfel des Ruhms in die Tiefe des Grabes gestiegen. Wehe einem solchen Sturz! Dann rief man ihnen in ihrem Grabe zu: Wo sind die Kronen und die Throne und aller Schmuck? Wo sind die verschleierten Gesichter, die einst als Muster der Schönheit galten? Und das Grab antwortete: Die Rose ist auf ihren Wangen verblichen, und nachdem sie die besten Leckerbissen verzehrt, werden sie nun selbst ein Raub der Würmer. Musa weinte und fiel in Ohnmacht, und als er wieder zu sich kam, schrieb er die Verse ab. Dann ging er ins Innere des Schlosses, da fand er 40 einander gegenüberliegende sehr hohe Säle, voll mit Gold, Silber, Perlen und Edelsteinen. Im vordersten Saale war ein Thron von Elfenbein und Rubinen mit dem reinsten Golde belegt. Daneben erhob sich eine goldene Säule, auf deren Spitze ein Vogel stand mit einer Perle im Schnabel, welche wie ein Stern leuchtete. Auf dem Throne saß ein Mädchen, so schön wie die leuchtende Sonne. Sie war in ein Kleid gehüllt, das ganz aus Edelsteinen war, und hatte eine Perlenschnur am Hals mit Moschus und Ambra ausgestopft, die das Reich eines Kaisers wert war. Dieses Mädchen sah Musa mit Gazellenaugen an, und sowohl ihr Blick als der Glanz ihres Angesichts und die Schwärze der Haare machten den tiefsten Eindruck auf ihn. Als er sie aber grüßte und sie seinen Gruß nicht erwiderte, sagte der Alte: Dieses Mädchen ist tot. Ihre Augen sind herausgenommen und Quecksilber an ihre Stelle gegossen worden, so dass, so oft sie eine Luft anweht, man glaubt, sie bewegen sich. Musas Auge fiel dann auf zwei Statuen, welche vor dem Mädchen standen. Die eine war weiß, die andere schwarz. Die eine hatte ein Schwert in der Hand, die andere eine Lanze. Zwischen den beiden Statuen lag eine goldene Tafel auf den Stufen des Thrones mit einer silbernen Inschrift. Musa fand Folgendes darauf: Im Namen Gottes, des Ewigdauernden, des Einzigen und Mächtigen, der allein durch die Dauer ausgezeichnet ist, während alle seine Diener vergehen, der den Tag und die Nacht leitet. O Wanderer, der du hierher kommst, denke nach über das, was du hier siehst, vom Wechsel der Zeit, lass dich nicht verblenden von der Welt. Sie ist trügerisch und treulos gegen ihre Anhänger. Ich habe mich auf sie verlassen und mich ihr ganz hingegeben, und doch, wie du siehst, hat sie mich verraten, so wie alle älteren Völker und vergangene Jahrhunderte. Wenn du mich nicht kennst, so will ich dir sagen, wer ich war. Ich bin die Königin Tadmora, Tochter von Königen, welche so viele Länder beherrscht und so viele Menschen unterjocht. Ich habe das größte Reich auf Erden besessen. Ich war gerecht in meinen Urteilen und mild gegen meine Untertanen. Aber auf einmal suchte mich und mein Volk der Tod heim. Es vergingen nämlich viele Jahre, und kein Tropfen Regen fiel vom Himmel, und nichts Grünes wuchs auf der Erde. Nachdem wir unseren Vorrat verzehrt hatten, suchten wir uns Nahrung aus anderen Ländern zu verschaffen. Aber die Leute, welche ausgegangen waren, um Lebensmittel zu holen, sagten, wenn sie sie mit Perlen aufgewogen und aufgemessen hätten, so wäre es ihnen auch nicht möglich gewesen, etwas herbeizuschaffen. Als uns nun keine Hoffnung mehr blieb,
ergaben wir uns der Bestimmung und schlossen die Tore der Stadt. Wer nun herkommt, der nehme von diesen Gütern so viel er will, nur lasse er mir, was ich an meinem Körper an Kostbarkeiten trage. Er fürchte Gott und entblöße mich nicht und lasse mir meine Ausstattung. Dann wird euch auch Gott nicht mit Teuerung und Hungersnot heimsuchen.« Musa weinte heftig, schrieb alles ab und sagte seinen Freunden: »Schafft Kamele herbei und beladet sie mit all diesen Gütern.« Da sagte der Vezier: »Sollen wir wirklich das Schönste, was dieses Mädchen besitzt, zurücklassen? Wir wollen es lieber dem Fürsten der Gläubigen bringen.« Musa antwortete: »Hast du das Verbot auf der Tafel nicht gelesen?« Der Vezier erwiderte: »Und darum sollen wir diese kostbaren Perlen und Edelsteine hier lassen? Dieses Mädchen ist doch tot. Was tut sie mit diesem irdischen Schmucke? Ein baumwollenes Kleid genügt ihr. Nimmst du ihn nicht, so nehme ich ihn und bringe ihn dem Fürsten der Gläubigen.« Mit diesen Worten stieg er zu ihr hinauf. Als er aber zwischen den beiden Statuen stand, schlug ihm die mit dem Schwerte den Kopf ab und die mit der Lanze spaltete ihm den Rücken. Da sagte Musa: »Gott habe kein Mitleid mit deiner Seele. Warum warst du so habgierig?« Nachdem hierauf Musas Leute ihre Kamele mit Gold und Edelsteinen und anderen Kostbarkeiten beladen hatten, verließen sie die Stadt und reisten am Ufer des Meers einen ganzen Monat lang, bis sie an einen hohen Berg kamen, in welchem viele Höhlen ausgegraben waren. Auf dem Berge standen viele schwarze Menschen in Häute gekleidet, die kein Wort sprachen. Als sie Musas Truppen sahen, flüchteten sie sich in ihre Höhlen mit ihren Frauen und Kindern und sahen schüchtern zu Musa und seinen Leuten auf. Musa fragte den Alten: »Wer sind diese Leute?« Er erwiderte: »Es sind Leute, welche das besitzen, was du suchst.« Musa stieg vor dem Berge ab und kaum hatte er sich in sein Zelt begeben, da kam der König der Schwarzen, der allein unsere Sprache redete, und grüßte ihn und seine Leute und fragte sie: »Wer seid ihr? Was wollt ihr? Was hat euch hierher geführt?« Musa antwortete: »Der Fürst der Gläubigen, Abdul-Melik, der Sohn Merwans, hat von unserem Herrn Salomo, dem Sohne Davids, Friede sei mit ihm, gehört und von dem großen Reiche, das ihm der erhabene Gott geschenkt. Auch hat er vernommen, wie Salomo über Genien, Tiere und Vögel regierte und die Widerspenstigen in kupferne Flaschen einsperrte, die er versiegelt in den Abgrund des Meeres warf, dessen Wellen die Ufer eures Landes bespülen. Der Fürst der Gläubigen hat uns daher hierher geschickt, um solche Flaschen aufzusuchen, und wir bitten dich nun, o König, uns behilflich zu sein, dass wir den Befehl des Fürsten der Gläubigen vollziehen können.« Der König versprach ihnen seinen Beistand und führte sie in die für Gäste bestimmte Wohnung, ließ alles Nötige dahin bringen und erwies ihnen viel Ehre. Musa fragte dann den König: »Welchen Glauben habt ihr und was betet ihr an?« Er antwortete: »Wir beten den Gott des Himmels an und glauben an Muhammad, Gottes Friede sei mit ihm, der am Ende der Zeit wieder erscheinen wird.« Musa fragte: »Wer hat euch dies gelehrt? Ich sehe doch keinen Menschen bei euch.« Er antwortete: »An jedem Donnerstag steigt eine Feuersäule gegen den Himmel auf, und wir sehen einen Mann auf dem Wasser gehen, welcher ruft: O ihr Söhne der Tiefe, bekennet, dass es keinen Gott gibt als den einzigen Gott, der keinen Gefährten hat, und dass Muhammad sein Diener und Gesandter ist. Wir beschworen ihn dann bei dem, den wir anbeten, er möge uns sagen, wer Muhammad sei, und er antwortete: Muhammad ist ein Prophet, der in späterer Zeit erscheinen und alle Religionen vernichten und Dienst des göttlichen Richters herstellen wird.« Ich fragte ihn dann: »Wer ist Gott, den du so beschreibst?« Er antwortet: »Sein Thron ist im Himmel und seine Herrschaft auf Erden. Er ist einzig und mächtig, und dieser Mann lehrt uns die Grundpfeiler des Islams und das Gebet und Fasten.«
Musa freute sich sehr, als er vernahm, dass diese Bergbewohner Muselmänner waren. Er blieb 3 Tage in der ihm angewiesenen Wohnung, dann ließ er Taucher

Königs der Schwarzen, worüber sich der Fürst der Gläubigen sehr wunderte. Als er eine dieser Flaschen öffnete, stieg ein Rauch gen Himmel, der sich zu einem sehr hässlichen Geiste gestaltete, und schrie: »Gnade, o Prophet Gottes, ich will nicht mehr so sein!« Der Kalif sagte: »Kehre wieder auf deinen Platz zurück.« Der Geist ging wieder in die Flasche, und der Kalif versiegelte sie und ließ sie in seine Schatzkammer bringen und rief: »Wahrlich, dem Suleiman ist eine große Herrschaft verliehen worden.« Das ist's, was von der Geschichte der messingenen Stadt zu uns gekommen. Aber nur Gott ist allwissend. Ende von Abschnitt 33. Geschichte Niamas und Nuams. Man erzählt, doch nur Gott weiß alles, einst lebte in Kufa ein sehr reicher und angesehener Mann mit Namen Rabia, der Sohn Katerns, welchem Gott ein Söhnchen geschenkt hatte, das er Niama nannte. Als er eines Tages auf dem Sklavenmarkte bei einem seiner Freunde saß, wurde eine Frau mit einem kleinen, wunderhübschen Töchterchen zum Verkauf ausgerufen. Rabia fragte: »Wie teuer beide?« Und als man ihm antwortet: 50 Dinare, sagte er dem Makler: »Hier ist das Geld, schreibe den Kaufkontrakt.« Er gab ihm dann auch sein Maklergeld, führte die Frau und ihr Töchterchen in sein Haus und sagte einer seiner Cousinen, welche ihn fragte, was er mit dieser alten Sklavin wollte, er habe sie nur der Kleinen willen gekauft, welche gewiss einst alle Töchter Arabiens und Persiens an Schönheit übertreffen würde. Da sagte sie: »Du hast wohl getan.« Sie fragte dann die Frau nach ihrem und ihres Töchterchens Namen, und sie antwortete: »Ich heiße Taufik, und mein Töchterchen heißt Saad.« Jene versetzte: »Du hast wahr gesprochen, denn du bist beglückt durch sie.« Sie fragte dann ihren Vetter, wie er sie nennen wolle. Rabia antwortete: »Wie du willst.« Da sagte sie: »So nenne sie Nuam.« Rabia willigte ein und ließ dann Nuam und Niama wie Bruder und Schwester beisammen leben, bis sie beide ein Alter von 10 Jahren erreicht hatten. Dann ging Rabia zu seinem Sohne Niama und sagte ihm: »Mein Sohn, Nuam ist nicht deine Schwester, sondern deine Sklavin, die ich auf deinen Namen getauft, als du noch in der Wiege lagst. Drum nenne sie von heute an nicht mehr deine Schwester.« Niama sagte: »Wenn dem so ist, so will ich sie einst heiraten.« Nach einiger Zeit ging er zu seiner Mutter und erklärte ihr seinen Wunsch, Nuam zu heiraten. Die Mutter sagte: »Sie ist deine Sklavin.« Er heiratete sie und lebte mehrere Jahre in Liebe zu ihr, denn Nuam war das schönste und angenehmste Mädchen in ganz Kufa. Auch war sie belesen, spielte allerlei Instrumente und hatte eine schöne Stimme. Kurz, sie übertraf in allem ihre Zeitgenossen. Eines Tages, als Nuam mit ihrem Gatten beim Weine saß, ergriff sie die Laute und sang voller Liebe: »Solange du mein Herr bist, dessen Huld mich beglückt, und mein Schwert, das mich gegen jeden Unfall schützt, liebe ich niemanden als dich und bedarf keines andern, wenn ich auch noch so hart bedrängt werde.« Niama war entzückt über diese Verse und sagte: »O Nuam, bei meinem Leben, singe noch mehr.« Sie sang noch folgende Verse: »Bei dem Leben dessen, der mein Herz besitzt, ich werde meinen Neidern und Tadlern zum Trotze nur dir gehorchen, ich werde jeder Ruhe und jeder Freude entsagen und dir in meinem Inneren ein Grab graben.« Niama sagte: »Dein Gesang ist göttlich.« Während sie aber ganz selig beisammen saßen, ging der Statthalter Hajjaji im Schlosse damit um, sich Nuams zu bemächtigen, um sie Abdul Melik, dem Sohne Merwans, dem Fürsten der Gläubigen, zu schicken. »Denn«, sagte er, »der Kalif hat kein schöneres Mädchen in seinem Schlosse und keines, das besser singt.« Er ließ daher seine alte Haushälterin rufen und sagte ihr: »Geh in die Wohnung Rabias und suche ein Mittel, seiner Sklavin habhaft zu werden, denn es gibt auf dem ganzen Erdboden keine ihresgleichen.« Die Alte gehorchte Hajjaji,
zog ein wollenes

0: Kleid an und warf einen Rosenkranz von Perlen und Edelsteinen um den Hals. Sie nahm dann einen Stock in die Hand und einen Wasserschlauch aus Jemen und ging zur Mittagsstunde immer »Preis sei Gott, Lob sei Gott, Gott ist groß« vor sich her murmelnd vor die Wohnung Niamas und klopfte an die Tür. Als der Pförtner öffnete und sie fragte, was sie wolle, sagte sie, »Ich bin ein armes, frommes Weib. Da jetzt Mittag ist, so wünschte ich, in diesem gesegneten Hause zu beten.« Der Pförtner sagte, »Hier ist kein Betort und keine Moschee, hier ist das Haus Niamas.« Sie versetzte aber, »Ich weiß wohl, dass hier Niamas Haus ist, öffne nur, ich bin die Haushälterin aus dem Schlosse des Fürsten der Gläubigen.« Der Pförtner wollte sie noch immer nicht hereinlassen, aber die Alte ließ ihn nicht los und sagte, »Eine Frau wie ich, die in allen Häusern der Fürsten und Großen Zutritt hat, soll nicht zu Niama dürfen?« Niama, der dies hörte, kam heraus, lachte den Pförtner aus und führte die Alte ins Haus zu Nuam. Die Alte grüßte sehr freundlich und war erstaunt über Nuams Schönheit und sagte, »Gott beschütze dich, der ein so schönes und liebenswürdiges Paar wie du und dein Gatte vereint hat.« Sie ging dann in eine Nische, hörte den ganzen Tag nicht auf zu knien und zu beten. Als die Nacht hereinbrach, sagte ihr Nuam, »Nun, Mutter, ruhe deine Füße ein wenig aus.« Die Alte sagte, »O meine Herrin, wer nach jener Welt strebt, muß sich in dieser abmühen. Wer hier sich keine Mühe gibt, wird die Ruheplätze jener Welt nicht genießen.« Nuam unterhielt sich dann eine Weile mit der Alten, dann sagte sie zu ihrem Gatten, »O mein Herr, beschwöre diese Alte, einige Zeit bei uns zu wohnen, denn ihr Gesicht deutet auf Frömmigkeit.« »Nun«, erwiderte Niama, »so räume ihr ein Gemach ein, in dem sie niemand stört. Vielleicht wird uns Gott durch sie segnen und uns nie trennen.« Am folgenden Tage ging die Alte, welche die Nacht betend zugebracht hatte, zu Nuam und Niama, wünschte ihnen guten Morgen und sagte, »Ich empfehle euch Gott.« Da sagte ihr Nuam, »Wo willst du hin? Mein Mann hat gesagt, ich soll dir ein Zimmer einräumen, wo du allein beten kannst.« »Gott erhalte ihn«, rief die Alte, »und bewahre euch auf immer seine Huld. Gebt nur eurem Pförtner Befehl, dass er mir nie den Eingang versperre. So Gott will, werde ich nun andere gesegnete Häuser besuchen und überall für euch beten.« Als sie das Haus darauf verließ, weinte Nuam wegen der Trennung, denn sie wusste nicht, weshalb sie gekommen. Die Alte aber begab sich wieder zu Hajjaji, und als dieser sie fragte, wie es gehe, antwortete sie, »Ich habe die Sklavin gesehen. Kein Weib hat je so eine Schönheit geboren.« Hajjaji sagte, »Bringst du die Sache zustande, so sollst du reichlich dafür belohnt werden.« Die Alte erbat sich nur eine Frist von einem Monat. Die Alte besuchte dann oft Niamas Haus, in welchem man sie immer mehr verehrte und wo sie zu jeder Stunde allen Hausleuten willkommen war. Eines Tages, als sie allein mit Nuam war, sagte sie ihr, »O meine Herrin, zwar bete ich für dich an jeder heiligen Stätte, es wäre mir aber lieb, wenn du mich einmal zu den Scheichs und frommen Frauen begleiten wolltest, dass auch sie um die Erfüllung deiner Wünsche den Himmel anflehen.« Nuam sagte, »Bei Gott, ich wünsche sehr, einmal mit dir zu gehen.« Sie begab sich hierauf zu ihrer Schwiegermutter und bat sie, sie möchte bei Niama die Erlaubnis erwirken, mit der Alten und mit ihr auszugehen, um auf den heiligen Stätten mit den Derwischen zu beten. Niamas Mutter sagte, »Bei Gott, ich möchte auch mitgehen.« Am folgenden Tage, als Niama nicht zu Hause war, kam die Alte wieder und sagte zu Nuam, »Komm jetzt zu den Derwischen, du kannst wieder zu Hause sein, ehe dein Herr zurückkommt.« Niamas Mutter, welche fürchtete, ihr Sohn möchte es erfahren, wollte sich widersetzen, aber die Alte sagte, »Bei Gott, ich lasse sie nicht niedersetzen, sie soll sie nur stehend sehen, und wir sind bald wieder hier.« So überlistete sie die Alte und führte Nuam in Hajjajis Schloss, sperrte sie in ein Gemach und benachrichtigte Hajjaji von ihrer Ankunft. Als Hajjaji sie sah, fand er, dass er noch nie ein schöneres Weib gesehen, denn erst zu spät bedeckte sie ihr Gesicht mit einem Schleier. Hajjaji verließ sie keinen Augenblick, ließ sogleich seinen Kämmerer kommen und befahl ihm, von 50 Reitern begleitet, die Sklavin auf einem leichten Dromedar nach Damaskus, dem Fürsten der Gläubigen, zuzuführen. Auch übergab er ihm ein Schreiben, das er dem Kalifen aushändigen sollte. Der Kämmerer setzte die über die Trennung von ihrem Herrn weinende Sklavin auf ein Dromedar und ritt mit ihr nach Damaskus. Er bat sogleich um Erlaubnis, vor dem Fürsten der Gläubigen zu erscheinen, und als er sie erhielt, überreichte er ihm den Brief Hajjajis. Als der Kalif den Brief gelesen hatte, fragte er: »Wo ist die Sklavin?« Der Kämmerer antwortete: »Hier ist sie«, und stellte sie dem Kalifen vor, der ihr ein eigenes Gemach einräumen ließ. Der Kalif ging dann zu seiner Gattin und sagte ihr: »Hajjaji hat mir eine Sklavin von den Königstöchtern Kufas für 10.000 Dinare gekauft und mit diesem Schreiben hergeschickt.« Sie antwortete: »Gott vermehre deine Huld.« Bald danach ging die Schwester des Kalifen zu Nuam und sagte ihr: »Bei Gott, wer dich in seinem Hause besitzt, ist nicht betrogen, und hätte er 100.000 Dinare für dich gegeben.« Da sagte Nuam: »O du mit freundlichem Gesichte, wem gehört dieses Schloss? Welcher König wohnt darin?« »Weißt du nicht, dass es das Schloss meines Bruders, des Fürsten der Gläubigen, ist?«
1: »Nein, bei Gott, meine Herrin, davon wusste ich nichts.«
0: »Und hat der Mann, der dich verkauft und das Geld für dich genommen, dir nicht gesagt, dass der Fürst der Gläubigen dich gekauft?« Als Nuam dies hörte, antwortete sie nichts, weinte heftig und dachte: »Bei Gott, die List ist gelungen. Wenn ich auch spreche, so wird niemand mir glauben. Vielleicht ist Gottes Hilfe nahe.« Sie setzte sich dann, ermüdet von der Reise und von der Sonne verbrannt, auf ein Sofa, und die Schwester des Kalifen verließ sie. Am folgenden Morgen besuchte sie sie wieder und brachte ihr Kleider und einen Schmuck von Edelsteinen. Als bald darauf der Kalif kam und sich neben Nuam setzte, sagte ihm seine Schwester: »Betrachte einmal dieses Mädchen. Gott hat ihr die vollkommenste Schönheit und Anmut geschenkt.« Nuam bedeckte aber ihr Gesicht mit den Händen, obschon der Kalif es zu sehen wünschte. Dieser sagte zu seiner Schwester:
2: »Ich will sie noch 3 Tage verschonen, damit sie sich indessen mit dir befreunde.«
0: Als hierauf der Kalif und seine Schwester sich entfernten, dachte Nuam über ihre Lage nach und über ihre Trennung von ihrem Gatten. Sie aß und trank nicht und wurde bald fieberkrank und ganz entstellt. Als der Kalif dies hörte, war er sehr betrübt. Er schickte ihr die erfahrensten Ärzte, aber niemand konnte sie heilen. Was aber ihren Herrn Niyama angeht, so hatte sich dieser, als er nach Hause kam, auf sein Bett gesetzt und Nuam gerufen. Als sie nicht antwortete, stand er auf und rief seine Leute, aber niemand kam, denn alle Sklavinnen hatten sich aus Furcht verborgen. Er ging dann zu seiner Mutter, welche ruhig in ihrem Zimmer saß, und fragte sie: »Wo ist Nuam?« Sie antwortete: »Mein Sohn, sie ist bei jemanden, wo sie sicherer ist als bei mir. Sie ist mit der frommen Alten gegangen, um die Derwische zu besuchen. Sie wird bald wiederkehren.« Niyama sagte: »Pflegte sie je so etwas zu tun? Wann ist sie ausgegangen?«
1: »Diesen Morgen.«
0: »Wie konntest du ihr dies erlauben?«
1: »Mein Sohn, sie hat es so gewollt.«
0: Da rief Niyama: »Es gibt keinen Schutz und keine Macht außer bei Gott, dem Erhabenen.« Er ging dann zum Polizeiobersten und sagte ihm: »Du hast mir durch List meine Sklavin aus meinem Hause entführen lassen. Ich gehe und beklage mich beim Fürsten der Gläubigen.« Da fragte der Polizeioberste: »Wer hat sie genommen?« Niyama antwortete: »Eine alte Frau, die ein wollenes Kleid und einen Rosenkranz trägt.«
2: »Führe mich zur Alten und ich verschaffe dir deine Sklavin wieder.«
1: »Aber ich kenne die Alte nicht.«
2: »Und wie soll ich das Verborgene kennen, das nur vor Gott offen liegt?«
0: So sprach der Polizeioberste, der wohl wusste, dass Hajjajis Haushälterin die Sklavin entführt hatte. Da sagte Niyama: »Ich fordere meine Sklavin von dir, und Hajjaji soll zwischen uns richten.« Er ging sogleich ins Schloss zu Hajjadji, dessen Kämmerer ihn alsbald meldete, denn sein Vater war einer der angesehensten in Kufa, und als Hajjadji ihn fragte, was er wolle, erzählte er ihm seine Geschichte. Hajjadji ließ den Polizeiobersten kommen und sagte ihm:
2: »Ich fordere von dir Niamas Sklavin. Setze dich zu Pferd und frage der Sklavin auf allen Wegen nach.«
0: Hajjadji wendete sich dann zu Niama und sagte ihm:
2: »Wenn du deine Sklavin nicht wiederfindest, so schenke ich dir 10 Sklavinnen aus meinem Schlosse und 10 aus dem Hause des Polizeiobersten. Gehe jetzt und suche die Sklavin auf.«
0: Niama ging bestürzt weg, verzweifelte am Leben und brachte die ganze Nacht weinend auf der Straße zu. Am folgenden Morgen kam sein Vater zu ihm und sagte ihm:
2: »Hajjadji hat sich durch List deiner Sklavin bemächtigt. Es kann dir schwerlich mehr geholfen werden.«
0: Dies vermehrte noch Niamas Gram. Er wußte nicht mehr, was er sagte, er kannte niemanden mehr und wurde so krank, dass sein Vater an seinem Leben verzweifelte, denn die Ärzte erklärten, es gäbe für ihn kein anderes Mittel als seine Sklavin.
3: Eines Tages hörte Rabia von einem persischen Wundarzte und Sterndeuter sprechen. Er ließ ihn rufen und bat ihn, seinen Sohn zu untersuchen. Der Perser ergriff Niamas Hand und sah ihm ins Gesicht, lachte und sagte zu seinem Vater:
2: »Dein Sohn ist nur herzenskrank.«
0: Er erwiderte: »Du hast recht«, und erzählte ihm die ganze Geschichte. Da sagte der Perser:
2: »Diese Sklavin ist in Basra oder Damaskus, und dein Sohn wird nicht genesen, bis er wieder mit ihr vereint wird.«
0: »Wenn du sie vereinen kannst«, sagte Rabia, »so sollst du dein ganzes Leben in Reichtum und Glück zubringen.« Der Perser versetzte:
2: »Die Sache ist nicht so unmöglich.«
0: Er wendete sich dann zu Niama und sagte:
2: »Fürchte nichts, fasse nur Mut, es soll dir geholfen werden.«
0: Hierauf sagte er zu Rabia: »Gib 4000 Dinare her, dein Sohn soll mit mir nach Damaskus reisen, und bei Gott, ich kehre nicht ohne die Sklavin zurück.« Er wendete sich dann wieder zu Niama und sagte ihm:
2: »Setze dich aufrecht, im Vertrauen zu dem erhabenen Gott, der dir deine Sklavin wiedergeben wird. Wir reisen noch heute ab. Iss und trink und sei munter, um Kraft zur Reise zu gewinnen.«
0: Der Perser fing dann an, für das Nötige zur Reise zu sorgen, und seine Ausgaben beliefen sich auf 10.000 Dinare, die ihm Niamas Vater auch noch gab. Er ließ dann Pferde und Kamele kommen. Niama nahm von seinen Eltern Abschied und sie reisten zusammen nach Haleb und von da nach Damaskus. Nach 3 Tagen mietete der Perser einen Laden und stattete ihn mit kostbaren chinesischen Gefäßen und silbernen Deckeln aus und schmückte das Gesimse mit Gold und kostbaren Stoffen und stellte kristallene Flaschen aus, die allerlei Salben und Getränke enthielten, stellte einen Stuhl mit einem Astrolabium in den Laden und kleidete sich als Arzt. Er zog dann Niama ein feines, leinenes Hemd, zierliche Beinkleider und einen seidenen Schurz an und sagte ihm:
2: »Nenne mich von nun an nicht anders als Vater, und ich nenne dich Sohn.«
0: Alle Bewohner Damaskus versammelten sich bald um des Arztes Laden, die einen, um Niama und die kostbaren Gerätschaften zu sehen, und die anderen, um dem Perser ihre Krankheiten zu klagen und Arzneimittel zu kaufen. Und da er eines jeden Krankheit erkannte, wurde er auch bald in den vornehmsten Häusern der Stadt bekannt. Eines Tages saß er in seinem Laden, da kam ein altes Weib auf einem Esel mit einem silbernen Sattel, hielt den Esel vor dem Laden an und winkte dem Arzt, er möge ihr die Hand zum Absteigen reichen. Der Perser reichte ihr die Hand und sie stieg vom Esel ab und sagte:
2: »Bist du der persische Arzt, der von Irak kommt?«
0: »Ja, der bin ich.
2: Ich habe eine Tochter, für die ich eine Arznei haben möchte.«
0: »Wie heißt deine Tochter?« »Ich will ihren Stern beobachten und sehen, zu welcher Zeit die Arznei sie am besten heilt.«
2: »Meine Tochter heißt Nuam.«
0: Als der Perser diesen Namen hörte, rechnete er mit den Fingern und sagte dann:
2: »Ich kann ihr nichts verschreiben, bis ich weiß, woher sie ist, weil die Arzneimittel je nach dem Klima wechseln.« »Meine Tochter«, sagte die Alte,
3: ist in Kufa in der Provinz Irak aufgewachsen und zählt nun 14 Jahre.
0: Und wie lange ist sie schon hier?
3: Wenige Monate erst.
0: Als Niamah dies hörte, zweifelte er nicht mehr, dass seine Sklavin die Kranke sei und fiel in Ohnmacht. Jetzt erst bemerkte ihn die Alte und fragte den Perser, ob dieser junge Mann sein Sklave sei. Er antwortete, er ist mein Sohn, und gab ihm die Arzneimittel an, die er für Nuam zusammenbinden sollte. Niamah schrieb schnell auf ein Stückchen Papier,
3: die Sehnsucht nach dem Lande, das du bewohnst, war heftig. Meine Seufzer und mein Weheklagen nahmen immer zu.
0: Steckte das Papier zu den Kräutern, versiegelte es und schrieb darauf,
3: ich bin Niamah, der Sohn Rabias aus Kufa,
0: und übergab es der Alten. Diese warf ihm 10 Dinare hin und ging mit den Arzneimitteln ins Schloss, legte sie vor Nuam hin und sagte,
3: »Wisse, meine Gebieterin, es ist ein sehr geschickter persischer Arzt hierher gekommen, dem ich deine Leiden beschrieben habe und der bald deine Krankheit erkannt hat. Bei Gott, es gibt in Damaskus keinen besseren Arzt als er, auch keinen schöneren Mann als seinen Sohn und keinen hübscheren Laden als der seinige.«
0: Nuam griff nach den Arzneien, und als sie den Namen ihres Herrn darauf geschrieben sah, wurde sie blass und dachte,
3: »Gewiss hat der Eigentümer des Ladens von mir gehört.«
0: Sie sagte dann zur Alten,
3: »Schildere mir einmal den Sohn des Arztes.« »Er heißt Niamah«, sagte die Alte, »hat ein Mal auf seinen rechten Augenbrauen, ist vollkommen schön und sehr vornehm gekleidet.«
0: Nuam nahm dann die Arzneimittel ein, indem sie lächelnd sagte,
3: »Das ist eine gesegnete Arznei«, und war sehr munter und fröhlich gestimmt.
0: Bald darauf forderte sie zu essen und zu trinken, und die Alte ließ ihr von den Sklavinnen die besten Speisen reichen und sagte,
3: »Das ist ein gesegneter Tag.«
0: In diesem Augenblicke trat der Kalif ein und freute sich sehr, Nuam aufrecht sitzend beim Essen zu finden. Die Alte wünschte ihm Glück zur Genesung Nuams und sagte ihm, dass sie dies einem sehr erfahrenen fremden Arzt verdanke. Der Kalif gab ihr 1000 Dinare für ihn und verließ Nuam wieder, und die Alte ging in den Laden des Persers, überreichte ihm die 1000 Dinare und sagte ihm, dass sie eine Sklavin des Kalifen wäre. Auch übergab sie ihm ein Briefchen, welches Nuam in Eile geschrieben hatte. Der Perser gab den Brief Niamah. Dieser öffnete ihn und fand folgende Zeilen darin. »Von der ihres Glücks beraubten, von ihrem Sterne betrogenen und von dem Geliebten ihres Herzens getrennten Sklavin. Dein Brief ist mir zugekommen, und ich antworte darauf, mögen die Finger, die ihn geschrieben, mir erhalten bleiben, bis sie von den besten Wohlgerüchen tropfen, denn mir war bei dessen Empfang wie der Mutter Moses, als ihr Sohn ihr zurückgebracht wurde, oder wie Jakob, als er Josefs Gewand wiederfand.« Als Niamah diesen Brief gelesen hatte, stürzten Tränen aus seinen Augen. Da fragte die Alte,
3: »Warum weinst du? Gott lasse deine Augen nie Tränen vergießen.«
0: Der Perser sagte, »Warum soll mein Sohn nicht weinen? Er ist der Herr dieser Sklavin. Er ist Niamah, der Sohn Rabias aus Kufa, und nur durch ihn ist sie wieder gesund geworden. Drum, meine Herrin, nimm du die 1000 Dinare für dich, du sollst noch viel mehr haben, und blicke uns mit einem Auge des Erbarmens an. Wir erwarten nur von dir ein glückliches Ende in dieser schwierigen Sache.« Sie fragte Niamah,
3: »Bist du ihr Herr?«
0: »Jawohl«, antwortete jener. Da sagte sie,
3: »Du sprichst wahr, denn sie denkt stets an dich.«
0: Als Niamah ihr hierauf seine ganze Geschichte von Anfang bis Ende erzählte, versprach sie ihm, alles zu seiner Vereinigung mit Nuam aufzubieten. Sie ging dann wieder zu Nuam zurück, sah sie lächelnd an und sagte ihr,
3: »Du hast recht, über deinen Herrn zu weinen und krank zu werden.«
0: Nuam sagte, »Nun ist das Geheimnis aufgedeckt.« Aber die Alte versetzte,
3: »Ich werde auf Kosten meines Lebens euch wieder vereinigen.«
0: Sie ging dann wieder zu Niamah und sagte ihm,
3: »Die Sehnsucht deiner Sklavin nach dir ist noch heftiger als die deinige nach ihr, denn der Kalif will sie sich aneignen. Wenn du ein mutiges Herz hast, so sollst du bald zu ihr gelangen. Ich habe eine List ersonnen, wie ich dich ins Schloss bringe, denn sie kann nicht ausgehen.«
0: Niamah dankte ihr, sie verließ ihn und begab sich wieder zu Nuam und sagte ihr:
3: »Dein Herr vergeht fast vor Liebe zu dir und vor Verlangen. Was sagst du dazu?«
0: Nuam antwortete: »Auch ich vergehe fast vor Sehnsucht nach ihm.« Die Alte nahm hierauf einen Bündel mit Frauenkleidern und weiblichen Schmuckgegenständen, ging zu Niamah und sagte ihm:
3: »Lass uns allein in ein Zimmer gehen.«
0: Niamah ging mit ihr in ein Zimmer hinter dem Laden. Hier zog sie ihm Armbänder an, schmückte seine Haare, setzte ihm eine Sternbinde auf, zog ihm ein seidenes Kleid an und was sonst Frauen noch tragen. Dann betrachtete sie ihn in dieser Verkleidung und sagte:
3: »Gepriesen sei Gott, der Beste aller Schöpfer, bei Allah, du bist schöner als deine Sklavin.«
0: Sie sagte ihm dann:
3: »Gehe einmal wie ein Frauenzimmer, setze den linken Fuß voran, ziehe den rechten langsam nach und bewege deinen Körper ein wenig.«
0: Als Niamah gehörig unterrichtet war, sagte sie ihm:
3: »Ich werde morgen Abend kommen und, so Gott will, dich ins Schloss führen. Du wirst eine Menge Kämmerer und Diener sehen. Verliere nur die Fassung nicht, schüttle mit dem Kopfe, sprich kein Wort. Ich will schon mit Gottes Beistand ihre Reden abhalten.«
0: Am folgenden Morgen holte ihn die Alte ab und führte ihn ins Schloss. Als der Pförtner ihn am Haupttor anhielt, sagte sie:
3: »Verruchter Sklave, was berührst du sie? Sie ist Nuams Sklavin, die der Kalif sehen will.«
0: Sie führte ihn dann bis zur Türe, welche ins Innere des Schlosses führt, und sagte ihm:
3: »Jetzt, Niamah, stärke dein Herz und sei mutig. Geh zur sechsten Türe hinein, fürchte nichts, es ist die rechte. Man wird viel um dich herum im Saale reden, halte dich nirgends auf und sprich kein Wort.«
0: Als aber Niamah weitergehen wollte, hielt ihn eine Wache an und fragte die Alte:
2: »Was ist das für ein Mädchen?«
0: Die Alte antwortete:
3: »Es ist eine Sklavin, die unsere Herrin kaufen will.«
0: Der Diener versetzte aber:
2: »Es darf niemand herein ohne Erlaubnis des Kalifen. Geh nur mit ihr zurück.«
0: Da erwiderte die Alte:
3: »Nimm deinen Verstand in den Kopf, alter Graukopf. Wisse, dass der Kalif mit ganzem Herzen an Nuam hängt, die nun wiederhergestellt ist. Versage dieser Sklavin den Eingang nicht, damit Nuam nicht böse werde, denn bei Gott, wenn sie dir zürnt, so steht es in ihrer Macht, dir den Kopf abschneiden zu lassen.«
2: »Geh nur, Sklavin«, sagte sie dann zu Niamah, »höre ihn nicht an und sage Nuam nicht, dass der Hüter dich nicht hat hereinlassen wollen.«
0: Niamah bedeckte sein Haupt, ging ins Schloss, aber statt zur rechten einzuschlagen, wendete er sich links, und statt zur sechsten Türe hineinzugehen, öffnete er die siebente Türe. Da kam er in ein Gemach, dessen Boden mit seidenen Teppichen belegt war und dessen Wände seidene, golddurchwirkte Vorhänge verzierten und in welchem Weihrauchgefäße mit Aloe, Ambra und Moschus umherstanden. Während Niamah, in Gedanken vertieft, sich auf dem Divan niederließ, der am oberen Ende des Gemaches stand, und nicht ahnte, was das dunkle Geschick über ihn verhängt, trat die Schwester des Kalifen mit einer Sklavin zu ihm herein und fragte ihn erstaunt:
3: »Wer bist du und was führt dich hierher?«
0: Als Niamah verstummte, fuhr sie fort: »Bist du eine von des Kalifen Sklavinnen und zürnte er dir, so will ich dir seine Huld wieder verschaffen.« Als Niamah noch immer nicht antwortete, sagte sie zu ihrer Sklavin: »Stelle dich vor die Tür und lasse niemanden herein.« Sie näherte sich dann Niamah, dessen Schönheit sie bewunderte, und sagte:
3: »O Mädchen, sage mir, wer du bist, wie du heißt und was dich hierher geführt, denn ich habe dich noch nie in unserem Schlosse gesehen.«
0: Als aber Niamah auch jetzt noch keine Antwort gab, geriet sie in Zorn, fuhr mit der Hand nach Niamahs Gesicht und wollte ihm seinen Schleier herunterreißen. Da rief Niamah:
3: »Ich bin ein Sklave, kaufe mich und gewähre mir Schutz.«
0: Da sagte sie: »Sei ohne Furcht, sage mir nur, wer du bist und wer dich hierher gebracht.« Da sagte Niamah:
3: »O meine Herrin, ich bin unter dem Namen Niamah aus Kufa bekannt und habe mich mit meiner Sklavin Nuam willen, welche durch List mir entrissen wurde, trotz aller Gefahr hierher begeben.« Als sie dies hörte, rief sie ihre Sklavin und befahl ihr, Nuam zu rufen. Zu dieser war vorher die Alte gekommen und hatte sie gefragt, ob Niamah bei ihr wäre, und als die Sklavin nichts von ihm wusste, sagte jene: »Gewiss hat er das rechte Zimmer verfehlt und ist in ein anderes gekommen.« Nuam rief: »Dann ist es um uns geschehen.« In diesem Augenblick trat die Sklavin herein und sagte Nuam, sie möchte zur Schwester des Kalifen kommen. Die Alte rief: »Unser Geheimnis ist entdeckt. Gewiss ist Niamah in das Zimmer der Schwester des Kalifen gekommen.« Nuam ging zur Schwester des Kalifen, die ihr sagte: »Dein Herr ist bei mir. Er scheint das rechte Zimmer verfehlt zu haben. Doch fürchtet nichts.« Diese Worte beruhigten Nuam, die dann zu ihrem Herrn hintrat. Als Niamah seine Sklavin sah, sprang er auf und umarmte sie. Nach einer Weile sagte die Schwester des Kalifen: »Setze dich, Nuam, dass wir überlegen, wie wir glücklich aus unserer Not kommen, denn, bei Gott, es soll euch nichts Böses widerfahren.« Sie hieß dann ihre Sklavin Speisen und Wein bringen und ließ die Becher unter ihnen herumgehen, bis sie allen Kummer vergaßen. Während des Trinkens fragte die Schwester des Kalifen Niamah: »Liebst du Nuam?« Er antwortet: »Die Liebe hat mir die Kraft gegeben, mein Leben für sie zu wagen.« Sie fragte dann Nuam: »Liebst du deinen Herrn?« Sie antwortete: »Nur Liebe zu ihm hat meinen Körper geschwächt und mich ganz entstellt.« Da sagte jene: »Bei Gott, ihr seid ein hübsches Liebespaar, seid nur munter und frohen Mutes.« Nuam ließ sich dann eine Laute bringen, stimmte sie und sang folgende Verse: »Du rufst aus jedem Herzen die tiefsten Gefühle hervor, Geliebter, dessen Schönheit den leuchtenden Mond beschämt und den heranbrechenden Morgen. Sei mir hold, denn die Liebe beherrscht mich ganz. Verlasse mich nicht, du bist ja edel.« Nuam überreichte dann die Laute ihrem Herrn und bat ihn, auch einige Verse zu singen, worauf er begann: »Der Mond wäre dir ähnlich, wenn er nicht zuweilen Flecken hätte. Die Sonne würde dir gleichen, wenn sie sich nie verfinsterte. O Geliebte, der die Sonne zu dienen bereit ist, aus deinen Augen fahren Blitze, die mir das Gesicht rauben.« Er trank dann den Becher aus, füllte einen anderen und überreichte ihn der Schwester des Kalifen. Sie trank, nahm die Laute, stimmte sie und sang: »Gram und Schmerz wohnen in meinem Herzen, und eine mächtige Glut tobt in meiner Brust. Vor vielen Leiden wurde ich krank, und mein abgemagerter Körper offenbart meine Leiden.« Sie füllte dann den Becher wieder, gab ihn Niamah, welcher mit Begleitung der Laute noch folgende Verse sang: »O Geliebte, der ich mein Herz geschenkt und von der ich es nicht losreißen kann, obgleich sie mich quält, die mein Leben mit sich nahm, als sie von mir schied, sei gnädig, ehe ich sterbe, denn mein Tod ist nahe.« Nachdem sie noch einige Zeit auf diese Weise sich belustigten, erschien der Fürst der Gläubigen. Sie standen auf und verbeugten sich vor ihm. Als der Kalif Nuam mit der Laute in der Hand sah, sagte er: »Nun ist der Kummer und der Schmerz verschwunden.« Er bemerkte auch Niamah und fragte seine Schwester, wer sie sei. Sie antwortete: »Es ist eine Sklavin, an die Nuam gewöhnt ist. Sie kann nicht essen und nicht trinken, wenn diese Sklavin nicht bei ihr ist.« Sie rezitierte dann folgenden Vers: »Es sind zwei Gegensätze, die ein schönes Ganzes bilden. Die Schönheit des einen tritt durch die des anderen hervor.« Da sagte der Kalif: »Bei Gott, sie gleicht ihr an Schönheit. Morgen lasse ich ihr ein Gemach neben dem Nuams einräumen und aus Liebe zu Nuam ihr kostbare Kleider und Teppiche und was sie sonst bedarf geben.« Die Schwester des Kalifen setzte dann ihrem Bruder Speisen vor. Er ließ sich neben Nuam nieder, füllte einen Becher und bat sie zu singen. Nuam begann: »O Krone aller Könige der ganzen Erde, wessen Ruhm gleicht dem deinigen, o einziger in Edelmut und Freigebigkeit, König aller Könige, der du unermüdlich spendest, ohne Dank zu verlangen, möge der Herr dich allen Feinden zum Trotz in fortdauerndem Sieg und Glück erhalten.« Der Kalif rief, als er diese Verse gehört hatte:
2: »Bei Gott, schön, Nuam, wie beredt ist deine Zunge!«
0: Nachdem sie nun so bei Wein und Gesang den größten Teil der Nacht zugebracht hatten und in der besten Laune waren, sagte dem Kalifen seine Schwester, »Höre, o Fürst der Gläubigen, eine Erzählung, die ich in Büchern glaubwürdiger Männer gelesen. Man behauptet, doch nur Gott weiß alles, es war in der Stadt Kufa ein junger Mann, welcher Niyama hieß. Er hatte eine Sklavin, die er sehr liebte und von der er wieder geliebt wurde, denn sie wurden wie Geschwister zusammen erzogen. Als sie seine Gattin wurde, verfolgte sie das Schicksal mit seinen Unfällen und verhing Trennung über sie. Sie wurde aus seinem Hause gestohlen und der Dieb verkaufte sie einem König für 10.000 Dinare. Aber ihr Herr liebte sie so sehr, dass er seine Heimat und seine Familie verließ und ihr nachreiste, bis er Mittel fand, sie wiederzusehen. Als Niyama mit der größten Gefahr endlich zu seiner Gattin gelangte und kaum neben ihr saß, da trat der König herein und gab ohne Zögern den Befehl, beide umzubringen. »Was sagst du, o Fürst der Gläubigen, zu einer solchen Ungerechtigkeit?«
2: Der Kalif antwortete, »Diese Geschichte ist wunderbar. Der König hätte bei aller Macht doch gnädig sein sollen. Er hätte bedenken sollen, dass die Liebe alles entschuldigt. Auch hätte er nicht vergessen sollen, dass die Schuldigen in seinem Hause waren und nie seiner Strafe entgehen könnten. Sodann hätte er ihm ja die Sklavin abkaufen können. Darum hat er eine Tat begangen, die einem König nicht ziemt.«
0: Da sagte ihm seine Schwester, »Mein Bruder, ich beschwöre dich bei dem Herrn des Himmels und der Erde, höre ein Lied von Nuam.«
2: Diese sang dann mit Erlaubnis des Kalifen folgende Verse.
0: »Das Schicksal war wie immer treulos. Es machte das Herz krank und sorgenvoll, trennt die Liebenden, dass viele Tränen über die Wangen herabstürzen. Wir waren glücklich, und das Glück vereinigte uns oft. Nun vergieße ich aber blutige Tränen über meinen Verlust, bei Tag und bei Nacht.«
2: Der Kalif war entzückt über dieses Lied. Da sagte ihm seine Schwester,
0: »Wer ein Urteil über sich selbst gesprochen hat, der muss es auch vollziehen. Du hast nun über dich selbst geurteilt.«
2: Dann sagte sie zu Niyama und Nuam, »Stehet auf!«
0: Als diese sich erhoben, fuhr sie fort, »O Fürst der Gläubigen, diese Geschichte ist Nuam widerfahren. Hajjaji hat sie gestohlen und dir geschickt. Er hat in seinem Briefe gelogen, als er schrieb, er habe sie für 10.000 Dinare gekauft. Und hier steht ihr Herr Niyama vor dir. Ich beschwöre dich nun bei Hamza und Abbas, den Oheimen des Propheten, vergib ihnen ihre Schuld, vereinige sie wieder, vollbringe dadurch eine verdienstvolle Tat, die dir reichen Lohn bringen wird. Sie sind nun in deiner Macht, haben aber schon von deinen Speisen gegessen und von deinem Weine getrunken. Ich bitte dich daher, schenke ihnen das Leben.«
2: Der Kalif sagte, »Du hast recht, ich habe geurteilt und darf von meinem Spruche nicht abgehen.«
0: Dann sagte er zu Nuam,
2: »Ist dieser Mann dein Herr?«
0: Sie antwortete, »Ja, o Fürst der Gläubigen.«
2: Er fragte dann Niyama, »Wie hast du ihren Aufenthalt erfahren und wer hat dir diesen Ort beschrieben?«
0: Er antwortete, »Fürst der Gläubigen, höre meine Worte. Ich schwöre dir bei den reinen Vätern und Ahnen, dass ich dir nichts verheimliche.«
2: Er erzählte ihm dann die ganze Geschichte, was der Arzt für ihn getan, wie ihn die Alte ins Schloss gebracht und er das rechte Zimmer verfehlt habe. Nachdem der Kalif seine Geschichte mit Erstaunen angehört hatte, ließ er den Perser rufen, ernannte ihn zum Schlossintendanten, schenkte ihm ein Ehrenkleid und eine hübsche Sklavin.
4: »Denn«, sagte er, »wer so zu raten weiß, muss bei uns bleiben.«
0: Er zeigte sich auch sehr großmütig gegen Niyama und die Alte, behielt sie 7 Tage in Freude und Festlichkeiten bei sich, dann ließ er sie nach Kufa reisen, zu Niyamas Eltern, wo sie höchst glücklich beisammen lebten, bis der Zerstörer aller Vereinigungen und Freuden sie heimsuchte.
2: Schehersad begann nun mit folgenden Worten eine neue Erzählung.
5: 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Wir hören die Lesung von der Awei aus dem 2022.
6: 8. Kapitel. Kaufmann Block. Kündigung des Advokaten. Teil 2. Ich warte schon sehr lange auf Sie, sagte der Advokat vom Bett aus, legte ein Schriftstück, das er beim Licht einer Kerze gelesen hatte, auf das Nachttischchen und setzte sich eine Brille auf, mit der er K. scharf ansah. Statt sich zu entschuldigen, sagte K., ich gehe bald wieder weg. Der Advokat hatte K.s Bemerkung, weil sie keine Entschuldigung war, unbeachtet gelassen und sagte, ich werde Sie nächstens zu dieser späten Stunde nicht mehr vorlassen. Das kommt meinem Anliegen entgegen, sagte K. Der Advokat sah ihn fragend an. Setzen Sie sich, sagte er. Weil Sie es wünschen, sagte K., zog einen Sessel zum Nachttischchen und setzte sich. Es schien mir, dass Sie die Tür abgesperrt haben, sagte der Advokat. Ja, sagte K., es war Lenis wegen. Er hatte nicht die Absicht, irgendjemanden zu schonen. Aber der Advokat fragte, war sie wieder zudringlich? Zudringlich? Fragte K. Ja, sagte der Advokat. Er lachte dabei, bekam einen Hustenanfall und begann, nachdem dieser vergangen war, wieder zu lachen. Sie haben doch wohl Ihre Zudringlichkeit schon bemerkt, fragte er und klopfte K. auf die Hand, die dieser zerstreut auf das Nachttischchen gestützt hatte und die er jetzt rasch zurückzog. Sie legen dem nicht viel Bedeutung bei, sagte der Advokat, als K. schwieg. Desto besser, sonst hätte ich mich vielleicht bei Ihnen entschuldigen müssen. Es ist eine Sonderbarkeit Lenis, die ich ihr übrigens längst verziehen habe und von der ich auch nicht reden würde, wenn Sie nicht eben jetzt die Tür abgesperrt hätten. Diese Sonderbarkeit, Ihnen allerdings müsste ich sie wohl am wenigsten erklären, aber Sie sehen mich so bestürzt an und deshalb tue ich es. Diese Sonderbarkeit besteht darin, dass Leni die meisten Angeklagten schön findet. Sie hängt sich an alle, liebt alle, scheint allerdings auch von allen geliebt zu werden. Um mich zu unterhalten, erzählt sie mir dann, wenn ich es erlaube, manchmal davon. Ich bin über das Ganze nicht so erstaunt, wie Sie es zu sein scheinen. Wenn man den richtigen Blick dafür hat, findet man die Angeklagten wirklich oft schön. Das allerdings ist eine merkwürdige, gewissermaßen naturwissenschaftliche Erscheinung. Es tritt natürlich als Folge der Anklage nicht etwa eine deutliche, genau zu bestimmende Veränderung des Aussehens ein. Es ist doch nicht wie in anderen Gerichtssachen. Die meisten bleiben in ihrer gewöhnlichen Lebensweise und werden, wenn sie einen guten Advokaten haben, der für sie sorgt, durch den Prozess nicht behindert. Trotzdem sind diejenigen, welche darin Erfahrung haben, imstande, aus der größten Menge die Angeklagten Mann für Mann zu erkennen. Woran? Werden Sie fragen. Meine Antwort wird Sie nicht befriedigen. Die Angeklagten sind eben die schönsten. Es kann nicht die Schuld sein, die sie schön macht, denn, so muss wenigstens ich als Advokat sprechen, es sind doch nicht alle schuldig. Es kann auch nicht die richtige Strafe sein, die sie jetzt schon schön macht, denn sie werden doch nicht alle bestraft. Es kann also nur an dem gegen sie erhobenen Verfahren liegen, das ihnen irgendwie anhaftet. Allerdings gibt es unter den Schönen auch besonders Schöne. Schön sind aber alle. Selbst Block, dieser elende Wurm. K. war, als der Advokat geendet hatte, vollständig gefasst. Er hatte sogar zu den letzten Worten auffallend genickt und sich so selbst die Bestätigung seiner alten Ansicht gegeben, nach welcher der Advokat ihn immer und so auch diesmal durch allgemeine Mitteilungen, die nicht zur Sache gehörten, zu zerstreuen und von der Hauptfrage, was er an tatsächlicher Arbeit für K.s Sache getan hatte, abzulenken suchte. Der Advokat merkte wohl, dass ihm K. diesmal mehr Widerstand leistete als sonst, denn er verstummte jetzt, um K. die Möglichkeit zu geben, selbst zu sprechen, und fragte dann, da K. stumm blieb, »Sind Sie heute mit einer bestimmten Absicht zu mir gekommen?« »Ja«, sagte K. und blendete mit der Hand ein wenig die Kerze ab, um den Advokaten besser zu sehen. »Ich wollte Ihnen sagen, dass ich Ihnen mit dem heutigen Tage meine Vertretung entziehe.« »Verstehe ich Sie recht?« fragte der Advokat. Er hob sich halb im Bett und stützte sich mit einer Hand auf die Kissen. »Ich nehme es an«, sagte K., der straff aufgerichtet wie auf der Lauer dasaß. »Nun, wir können ja auch diesen Plan besprechen«, sagte der Advokat nach einem Weilchen. »Es ist kein Plan mehr«, sagte K. »Mag sein«, sagte der Advokat, »wir wollen aber trotzdem nichts übereilen.« Er gebrauchte das Wort »wir«, als habe er nicht die Absicht, K. freizulassen, und als wolle er, wenn er schon nicht sein Vertreter sein dürfte, wenigstens sein Berater bleiben. »Es ist nicht übereilt«, sagte K., stand langsam auf und trat hinter seinen Sessel. »Es ist gut überlegt und vielleicht sogar zu lange. Der Entschluss ist endgültig.« »Dann erlauben Sie mir nur noch einige Worte«, sagte der Advokat, hob das Federbett weg und setzte sich auf den Bettrand. Seine nackten, weißhaarigen Beine zitterten vor Kälte. Er bat K., ihm vom Kanapee eine Decke zu reichen. K. holte die Decke und sagte, »Sie setzen sich ganz unnötig einer Verkühlung aus.« »Der Anlass ist wichtig genug«, sagte der Advokat, während er den Oberkörper mit dem Federbett umhüllte und dann die Beine in die Decke einwickelte. »Ihr Onkel ist mein Freund, und auch Sie sind mir im Laufe der Zeit lieb geworden. Ich gestehe das offen ein. Ich brauche mich dessen nicht zu schämen.« Diese rührseligen Reden des alten Mannes waren K. sehr unwillkommen, denn sie zwangen ihn zu einer ausführlicheren Erklärung, die er gern vermieden hätte, und sie beirrten ihn außerdem, wie er sich offen eingestand, wenn sie allerdings auch seinen Entschluss niemals rückgängig machen konnten. »Ich danke Ihnen für Ihre freundliche Gesinnung«, sagte er. »Ich erkenne auch an, dass Sie sich meiner Sache so sehr angenommen haben, wie es Ihnen möglich ist und wie es Ihnen für mich vorteilhaft scheint. Ich jedoch habe in der letzten Zeit die Überzeugung gewonnen, dass das nicht genügend ist. Ich werde natürlich niemals versuchen, Sie, einen so viel älteren und erfahreneren Mann, von meiner Absicht überzeugen zu wollen. Wenn ich es manchmal unwillkürlich versucht habe, so verzeihen Sie mir. Die Sache aber ist, wie Sie sich selbst ausdrückten, wichtig genug. Und es ist meiner Überzeugung nach notwendig, viel kräftiger in den Prozess einzugreifen, als es bisher geschehen ist.« »Ich verstehe Sie«, sagte der Advokat. »Sie sind ungeduldig.« »Ich bin nicht ungeduldig«, sagte K. ein wenig gereizt und achtete nicht mehr so viel auf seine Worte. »Sie dürften bei meinem ersten Besuch, als ich mit meinem Onkel zu Ihnen kam, bemerkt haben, dass mir an dem Prozess nicht viel lag. Wenn man mich nicht gewissermaßen gewaltsam an ihn erinnerte, vergaß ich ihn vollständig. Aber mein Onkel bestand darauf, dass ich Ihnen meine Vertretung übergebe. Ich tat es, um ihm gefällig zu sein. Und nun hätte man doch erwarten sollen, dass mir der Prozess noch leichter fallen würde als bis dahin, denn man übergibt doch dem Advokaten die Vertretung, um die Last des Prozesses ein wenig von sich abzuwälzen. Es geschah aber das Gegenteil. Niemals früher hatte ich so große Sorgen wegen des Prozesses wie seit der Zeit, seitdem Sie mich vertreten. Als ich allein war, unternahm ich nichts in meiner Sache, aber ich fühlte es kaum. Jetzt dagegen hatte ich einen Vertreter. Alles war dafür eingerichtet, dass etwas geschehe. Unaufhörlich und immer gespannter erwartete ich ihr Eingreifen, aber es blieb aus. Ich bekam von ihnen allerdings verschiedene Mitteilungen über das Gericht, die ich vielleicht von niemandem sonst hätte bekommen können. Aber das kann mir nicht genügen, wenn mir jetzt der Prozess förmlich im Geheimen immer näher an den Leib rückt. K. hatte den Sessel von sich gestoßen und stand, die Hände in den Rocktaschen, aufrecht da. »Von einem gewissen Zeitpunkt der Praxis an«, sagte der Advokat leise und ruhig, »ereignet sich nichts wesentlich Neues mehr. Wie viele Parteien sind in ähnlichen Stadien der Prozesse, ähnlich wie Sie, vor mir gestanden und haben ähnlich gesprochen?« »Dann haben«, sagte K., »alle diese ähnlichen Parteien ebenso recht gehabt wie ich. Das widerlegt mich gar nicht.« »Ich wollte Sie damit nicht widerlegen«, sagte der Advokat. »Ich wollte aber noch hinzufügen, dass ich bei Ihnen mehr Urteilskraft erwartet hätte als bei anderen, besonders da ich Ihnen mehr Einblick in das Gerichtswesen und in meine Tätigkeit gegeben habe, als ich es sonst Parteien gegenüber tue. Und nun muss ich sehen, dass Sie trotz allem nicht genügend Vertrauen zu mir haben. Sie machen es mir nicht leicht.« Wie sich der Advokat vor K. demütigte. Ohne jede Rücksicht auf die Standesehre, die gewiss gerade in diesem Punkte am empfindlichsten ist. Und warum tat er das? Er war doch dem Anschein nach ein vielbeschäftigter Advokat und überdies ein reicher Mann. Es konnte ihm an und für sich weder an dem Verdienstentgang noch an dem Verlust eines Klienten viel liegen. Außerdem war er kränklich und hätte selbst darauf bedacht sein sollen, dass ihm Arbeit abgenommen werde. Und trotzdem hielt er K. so fest. Warum? War es die persönliche Anteilnahme für den Onkel oder sah er K.s Prozess wirklich für so außerordentlich an und hoffte, sich darin auszuzeichnen, entweder für K. oder, diese Möglichkeit war eben niemals auszuschließen, für die Freunde beim Gericht? An ihm selbst war nichts zu erkennen, so rücksichtslos prüfend ihn auch K. ansah. Man hätte fast annehmen können, er warte mit absichtlich verschlossener Miene die Wirkung seiner Worte ab. Aber er deutete offenbar das Schweigen Kars für sich allzu günstig, wenn er jetzt fortfuhr. »Sie werden bemerkt haben, dass ich zwar eine große Kanzlei habe, aber keine Hilfskräfte beschäftige. Das war früher anders. Es gab eine Zeit, wo einige junge Juristen für mich arbeiteten. Heute arbeite ich allein. Es hängt dies zum Teil mit der Änderung meiner Praxis zusammen, indem ich mich immer mehr auf Rechtssachen von der Art der ihrigen beschränkte, zum Teil mit der immer tieferen Erkenntnis, die ich von diesen Rechtssachen erhielt. Ich fand, dass ich diese Arbeit niemandem überlassen dürfe, wenn ich mich nicht an meinen Klienten und an der Aufgabe, die ich übernommen hatte, versündigen wollte. Der Entschluss aber, alle Arbeit selbst zu leisten, hatte die natürlichen Folgen. Ich musste fast alle Ansuchen um Vertretungen abweisen und konnte nur deren nachgeben, die mir besonders nahe gingen. Nun, es gibt ja genug Kreaturen und sogar ganz in der Nähe, die sich auf jeden Brocken stürzen, den ich wegwerfe. Und außerdem wurde ich vor Überanstrengung krank. Aber trotzdem bereue ich meinen Entschluss nicht. Es ist möglich, dass ich mehr Vertretungen hätte abweisen sollen, als ich getan habe, dass ich aber den übernommenen Prozessen mich ganz hingegeben habe, hat sich als unbedingt notwendig herausgestellt und durch die Erfolge belohnt. Ich habe einmal in einer Schrift den Unterschied sehr schön ausgedrückt gefunden, der zwischen der Vertretung in gewöhnlichen Rechtssachen und der Vertretung in diesen Rechtssachen besteht. Es hieß dort: Der eine Advokat führt seinen Klienten an einem Zwirnsfaden bis zum Urteil, der andere aber hebt seinen Klienten gleich auf die Schultern und trägt ihn ohne abzusetzen zum Urteil und noch darüber hinaus. So ist es. Aber es war nicht ganz richtig, wenn ich sagte, dass ich diese große Arbeit niemals bereue. Wenn sie, wie in Ihrem Fall, so vollständig verkannt wird, dann bereue ich fast. K. wurde durch diese Reden mehr ungeduldig als überzeugt. Er glaubte irgendwie aus dem Tonfall des Advokaten herauszuhören, was ihn erwartete, wenn er nachgeben würde. Wieder würden die Vertröstungen beginnen, die Hinweise auf die fortschreitende Eingabe, auf die gebesserte Stimmung der Gerichtsbeamten, aber auch auf die großen Schwierigkeiten, die sich der Arbeit entgegenstellten. Kurz, alles bis zum Überdruss Bekannte würde hervorgeholt werden um K. wieder mit unbestimmten Hoffnungen zu täuschen und mit unbestimmten Drohungen zu quälen. Das musste endgültig verhindert werden. Er sagte deshalb: »Was wollen Sie in meiner Sache unternehmen, wenn Sie die Vertretung behalten?« Der Advokat fügte sich sogar dieser beleidigenden Frage und antwortete: »In dem, was ich für Sie bereits unternommen habe, weiter fortfahren.« »Ich wusste es ja«, sagte K. »Nun ist aber jedes weitere Wort überflüssig.« »Ich werde noch einen Versuch machen«, sagte der Advokat, »als geschehe das, was K. erregte, nicht K., sondern ihm. Ich habe nämlich die Vermutung, dass Sie nicht nur zu der falschen Beurteilung meines Rechtsbeistandes, sondern auch zu Ihrem sonstigen Verhalten dadurch verleitet werden, dass man Sie, trotzdem Sie Angeklagter sind, zu gut behandelt oder, richtiger ausgedrückt, nachlässig, scheinbar nachlässig behandelt. Auch dieses Letztere hat seinen Grund. Es ist oft besser in Ketten, als frei zu sein. Aber ich möchte Ihnen doch zeigen, wie andere Angeklagte behandelt werden. Vielleicht gelingt es Ihnen, daraus eine Lehre zu nehmen. Ich werde jetzt nämlich Block vorrufen. Sperren Sie die Tür auf und setzen Sie sich hier neben den Nachttisch.« »Gerne«, sagte K. und tat, was der Advokat verlangt hatte. Zu lernen war er immer bereit. Um sich aber für jeden Fall zu sichern, fragte er noch: »Sie haben aber zur Kenntnis genommen, dass ich Ihnen meine Vertretung entziehe.« »Ja«, sagte der Advokat, »Sie können es aber heute noch rückgängig machen.« Er legte sich wieder ins Bett zurück, zog das Federbett bis zum Knie und drehte sich der Wand zu. Dann läutete er. Fast gleichzeitig mit dem Glockenzeichen erschien Leni. Sie suchte durch rasche Blicke zu erfahren, was geschehen war. Dass K. still beim Bett des Advokaten saß, schien ihr beruhigend. Sie nickte K., der sie starr ansah, lächelnd zu. »Hole Block«, sagte der Advokat. Statt ihn aber zu holen, trat sie nur vor die Tür, rief »Block, zum Advokaten!« und schlüpfte dann, wahrscheinlich weil der Advokat zur Wand abgekehrt blieb und sich um nichts kümmerte, hinter K.s Sessel. Sie störte ihn von nun ab, indem sie sich über die Sessellehne vorbeugte oder mit den Händen, allerdings sehr zart und vorsichtig, durch sein Haar fuhr und über seine Wangen strich. Schließlich suchte K. sie daran zu hindern, indem er sie bei einer Hand erfasste, die sie ihm nach einigem Widerstreben überließ. Block war auf den Anruf hin gleich gekommen, blieb aber vor der Tür stehen und schien zu überlegen, ob er eintreten sollte. Er zog die Augenbrauen hoch und neigte den Kopf, als horche er, ob sich der Befehl, zum Advokaten zu kommen, wiederholen würde. K. hätte ihn zum Eintreten aufmuntern können, aber er hatte sich vorgenommen, nicht nur mit dem Advokaten, sondern mit allem, was hier in der Wohnung war, endgültig zu brechen und verhielt sich deshalb regungslos. Auch Leni schwieg. Block merkte, dass ihn wenigstens niemand verjage und trat auf den Fußspitzen ein, das Gesicht gespannt, die Hände auf dem Rücken verkrampft. Die Tür hatte er für einen möglichen Rückzug offen gelassen. K. blickte er gar nicht an, sondern immer nur das hohe Federbett, unter dem der Advokat, der sich ganz nahe an die Wand geschoben hatte, nicht einmal zu sehen war. Da hörte man aber seine Stimme. »Block hier?«, fragte er. Diese Frage gab Block, der schon eine große Strecke weitergerückt war, förmlich einen Stoß in die Brust und dann einen in den Rücken. Er taumelte, blieb tief gebückt stehen und sagte: »Zu dienen.« »Was willst du?«, fragte der Advokat. »Du kommst ungelegen.« »Wurde ich nicht gerufen?«, fragte Block mehr sich selbst als den Advokaten, hielt die Hände zum Schutze vor und war bereit, wegzulaufen. »Du wurdest gerufen«, sagte der Advokat. »Trotzdem kommst du ungelegen.« Und nach einer Pause fügte er hinzu: »Du kommst immer ungelegen.« Seitdem der Advokat sprach, sah Block nicht mehr auf das Bett hin. Er starrte vielmehr irgendwo in eine Ecke und lauschte nur, als sei der Seitenblick des Sprechers zu blendend, als dass er ihn ertragen könnte. Es war aber auch das Zuhören schwer, denn der Advokat sprach gegen die Wand, und zwar leise und schnell. »Wollt ihr, dass ich weggehe?«, fragte Block. »Nun bist du einmal da«, sagte der Advokat. Bleib! Man hätte glauben können, der Advokat habe nicht Blocks Wunsch erfüllt, sondern ihm etwa mit Prügeln gedroht, denn jetzt fing Block wirklich zu zittern an. »Ich war gestern«, sagte der Advokat, »beim dritten Richter, meinem Freund, und habe allmählich das Gespräch auf dich gelenkt. Willst du wissen, was er sagte?« »Oh, bitte«, sagte Block. Da der Advokat nicht gleich antwortete, wiederholte Block,

außer mir?« fragte der Advokat. »Niemand außer euch«, sagte Block. »Dann folge auch niemandem sonst«, sagte der Advokat. Block erkannte das vollständig an, er maß K. mit bösen Blicken und schüttelte heftig gegen ihn den Kopf. Hätte man dieses Benehmen in Worte übersetzt, so wären es grobe Beschimpfungen gewesen. Mit diesem Menschen hatte K. freundschaftlich über seine eigene Sache reden wollen. »Ich werde dich nicht mehr stören«, sagte K. in den Sessel zurückgelehnt. »Knie nieder oder krieche auf allen Vieren, tu, was du willst, ich werde mich nicht darum kümmern.« Aber Block hatte doch Ehrgefühl, wenigstens gegenüber K., denn er ging mit den Fäusten fuchtelnd auf ihn zu und rief so laut, als er es nur in der Nähe des Advokaten wagte, »Sie dürfen nicht so mit mir reden, das ist nicht erlaubt. Warum beleidigen Sie mich? Und überdies noch hier vor dem Herrn Advokaten, wo wir beide, Sie und ich, nur aus Barmherzigkeit geduldet sind. Sie sind kein besserer Mensch als ich, denn Sie sind auch angeklagt und haben auch einen Prozess. Wenn Sie aber trotzdem noch ein Herr sind, dann bin ich ein ebensolcher Herr, wenn nicht gar ein noch größerer. Und ich will auch als ein solcher angesprochen werden, gerade von Ihnen. Wenn Sie sich aber dadurch für bevorzugt halten, dass Sie hier sitzen und ruhig zuhören dürfen, während ich, wie Sie sich ausdrücken, auf allen Vieren krieche, dann erinnere ich Sie an den alten Rechtsspruch, für den Verdächtigen ist Bewegung besser als Ruhe, denn der, welcher ruht, kann immer, ohne es zu wissen, auf einer Waagschale sein und mit seinen Sünden gewogen werden.« K. sagte nichts. Er staunte nur mit unbeweglichen Augen diesen verwirrten Menschen an. Was für Veränderungen waren mit ihm nur schon in der letzten Stunde vor sich gegangen? War es der Prozess, der ihn so hin und her warf und ihn nicht erkennen ließ, wo Freund und wo Feind war? Sah er denn nicht, dass der Advokat ihn absichtlich demütigte und diesmal nichts anderes bezweckte, als sich vor K. mit seiner Macht zu brüsten und sich dadurch vielleicht auch K. zu unterwerfen? Wenn Block aber nicht fähig war, das zu erkennen, oder wenn er den Advokaten so sehr fürchtete, dass ihm jene Erkenntnis nichts helfen konnte, wie kam es, dass er doch wieder so schlau oder so kühn war, den Advokaten zu betrügen und ihm zu verschweigen, dass er außer ihm noch andere Advokaten für sich arbeiten ließ? Und wieso wagte er es, K. anzugreifen, da dieser doch gleich sein Geheimnis verraten konnte? Aber er wagte noch mehr. Er ging zum Bett des Advokaten und begann sich nun auch dort über K. zu beschweren. »Herr Advokat«, sagte er, »habt ihr gehört, wie dieser Mann mit mir gesprochen hat? Man kann noch die Stunden seines Prozesses zählen und schon will er mir, einem Mann, der 5 Jahre in Prozesse steht, gute Lehren geben. Er beschimpft mich sogar, weiß nichts und beschimpft mich, der ich, soweit meine schwachen Kräfte reichen, genau studiert habe, was Anstand, Pflicht und Gerichtsgebrauch verlangt.« »Kümmere dich um niemanden«, sagte der Advokat, »und tue, was dir richtig scheint.« »Gewiss«, sagte Block, als spreche er sich selbst Mut zu und kniete unter einem kurzen Seitenblick nun knapp beim Bett nieder. »Ich kniee schon, mein Advokat«, sagte er. Der Advokat schwieg aber. Block streichelte mit einer Hand vorsichtig das Federbett. In der Stille, die jetzt herrschte, sagte Leni, indem sie sich von Kars Händen befreite, »Du machst mir Schmerzen. Lass mich. Ich gehe zu Block.« Sie ging hin und setzte sich auf den Bettrand. Block war über ihr Kommen sehr erfreut. Er bat sie gleich durch lebhafte, aber stumme Zeichen, sich beim Advokaten für ihn einzusetzen. Er benötigte offenbar die Mitteilungen des Advokaten sehr dringend, aber vielleicht nur zu dem Zweck, um sie durch seine übrigen Advokaten ausnützen zu lassen. Leni wusste wahrscheinlich genau, wie man dem Advokaten beikommen könne. Sie zeigte auf die Hand des Advokaten und spitzte die Lippen wie zum Kuss. Gleich führte Block den Handkuss aus und wiederholte ihn auf eine Anforderung Lenis hin noch 2-mal. Aber der Advokat schwieg noch immer. Da beugte sich Leni über den Advokaten hin. Der schöne Wuchs ihres Körpers wurde sichtbar, als sie sich so streckte, und strich tief zu seinem Gesicht geneigt über sein langes, weißes Haar. Das zwang ihm nun doch eine Antwort ab. »Ich zögere, es ihm mitzuteilen«, sagte der Advokat, und man sah, wie er den Kopf

0: wenig schüttelte, vielleicht um des Drucks von Lenis Hand mehr teilhaftig zu werden. Block horchte mit gesenktem Kopf, als überträte er durch dieses Horchen ein Gebot. »Warum zögerst du denn?« fragte Leni. K. hatte das Gefühl, als höre er ein einstudiertes Gespräch, das sich schon oft wiederholt hatte, das sich noch oft wiederholen würde und das nur für Block seine Neuheit nicht verlieren konnte. »Wie hat er sich heute verhalten?« fragte der Advokat, statt zu antworten. Ehe sich Leni darüber äußerte, sah sie zu Block hinunter und beobachtete ein Weilchen, wie er die Hände ihr entgegenhob und bittend aneinander rieb. Schließlich nickte sie ernst, wandte sich zum Advokaten und sagte, er war ruhig und fleißig. Ein alter Kaufmann, ein Mann mit langem Bart, flehte ein junges Mädchen um ein günstiges Zeugnis an. Mochte er dabei auch Hintergedanken haben, nichts konnte ihn in den Augen eines Mitmenschen rechtfertigen. Er entwürdigte fast den Zuseher. So wirkte also die Methode des Advokaten, welcher K. glücklicherweise nicht lange genug ausgesetzt gewesen war, dass der Klient schließlich die ganze Welt vergaß und nur auf diesem Irrweg zum Ende des Prozesses sich fortzuschleppen hoffte. Das war kein Klient mehr, das war der Hund des Advokaten. Hätte ihm dieser befohlen, unter das Bett wie in eine Hundehütte zu kriechen und von dort aus zu bellen, er hätte es mit Lust getan. Als sei K. beauftragt, alles, was hier gesprochen wurde, genau in sich aufzunehmen, an einem höheren Ort die Anzeige davon zu erstatten und einen Bericht abzulegen, hörte er prüfend und überlegend zu. »Was hat er während des ganzen Tags getan?« fragte der Advokat. »Ich habe ihn«, sagte Leni, »damit er mich bei der Arbeit nicht störe, in dem Dienstmädchenzimmer eingesperrt, wo er sich ja gewöhnlich aufhält. Durch die Lücke konnte ich von Zeit zu Zeit nachsehen, was er machte. Er kniete immer auf dem Bett, hatte die Schriften, die du ihm geliehen hast, auf dem Fensterbrett aufgeschlagen und las in ihnen. Das hat einen guten Eindruck auf mich gemacht. Das Fenster führt nämlich nur in einen Luftschacht und gibt fast kein Licht. Dass Block trotzdem las, zeigte mir, wie folgsam er ist.« »Es freut mich, das zu hören«, sagte der Advokat. »Hat er aber auch mit Verständnis gelesen?« Block bewegte während dieses Gesprächs unaufhörlich die Lippen. Offenbar formulierte er die Antworten, die er von Leni erhoffte. »Darauf kann ich natürlich«, sagte Leni, »nicht mit Bestimmtheit antworten. Jedenfalls habe ich gesehen, dass er gründlich las. Er hat den ganzen Tag über die gleiche Seite gelesen und beim Lesen den Finger über die Zeilen entlang geführt. Immer wenn ich zu ihm hinsah, hat er geseufzt, als mache ihm das Lesen viel Mühe. Die Schriften, die du ihm geliehen hast, sind wahrscheinlich schwer verständlich.« »Ja«, sagte der Advokat, »das sind sie allerdings. Ich glaube auch nicht, dass er etwas von ihnen versteht. Sie sollen ihm nur eine Ahnung davon geben, wie schwer der Kampf ist, den ich zu seiner Verteidigung führe. Und für wen führe ich diesen schweren Kampf? Für, es ist fast lächerlich, es auszusprechen, für Block. Auch was das bedeutet, soll er begreifen lernen. Hat er ununterbrochen studiert?« »Fast ununterbrochen«, antwortete Leni. »Nur einmal hat er mich um Wasser zum Trinken gebeten. Da habe ich ihm ein Glas durch die Luke gereicht. Um 8 Uhr habe ich ihn dann herausgelassen und ihm etwas zu essen gegeben.« Block streifte K. mit einem Seitenblick, als werde hier Rühmendes von ihm erzählt und müsse auch auf K. Eindruck machen. Er schien jetzt gute Hoffnungen zu haben, bewegte sich freier und rückte auf den Knien hin und her. Desto deutlicher war es, wie er unter den folgenden Worten des Advokaten erstarrte. »Du lobst ihn«, sagte der Advokat, »aber gerade das macht es mir schwer zu reden. Der Richter hat sich nämlich nicht günstig ausgesprochen, weder über Block selbst noch über seinen Prozess.« »Nicht günstig?« fragte Leni. »Wie ist das möglich?« Block sah sie mit einem so gespannten Blick an, als traue er ihr die Fähigkeit zu, jetzt noch die längst ausgesprochenen Worte des Richters zu seinen Gunsten zu wenden. »Nicht günstig«, sagte der Advokat. Er war sogar unangenehm berührt, als ich von Block zu sprechen anfing. »Reden Sie nicht von Block«, sagte er. »Er ist mein Klient«, sagte ich. Sie lassen sich missbrauchen, sagte er. Ich halte seine Sache nicht für verloren, sagte ich. Sie lassen sich missbrauchen, wiederholte er. Ich glaube es nicht, sagte ich. Block ist im Prozess fleißig und immer hinter seiner Sache her. Er wohnt fast bei mir, um immer auf dem Laufenden zu sein. Solchen Eifer findet man nicht immer. Gewiss, er ist persönlich nicht angenehm, hat hässliche Umgangsformen und ist schmutzig. Aber in prozessualer Hinsicht ist er untadelhaft. Ich sagte untadelhaft, ich übertrieb absichtlich. Darauf sagte er, Block ist bloß schlau. Er hat viel Erfahrung angesammelt und versteht es, den Prozess zu verschleppen. Aber seine Unwissenheit ist noch viel größer als seine Schlauheit. Was würde er wohl dazu sagen, wenn er erfahren würde, dass sein Prozess noch gar nicht begonnen hat, wenn man ihm sagen würde, dass noch nicht einmal das Glockenzeichen zum Beginn des Prozesses gegeben ist? »Ruhig, Block«, sagte der Advokat, denn Block begann sich gerade auf unsicheren Knien zu erheben und wollte offenbar um Aufklärung bitten. Es war jetzt das erste Mal, dass sich der Advokat mit ausführlicheren Worten geradezu an Block wendete. Mit müden Augen sah er halb ziellos, halb zu Block hinunter, der unter diesem Blick wieder langsam in die Knie zurücksank. »Diese Äußerung des Richters hat für dich gar keine Bedeutung«, sagte der Advokat. »Erschrick doch nicht bei jedem Wort. Wenn sich das wiederholt, werde ich dir gar nichts mehr verraten. Man kann keinen Satz beginnen, ohne dass du einen anschaust, als ob jetzt dein Endurteil käme. Schäme dich hier vor meinem Klienten. Auch erschütterst du das Vertrauen, das er in mich setzt. Was willst du denn? Noch lebst du, noch stehst du unter meinem Schutz. Sinnlose Angst. Du hast irgendwo gelesen, dass das Endurteil in manchen Fällen unversehens komme, aus beliebigem Munde zu beliebiger Zeit. Mit vielen Vorbehalten ist das allerdings wahr. Ebenso wahr aber ist es, dass mich deine Angst anwidert und dass ich darin einen Mangel des notwendigen Vertrauens sehe. Was habe ich denn gesagt? Ich habe die Äußerung eines Richters wiedergegeben. Du weißt, die verschiedenen Ansichten häufen sich um das Verfahren bis zur Undurchdringlichkeit. Dieser Richter zum Beispiel nimmt den Anfang des Verfahrens zu einem anderen Zeitpunkt an als ich. Ein Meinungsunterschied, nichts weiter. In einem gewissen Stadium des Prozesses wird nach altem Brauch ein Glockenzeichen gegeben. Nach der Ansicht dieses Richters beginnt damit der Prozess. Ich kann dir jetzt nicht alles sagen, was dagegen spricht. Du würdest es auch nicht verstehen. Es genüge dir, dass viel dagegen spricht. Verlegen fuhr Block unten mit den Fingern durch das Fell des Bettvorlegers. Die Angst wegen des Ausspruchs des Richters ließ ihn zeitweise die eigene Untertänigkeit gegenüber dem Advokaten vergessen. Er dachte dann nur an sich und drehte die Worte des Richters nach allen Seiten. »Block«, sagte Leni in warnendem Ton und zog ihn am Rockkragen ein wenig in die Höhe. »Lass jetzt das Fell und höre dem Advokaten zu.« K. begriff nicht, wie der Advokat daran hatte denken können, durch diese Vorführung ihn zu gewinnen. Hätte er ihn nicht schon früher verjagt, er hätte es durch die Szene erreicht.
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0: 9. Kapitel Im Dom. K. bekam den Auftrag, einem italienischen Geschäftsfreund der Bank, der für sie sehr wichtig war und sich zum ersten Mal in dieser Stadt aufhielt, einige Kunstdenkmäler zu zeigen. Es war ein Auftrag, den er zu anderer Zeit gewiss für ehrend gehalten hätte, den er aber jetzt, da er nur mit großer Anstrengung sein Ansehen in der Bank noch wahren konnte, widerwillig übernahm. Jede Stunde, die er dem Büro entzogen wurde, machte ihm Kummer. Er konnte zwar die Bürozeit bei weitem nicht mehr so ausnutzen wie früher, er brachte manche Stunden nur unter dem notdürftigsten Anschein wirklicher Arbeit hin, aber desto größer waren seine Sorgen, wenn er nicht im Büro war. Er glaubte dann zu sehen, wie der Direktor-Stellvertreter, der ja immer auf der Lauer gewesen war, von Zeit zu Zeit in sein Büro kam, sich an seinen Schreibtisch setzte, seine Schriftstücke durchsuchte, Parteien, mit denen K. seit Jahren fast befreundet gewesen war, empfing und ihm abspenstig machte, ja, vielleicht sogar Fehler aufdeckte, von denen sich K. während der Arbeit jetzt immer aus 1000 Richtungen bedroht sah und die er nicht mehr vermeiden konnte. wurde er daher einmal, sei es in noch so auszeichnender Weise, zu einem Geschäftsweg oder gar zu einer kleinen Reise beauftragt, solche Aufträge hatten sich in der letzten Zeit ganz zufällig gehäuft, dann lag immerhin die Vermutung nahe, dass man ihn für ein Weilchen aus dem Büro entfernen und seine Arbeit überprüfen wolle oder wenigstens, dass man ihn im Büro vielleicht entbehrlich halte. Die meisten dieser Aufträge hätte er ohne Schwierigkeit ablehnen können, aber er wagte es nicht, denn wenn seine Befürchtung auch nur im geringsten begründet war, bedeutete die Ablehnung des Auftrags Geständnis seiner Angst. Aus diesem Grunde nahm er solche Aufträge scheinbar gleichmütig hin und verschwieg sogar, als er eine anstrengende zweitägige Geschäftsreise machen sollte, eine ernstliche Verkühlung, um sich nur nicht der Gefahr auszusetzen, mit Berufung auf das gerade herrschende regnerische Herbstwetter von der Reise abgehalten zu werden. Als er von dieser Reise mit wütenden Kopfschmerzen zurückkehrte, erfuhr er, dass er dazu bestimmt sei, am nächsten Tag den italienischen Geschäftsfreund zu begleiten. Die Verlockung, sich wenigstens dieses eine Mal zu weigern, war sehr groß. Vor allem war das, was man ihm hier zugedacht hatte, keine unmittelbar mit dem Geschäft zusammenhängende Arbeit, aber die Erfüllung dieser gesellschaftlichen Pflicht gegenüber dem Geschäftsfreund war an sich zweifellos wichtig genug, nur nicht für K., der wohl wusste, dass er sich nur durch Arbeitserfolge erhalten könne und dass es, wenn ihm das nicht gelingen würde, vollständig wertlos war, wenn er diesen Italiener unerwarteterweise sogar bezaubern sollte. Er wollte nicht einmal für einen Tag aus dem Bereich der Arbeit geschoben werden, denn die Furcht, nicht mehr zurückgelassen zu werden, war zu groß. Eine Furcht, die er sehr genau als übertrieben erkannte, die ihn aber doch beengte. In diesem Fall allerdings war es fast unmöglich, einen annehmbaren Einwand zu erfinden. K.s Kenntnis des Italienischen war zwar nicht sehr groß, aber immerhin genügend. Das Entscheidende aber war, dass K. aus früherer Zeit einige künstlerische Kenntnisse besaß, was in äußerst übertriebener Weise dadurch in der Bank bekannt geworden war, dass K. eine Zeit lang, übrigens auch nur aus geschäftlichen Gründen, Mitglied des Vereins zur Erhaltung der städtischen Kunstdenkmäler gewesen war. Nun war aber der Italiener, wie man gerüchteweise erfahren hatte, ein Kunstliebhaber und die Wahl Kars zu seinem Begleiter war daher selbstverständlich. Es war ein sehr regnerischer, stürmischer Morgen, als K. voll Ärger über den Tag, der ihm bevorstand, schon um 7 Uhr ins Büro kam, um wenigstens einige Arbeit noch fertig zu bringen, ehe der Besuch ihn allem entziehen würde. Er war sehr müde, denn er hatte die halbe Nacht mit dem Studium einer italienischen Grammatik verbracht, um sich ein wenig vorzubereiten. Das Fenster, an dem er in der letzten Zeit viel zu oft zu sitzen pflegte, lockte ihn mehr als der Schreibtisch, aber er widerstand und setzte sich zur Arbeit. Leider trat gerade der Diener ein und meldete, der Herr Direktor habe ihn geschickt, um nachzusehen, ob der Herr Prokurist schon hier sei. Sei er hier, dann möge er so freundlich sein und ins Empfangzimmer hinüberkommen, der Herr aus Italien sei schon da. »Ich komme schon«, sagte K., steckte ein kleines Wörterbuch in die Tasche, nahm ein Album der städtischen Sehenswürdigkeiten, das er für den Fremden vorbereitet hatte, unter den Arm und ging durch das Büro des Direktorstellvertreters in das Direktionszimmer. Er war glücklich darüber, so früh ins Büro gekommen zu sein und sofort zur Verfügung stehen zu können, was wohl niemand ernstlich erwartet hatte. Das Büro des Direktorstellvertreters war natürlich noch leer wie in tiefer Nacht. Wahrscheinlich hatte der Diener auch ihn ins Empfangzimmer berufen sollen, es war aber erfolglos gewesen. Als K. ins Empfangzimmer eintrat, erhoben sich die zwei Herren aus den tiefen Fauteuils. Der Direktor lächelte freundlich, offenbar war er sehr erfreut über K.s Kommen. Er besorgte sofort die Vorstellung. Der Italiener schüttelte K. kräftig die Hand und nannte lachend irgendjemanden einen Frühaufsteher. K. verstand nicht genau, wen er meinte. Es war überdies ein sonderbares Wort, dessen Sinn K. erst nach einem Weilchen erriet. Er antwortete mit einigen glatten Sätzen, die der Italiener wieder lachend hinnahm, wobei er mehrmals mit nervöser Hand über seinen graublauen, buschigen Schnurrbart fuhr. Dieser Bart war offenbar parfümiert. Man war fast versucht, sich zu nähern und zu riechen. Als sich alle gesetzt hatten und ein kleines, einleitendes Gespräch begann, bemerkte K. mit großem Unbehagen, dass er den Italiener nur bruchstückweise verstand. Wenn er ganz ruhig sprach, verstand er ihn fast vollständig. Das waren aber nur seltene Ausnahmen. Meistens quoll ihm die Rede aus dem Mund. Er schüttelte den Kopf wie vor Lust darüber. Bei solchen Reden aber verwickelte er sich regelmäßig in irgendeinen Dialekt, der für K. nichts Italienisches mehr hatte, den aber der Direktor nicht nur verstand, sondern auch sprach, was K. allerdings hätte voraussehen können, denn der Italiener stammte aus Süditalien, wo auch der Direktor einige Jahre gewesen war. Jedenfalls erkannte K., dass ihm die Möglichkeit, sich mit dem Italiener zu verständigen, zum größten Teil genommen war, denn auch dessen Französisch war nur schwer verständlich. Auch verdeckte der Bart die Lippenbewegungen, deren Anblick vielleicht zum Verständnis geholfen hätte. K. begann viel Unannehmlichkeiten vorauszusehen. Vorläufig gab er es auf, den Italiener verstehen zu wollen. In der Gegenwart des Direktors, der ihn so leicht verstand, wäre es unnötige Anstrengung gewesen. Und er beschränkte sich darauf, ihn verdrießlich zu beobachten, wie er tief und doch leicht in dem Fauteuil ruhte, wie er öfters an seinem kurzen, scharf geschnittenen Röckchen zupfte und wie er einmal mit erhobenen Armen und lose in den Gelenken bewegten Händen irgendetwas darzustellen versuchte, das K. nicht begreifen konnte, trotzdem er, vorgebeugt, die Hände nicht aus den Augen ließ. Schließlich machte sich bei K., der sonst unbeschäftigt, nur mechanisch mit den Blicken dem Hin und Her der Reden folgte, die frühere Müdigkeit geltend, und er ertappte sich einmal zu seinem Schrecken, glücklicherweise noch rechtzeitig darauf, dass er in der Zerstreutheit gerade hatte aufstehen, sich umdrehen und weggehen wollen. Endlich sah der Italiener auf die Uhr und sprang auf. Nachdem er sich vom Direktor verabschiedet hatte, drängte er sich an K., und zwar so dicht, dass K. seinen Fauteuil zurückschieben musste, um sich bewegen zu können. Der Direktor, der gewiss an K.s Augen die Not erkannte, in der er sich gegenüber diesem Italienisch befand, mischte sich in das Gespräch, und zwar so klug und so zart, dass es den Anschein hatte, als füge er nur kleine Ratschläge bei, während er in Wirklichkeit alles, was der Italiener, unermüdlich ihm in die Rede fallend, vorbrachte, in aller Kürze K. verständlich machte. K. erfuhr von ihm, dass der Italiener vorläufig noch einige Geschäfte zu besorgen habe, dass er leider auch im Ganzen nur wenig Zeit haben werde, dass er auch keinesfalls beabsichtige, in Eile alle Sehenswürdigkeiten abzulaufen, dass er sich vielmehr, allerdings nur wenn K. zustimme, bei ihm allein liege die Entscheidung, entschlossen habe, nur den Dom, diesen aber gründlich, zu besichtigen. Er freue sich ungemein, diese Besichtigung in Begleitung eines so gelehrten und liebenswürdigen Mannes, damit war K. gemeint, der mit nichts anderem beschäftigt war, als den Italiener zu überhören und die Worte des Direktors schnell aufzufassen, vornehmen zu können, und er bitte ihn, wenn ihm die Stunde gelegen sei, in 2 Stunden, etwa um 10 Uhr, sich im Dom einzufinden. Er selbst hoffe, um diese Zeit schon bestimmt dort sein zu können. K. antwortete einiges Entsprechende. Der Italiener drückte zuerst dem Direktor, dann K., dann nochmals dem Direktor die Hand und ging, von beiden gefolgt, nur noch halb ihnen zugewendet, im Reden aber noch immer nicht aussetzend, zur Tür. K. blieb dann noch ein Weilchen mit dem Direktor beisammen, der heute besonders leidend aussah. Er glaubte, sich bei K. irgendwie entschuldigen zu müssen und sagte, sie standen vertraulich nahe beisammen, zuerst hätte er beabsichtigt, selbst mit dem Italiener zu gehen, dann aber, er gab keinen näheren Grund an, habe er sich entschlossen, lieber K. zu schicken. Wenn er den Italiener nicht gleich im Anfang verstehe, so müsse er sich dadurch nicht verblüffen lassen, das Verständnis komme sehr rasch, und wenn er auch viel überhaupt nicht verstehen sollte, so sei es auch nicht schlimm, denn für den Italiener sei es gar nicht so wichtig, verstanden zu werden. Übrigens sei K.s Italienisch überraschend gut, und er werde sich gewiss ausgezeichnet mit der Sache abfinden. Damit war K. verabschiedet. Die Zeit, die ihm noch frei blieb, verbrachte er damit, seltene Vokabeln, die er zur Führung im Dom benötigte, aus dem Wörterbuch herauszuschreiben. Es war eine äußerst lästige Arbeit. Diener brachten die Post, Beamte kamen mit verschiedenen Anfragen und blieben, da sie K. beschäftigt sahen, bei der Tür stehen, rührten sich aber nicht weg, bis sie K. angehört hatte. Der Direktorstellvertreter ließ es sich nicht entgehen, K. zu stören, kam öfters herein, nahm ihm das Wörterbuch aus der Hand und blätterte offenbar ganz sinnlos darin. Selbst Parteien tauchten, wenn sich die Tür öffnete, im Halbdunkel des Vorzimmers auf und verbeugten sich zögernd. Sie wollten auf sich aufmerksam machen, waren aber dessen nicht sicher, ob sie gesehen wurden. Das alles bewegte sich um K. als um seinen Mittelpunkt, während er selbst die Wörter, die er brauchte, zusammenstellte, dann im Wörterbuch suchte, dann herausschrieb, sich in ihrer Aussprache übte und schließlich auswendig zu lernen versuchte. Sein früheres gutes Gedächtnis schien ihn aber ganz verlassen zu haben. Manchmal wurde er auf den Italiener, der ihm diese Anstrengung verursachte, so wütend, dass er das Wörterbuch unter Papieren vergrub, mit der festen Absicht, sich nicht mehr vorzubereiten. Dann aber sah er ein, dass er doch nicht stumm mit dem Italiener vor den Kunstwerken im Dom auf und ab gehen könne, und er zog mit noch größerer Wut das Wörterbuch wieder hervor. Gerade um 9:30 Uhr, als er weggehen wollte, erfolgte ein telefonischer Anruf. Leni wünschte ihm einen guten Morgen und fragte nach seinem Befinden. K. dankte eilig und bemerkte, er könne sich jetzt unmöglich in ein Gespräch einlassen, denn er müsse in den Dom. »In den Dom?« fragte Leni. »Nun ja, in den Dom.« »Warum denn in den Dom?« sagte Leni. K. suchte es ihr in Kürze zu erklären, aber kaum hatte er damit angefangen, sagte Leni plötzlich, »Sie hetzen dich.« Bedauern, dass er nicht herausgefordert und nicht erwartet hatte, vertrug K. nicht. Er verabschiedete sich mit zwei Worten, sagte aber doch, während er den Hörer an seinen Platz hängte, halb zu sich, halb zu dem fernen Mädchen, das es nicht mehr hörte, »Ja, sie hetzen mich.« Nun war es aber schon spät, es bestand schon fast die Gefahr, dass er nicht rechtzeitig ankam. Im Automobil fuhr er hin. Im letzten Augenblick hatte er sich noch an das Album erinnert, das er früh zu übergeben keine Gelegenheit gefunden hatte und das er deshalb jetzt mitnahm. Er hielt es auf seinen Knien und trommelte während der ganzen Fahrt unruhig darauf. Der Regen war schwächer geworden, aber es war feucht, kühl und dunkel. Man würde im Dom wenig sehen, wohl aber würde sich dort, infolge des langen Stehens auf den kalten Fliesen, Kars Verkühlung sehr verschlimmern. Der Domplatz war ganz leer. K. erinnerte sich, dass es ihm schon als kleinem Kind aufgefallen war, dass in den Häusern dieses engen Platzes immer fast alle Fenstervorhänge herabgelassen waren. Bei dem heutigen Wetter war es allerdings verständlicher als sonst. Auch im Dom schien es leer zu sein. Es fiel natürlich niemandem ein, jetzt hierher zu kommen. K. durchlief beide Seitenschiffe. Er traf nur ein altes Weib, das eingehüllt in ein warmes Tuch vor einem Marienbild kniete und es anblickte. Von Weitem sah er dann noch einen hinkenden Diener in einer Mauertür verschwinden. K. war pünktlich gekommen, gerade bei seinem Eintritt hatte es 10 geschlagen, der Italiener war aber noch nicht hier. K. ging zum Haupteingang zurück, stand dort eine Zeit lang unentschlossen und machte dann im Regen einen Rundgang um den Dom, um nachzusehen, ob der Italiener nicht vielleicht bei irgendeinem Seiteneingang warte. Er war nirgends zu finden. Sollte der Direktor etwa die Zeitangabe missverstanden haben? Wie konnte man auch diesen Menschen richtig verstehen? Wie es aber auch sein mochte, jedenfalls musste K. zunächst eine halbe Stunde auf ihn warten. Da er müde war, wollte er sich setzen. Er ging wieder in den Dom, fand auf einer Stufe einen kleinen, teppichartigen Fetzen, zog ihn mit der Fußspitze vor eine nahe Bank, wickelte sich fester in seinen Mantel, schlug den Kragen in die Höhe und setzte sich. Um sich zu zerstreuen, schlug er das Album auf, blätterte darin ein wenig, musste aber bald aufhören, denn es wurde so dunkel, dass er, als er aufblickte, in dem nahen Seitenschiff kaum eine Einzelheit unterscheiden konnte. In der Ferne funkelte auf dem Hauptaltar ein großes Dreieck von Kerzenlichtern. K. hätte nicht mit Bestimmtheit sagen können, ob er sie schon früher gesehen hatte. Vielleicht waren sie erst jetzt angezündet worden. Die Kirchendiener sind berufsmäßige Schleicher, man bemerkt sie nicht. Als sich K. zufällig umdrehte, sah er nicht weit hinter sich eine hohe, starke, an einer Säule befestigte Kerze, gleichfalls brennen. So schön das war, zur Beleuchtung der Altarbilder, die meistens in der Finsternis der Seitenaltäre hingen, war das gänzlich unzureichend. Es vermehrte vielmehr die Finsternis. Es war vom Italiener ebenso vernünftig als unhöflich gehandelt, dass er nicht gekommen war. Es wäre nichts zu sehen gewesen. Man hätte sich damit begnügen müssen, mit Kars elektrischer Taschenlampe einige Bilder zollweise abzusuchen. Um zu versuchen, was man davon erwarten könnte, ging K. zu einer nahen kleinen Seitenkapelle, stieg ein paar Stufen bis zu einer niedrigen Marmorbrüstung und über sie vorgebeugt beleuchtete er mit der Lampe das Altarbild. Störend schwebte das ewige Licht davor. Das erste, was K. sah und zum Teil erriet, war ein großer gepanzerter Ritter, der am äußersten Rande des Bildes dargestellt war. Er stützte sich auf sein Schwert, das er in den kahlen Boden vor sich, nur einige Grashalme kamen hier und da hervor, gestoßen hatte. Er schien aufmerksam einen Vorgang zu beobachten, der sich vor ihm abspielte. Es war erstaunlich, dass er so stehen blieb und sich nicht näherte. Vielleicht war er dazu bestimmt, Wache zu stehen. K., der schon lange keine Bilder gesehen hatte, betrachtete den Ritter längere Zeit, trotzdem er immerfort mit den Augen zwinkern musste, da er das grüne Licht der Lampe nicht vertrug. Als er dann das Licht über den übrigen Teil des Bildes streichen ließ, fand er eine Grablegung Christi in gewöhnlicher Auffassung. Es war übrigens ein neueres Bild. Er steckte die Lampe ein und kehrte wieder zu seinem Platz zurück. Es war nun schon wahrscheinlich unnötig, auf den Italiener zu warten. Draußen war aber gewiss strömender Regen, und da es hier nicht so kalt war, wie K. erwartet hatte, beschloss er vorläufig hier zu bleiben. In seiner Nachbarschaft war die große Kanzel. Auf ihrem kleinen, runden Dach waren halbliegend zwei leere, goldene Kreuze angebracht, die sich mit ihrer äußersten Spitze überquerten. Die Außenwand der Brüstung und der Übergang zur tragenden Säule war von grünem Laubwerk gebildet, in das kleine Engel griffen, bald lebhaft, bald ruhend. K. trat vor die Kanzel und untersuchte sie von allen Seiten. Die Bearbeitung des Steines war überaus sorgfältig, das tiefe Dunkel zwischen dem Laubwerk und hinter ihm schien wie eingefangen und festgehalten. K. legte seine Hand in eine solche Lücke und tastete dann den Stein vorsichtig ab. Von dem Dasein dieser Kanzel hatte er bisher gar nichts gewusst. Da bemerkte er zufällig hinter der nächsten Bankreihe einen Kirchendiener, der dort in einem hängenden, faltigen, schwarzen Rock stand, in der linken Hand eine Schnupftabaksdose hielt und ihn betrachtete. »Was will denn der Mann?« dachte K. »Bin ich ihm verdächtig? Will er ein Trinkgeld?« Als sich aber nun der Kirchendiener von K. bemerkt sah, zeigte er mit der rechten, zwischen zwei Fingern hielt er noch eine Prise Tabak, in irgendeine unbestimmte Richtung. Sein Benehmen war fast unverständlich. K. wartete noch ein Weilchen, aber der Kirchendiener hörte nicht auf, mit der Hand etwas zu zeigen und bekräftigte es noch durch Kopfnicken. »Was will er denn?« fragte K. leise. Er wagte es nicht, hier zu rufen. Dann aber zog er die Geldtasche und drängte sich durch die nächste Bank, um zu dem Mann zu kommen. Doch dieser machte sofort eine abwehrende Bewegung mit der Hand, zuckte die Schultern und hinkte davon. Mit einer ähnlichen Gangart, wie es dieses eilige Hinken war, hatte K. als Kind das Reiten auf Pferden nachzuahmen versucht. »Ein kindischer Alter«, dachte K. Sein Verstand reicht nur noch zum Kirchendienst aus. Wie er stehen bleibt, wenn ich stehe, und wie er lauert, ob ich weitergehen will. Lächelnd folgte K. dem Alten durch das ganze Seitenschiff, fast bis zur Höhe des Hauptaltars. Der Alte hörte nicht auf, etwas zu zeigen, aber K. drehte sich absichtlich nicht um. Das Zeigen hatte keinen anderen Zweck, als ihn von der Spur des Alten abzubringen. Schließlich ließ er wirklich von ihm. Er wollte ihn nicht zu sehr ängstigen. Auch wollte er die Erscheinung, für den Fall, dass der Italiener doch noch kommen sollte, nicht ganz verscheuchen. Als er in das Hauptschiff trat, um seinen Platz zu suchen, auf dem er das Album liegen gelassen hatte, bemerkte er an einer Säule fast angrenzend an die Bänke des Altarchors eine kleine Nebenkanzel, ganz einfach, aus kahlem, bleichem Stein. Sie war so klein, dass sie aus der Ferne wie eine noch leere Nische erschien, die für die Aufnahme einer Statue bestimmt war. Der Prediger konnte gewiss keinen vollen Schritt von der Brüstung zurücktreten. Außerdem begann die steinerne Einwölbung der Kanzel ungewöhnlich tief und stieg zwar ohne jeden Schmuck, aber derartig geschweift in die Höhe, dass ein mittelgroßer Mann dort nicht aufrecht stehen konnte, sondern sich dauernd über die Brüstung vorbeugen musste. Das Ganze war wie zur Qual des Predigers bestimmt. Es war unverständlich, wozu man diese Kanzel benötigte, da man doch die andere, große und so kunstvoll geschmückte, zur Verfügung hatte. K. wäre auch diese kleine Kanzel gewiss nicht aufgefallen, wenn nicht oben eine Lampe befestigt gewesen wäre, wie man sie kurz vor einer Predigt bereitzustellen pflegt. Sollte jetzt etwa eine Predigt stattfinden? In der leeren Kirche? K. sah an der Treppe hinab, die an die Säule sich anschmiegend zur Kanzel führte und so schmal war, als solle sie nicht für Menschen, sondern nur zum Schmuck der Säule dienen. Aber unten an der Kanzel, K. lächelte vor Staunen, stand wirklich der Geistliche, hielt die Hand am Geländer, bereit aufzusteigen, und sah auf K. hin. Dann nickte er ganz leicht mit dem Kopf, worauf K. sich bekreuzigte und verbeugte, was er schon früher hätte tun sollen. Der Geistliche gab sich einen kleinen Aufschwung und stieg mit kurzen, schnellen Schritten die Kanzel hinauf. Sollte wirklich eine Predigt beginnen? War vielleicht der Kirchendiener doch nicht so ganz vom Verstand verlassen und hatte K. dem Prediger zutreiben wollen, was allerdings in der leeren Kirche äußerst notwendig gewesen war? Übrigens gab es ja noch irgendwo vor einem Marienbild ein altes Weib, das auch hätte kommen sollen. Und wenn es schon eine Predigt sein sollte, warum wurde sie nicht von der Orgel geleitet? Aber die blieb still und blinkte nur schwach aus der Finsternis ihrer großen Höhe. K. dachte daran, ob er sich jetzt nicht eiligst entfernen sollte. Wenn er es jetzt nicht tat, war keine Aussicht, dass er es während der Predigt tun könnte. Er musste dann bleiben, solange sie dauerte. Im Büro verlor er so viel Zeit. Auf den Italiener zu warten, war er längst nicht mehr verpflichtet. Er sah auf seine Uhr, es war 11. Aber konnte denn wirklich gepredigt werden? Konnte K. allein die Gemeinde darstellen? Wie wenn er ein Fremder gewesen wäre, der nur die Kirche besichtigen wollte? Im Grunde war er auch nichts anderes. Es war unsinnig daran zu denken, dass gepredigt werden sollte, jetzt um 11 Uhr, an einem Werktag, bei gräulichstem Wetter. Der Geistliche, ein Geistlicher war es zweifellos, ein junger Mann mit glattem, dunklem Gesicht, ging offenbar nur hinauf, um die Lampe zu löschen, die irrtümlich angezündet worden war. Es war aber nicht so. Der Geistliche prüfte vielmehr das Licht und schraubte es noch ein wenig auf. Dann drehte er sich langsam der Brüstung zu, die er vorn an der kantigen Einfassung mit beiden Händen erfasste. So stand er eine Zeit lang und blickte, ohne den Kopf zu rühren, umher. K. war ein großes Stück zurückgewichen und lehnte mit den Ellbogen an der vordersten Kirchenbank. Mit unsicheren Augen sah er irgendwo, ohne den Ort genau zu bestimmen, den Kirchendiener mit krummem Rücken friedlich wie nach beendeter Aufgabe sich zusammenkauern. Was für eine Stille herrschte jetzt im Dom. Aber K. musste sie stören, er hatte nicht die Absicht, hier zu bleiben. Wenn es die Pflicht des Geistlichen war, zu einer bestimmten Stunde ohne Rücksicht auf die Umstände zu predigen, so mochte er es tun, es würde auch ohne K.s Beistand gelingen, ebenso wie die Anwesenheit K.s die Wirkung gewiss nicht steigern würde. Langsam setzte sich also K. in Gang, tastete sich auf den Fußspitzen an der Bank hin, kam dann in den breiten Hauptweg und ging auch dort ganz ungestört, nur dass der steinerne Boden unter dem leisesten Schritt erklang und die Wölbungen schwach, aber ununterbrochen, in vielfachem, gesetzmäßigem Fortschreiten davon widerhallten. K. fühlte sich ein wenig verlassen, als er dort, vom Geistlichen vielleicht beobachtet, zwischen den leeren Bänken allein hindurchging. Auch schien ihm die Größe des Doms gerade an der Grenze des für Menschen noch Erträglichen zu liegen. Als er zu seinem früheren Platz kam, haschte er förmlich ohne weiteren Aufenthalt nach dem dort liegen gelassenen Album und nahm es an sich. Fast hatte er schon das Gebiet der Bänke verlassen und näherte sich dem freien Raum, der zwischen ihnen und dem Ausgang lag, als er zum ersten Mal die Stimme des Geistlichen hörte. eine mächtige, geübte Stimme. Wie durchdrang sie den zu ihrer Aufnahme bereiten Dom. Es war aber nicht die Gemeinde, die der Geistliche anrief. Es war ganz eindeutig und es gab keine Ausflüchte. Er rief: Josef K. K. stockte und sah vor sich auf den Boden. Vorläufig war er noch frei. Er konnte noch weitergehen und durch eine der drei kleinen, dunklen Holztüren, die nicht weit vor ihm waren, sich davonmachen. Es würde eben bedeuten, dass er nicht verstanden hatte oder dass er zwar verstanden hatte, sich aber darum nicht kümmern wollte. Falls er sich aber umdrehte, war er festgehalten, denn dann hatte er das Geständnis gemacht, dass er gut verstanden hatte, dass er wirklich der Angerufene war und dass er auch folgen wollte. Hätte der Geistliche nochmals gerufen, wäre K. gewiss fortgegangen, aber da alles still blieb, solange K. auch wartete, drehte er doch ein wenig den Kopf, denn er wollte sehen, was der Geistliche jetzt mache. Er stand ruhig auf der Kanzel wie früher, es war aber deutlich zu sehen, dass er K.s Kopfwendung bemerkt hatte. Es wäre ein kindliches Versteckenspiel gewesen, wenn sich jetzt K. nicht vollständig umgedreht hätte. Er tat es und wurde vom Geistlichen durch ein Winken des Fingers näher gerufen. Da jetzt alles offen geschehen konnte, lief er, er tat es auch aus Neugierde und um die Angelegenheit abzukürzen, mit langen, fliegenden Schritten der Kanzel entgegen. Bei den ersten Bänken machte er Halt, aber dem Geistlichen schien die Entfernung noch zu groß. Er streckte die Hand aus und zeigte mit dem scharf gesenkten Zeigefinger auf eine Stelle knapp vor der Kanzel. K. folgte auch darin. Er musste auf diesem Platz den Kopf schon weit zurückbeugen, um den Geistlichen noch zu sehen. »Du bist Josef K.«, sagte der Geistliche und erhob eine Hand auf der Brüstung in einer unbestimmten Bewegung. »Ja«, sagte K. Er dachte daran, wie offen er früher immer seinen Namen genannt hatte. Seit einiger Zeit war er ihm eine Last. Auch kannten jetzt seinen Namen Leute, mit denen er zum ersten Mal zusammenkam. Wie schön war es, sich zuerst vorzustellen und dann erst gekannt zu werden. »Du bist angeklagt«, sagte der Geistliche besonders leise. »Ja«, sagte K., »man hat mich davon verständigt.« »Dann bist du der, den ich suche«, sagte der Geistliche. »Ich bin der Gefängniskaplan.« »Ach so«, sagte K. »Ich habe dich hierher rufen lassen«, sagte der Geistliche, »um mit dir zu sprechen.« »Ich wusste es nicht«, sagte K. »Ich bin hierher gekommen, um einem Italiener den Dom zu zeigen.« »Lass das Nebensächliche«, sagte der Geistliche. »Was hältst du in der Hand? Ist es ein Gebetbuch?« »Nein«, antwortete K., »es ist ein Album der städtischen Sehenswürdigkeiten.« »Leg es aus der Hand«, sagte der Geistliche. K. warf es so heftig weg, dass es aufklappte und mit zerdrückten Blättern ein Stück über den Boden schleifte. »Weißt du, dass dein Prozess schlecht steht?«, fragte der Geistliche. »Es scheint mir auch so«, sagte K. »Ich habe mir alle Mühe gegeben, bisher aber ohne Erfolg. Allerdings habe ich die Eingabe noch nicht fertig.« »Wie stellst du dir das Ende vor?«, fragte der Geistliche. »Früher dachte ich, es müsse gut enden«, sagte K. »Jetzt zweifle ich daran manchmal selbst. Ich weiß nicht, wie es enden wird. Weißt du es?« »Nein«, sagte der Geistliche, »aber ich fürchte, es wird schlecht enden. Man hält dich für schuldig. Dein Prozess wird vielleicht über ein niedriges Gericht gar nicht hinauskommen. Man hält wenigstens vorläufig deine Schuld für erwiesen.« »Ich bin aber nicht schuldig«, sagte K. »Es ist ein Irrtum. Wie kann denn ein Mensch überhaupt schuldig sein? Wir sind hier doch alle Menschen, einer wie der andere.« »Das ist richtig«, sagte der Geistliche, »aber so pflegen die Schuldigen zu reden.« »Hast auch du ein Vorurteil gegen mich?«, fragte K. »Ich habe kein Vorurteil gegen dich«, sagte der Geistliche. »Ich danke dir«, sagte K. »Alle anderen aber, die an dem Verfahren beteiligt sind, haben ein Vorurteil gegen mich. Sie flößen es auch den Unbeteiligten ein. Meine Stellung wird immer schwieriger.« »Du missverstehst die Tatsachen«, sagte der Geistliche. Das Urteil kommt nicht mit einem Mal. Das Verfahren geht allmählich ins Urteil über. »So ist es also«, sagte K. und senkte den Kopf. »Was willst du nächstens in deiner Sache tun?«, fragte der Geistliche. »Ich will noch Hilfe suchen«, sagte K. und hob den Kopf, um zu sehen, wie der Geistliche es beurteilte. »Es gibt noch gewisse Möglichkeiten, die ich nicht ausgenützt habe.« »Du suchst zu viel fremde Hilfe«, sagte der Geistliche missbilligend, »und besonders bei Frauen. Merkst du denn nicht, dass es nicht die wahre Hilfe ist?« »Manchmal und sogar oft könnte ich dir recht geben«, sagte K., »aber nicht immer. Die Frauen haben eine große Macht. Wenn ich einige Frauen, die ich kenne, dazu bewegen könnte, gemeinschaftlich für mich zu arbeiten, müsste ich durchdringen. Besonders bei diesem Gericht, das fast nur aus Frauenjägern besteht. Zeigt dem Untersuchungsrichter eine Frau aus der Ferne und er überrennt, nur um rechtzeitig hinzukommen, den Gerichtstisch und den Angeklagten.« Der Geistliche neigte den Kopf zur Brüstung. Jetzt erst schien die Überdachung der Kanzel ihn niederzudrücken. Was für ein Unwetter mochte draußen sein. Das war kein trüber Tag mehr, das war schon tiefe Nacht. Keine Glasmalerei der großen Fenster war imstande, die dunkle Wand auch nur mit einem Schimmer zu unterbrechen. Und gerade jetzt begann der Kirchendiener, die Kerzen auf dem Hauptaltar eine nach der anderen auszulöschen. »Bist du mir böse?«, fragte K. den Geistlichen. »Du weißt vielleicht nicht, was für einem Gericht du dienst.« Er bekam keine Antwort. »Es sind doch nur meine Erfahrungen«, sagte K. Oben blieb es noch immer still. »Ich wollte dich nicht beleidigen«, sagte K. Da schrie der Geistliche zu K. hinunter. »Siehst du denn nicht zwei Schritte weit?« Es war im Zorn geschrien, aber gleichzeitig wie von einem, der jemanden fallen sieht und weil er selbst erschrocken ist, unvorsichtig, ohne Willen schreit. Nun schwiegen beide lange. Gewiss konnte der Geistliche in dem Dunkel, das unten herrschte, K. nicht genau erkennen, während K. den Geistlichen im Licht der kleinen Lampe deutlich sah. Warum kam der Geistliche nicht herunter? Eine Predigt hatte er ja nicht gehalten, sondern K. nur einige Mitteilungen gemacht, die ihm, wenn er sie genau beachten würde, wahrscheinlich mehr schaden als nützen würden. Wohl aber schien K. die gute Absicht des Geistlichen zweifellos zu sein. Es war nicht unmöglich, dass er sich mit ihm, wenn er herunterkäme, einigen würde. Es war nicht unmöglich, dass er von ihm einen entscheidenden und annehmbaren Rat bekäme, der ihm zum Beispiel zeigen würde, nicht etwa wie der Prozess zu beeinflussen war, sondern wie man aus dem Prozess ausbrechen, wie man ihn umgehen, wie man außerhalb des Prozesses leben könnte. Diese Möglichkeit musste bestehen. K. hatte in der letzten Zeit öfters an sie gedacht. Wusste aber der Geistliche eine solche Möglichkeit, würde er sie vielleicht, wenn man ihn darum bat, verraten, trotzdem er selbst zum Gericht gehörte und trotzdem er, als K. das Gericht angegriffen hatte, sein sanftes Wesen unterdrückt und K. sogar angeschrien hatte. »Willst du nicht herunterkommen?« sagte K. »Es ist doch keine Predigt zu halten. Komm zu mir herunter.« »Jetzt kann ich schon kommen«, sagte der Geistliche. Er bereute vielleicht sein Schreien. Während er die Lampe von ihrem Haken löste, sagte er, »Ich musste zuerst aus der Entfernung mit dir sprechen. Ich lasse mich sonst zu leicht beeinflussen und vergesse meinen Dienst.« K. erwartete ihn unten an der Treppe. Der Geistliche streckte ihm schon von einer oberen Stufe im Hinuntergehen die Hand entgegen. »Hast du ein wenig Zeit für mich?« fragte K. »So viel Zeit, als du brauchst«, sagte der Geistliche und reichte K. die kleine Lampe, damit er sie trage. Auch in der Nähe verlor sich eine gewisse Feierlichkeit aus seinem Wesen nicht. »Du bist sehr freundlich zu mir«, sagte K. Sie gingen nebeneinander im dunklen Seitenschiff auf und ab. »Du bist eine Ausnahme unter allen, die zum Gericht gehören. Ich habe mehr Vertrauen zu dir als zu irgendjemanden von ihnen, so viele ich schon kenne. Mit dir kann ich offen reden.« »Täusche dich nicht«, sagte der Geistliche. »Worin sollte ich mich denn täuschen?« fragte K. In dem Gericht täuschst du dich, sagte der Geistliche. In den einleitenden Schriften zum Gesetz heißt es von dieser Täuschung: Vor dem Gesetz steht ein Türhüter. Zu diesem Türhüter kommt ein Mann vom Lande und bittet um Eintritt in das Gesetz. Aber der Türhüter sagt, dass er ihm jetzt den Eintritt nicht gewähren könne. Der Mann überlegt und fragt dann, ob er also später werde eintreten dürfen. Es ist möglich, sagt der Türhüter, jetzt aber nicht. Da das Tor zum Gesetz offen steht, wie immer, und der Türhüter beiseite tritt, bückt sich der Mann, um durch das Tor in das Innere zu sehen. Als der Türhüter das merkt, lacht er und sagt, wenn es dich so lockt, versuche es doch trotz meines Verbotes hineinzugehen. Merke aber, ich bin mächtig, und ich bin nur der unterste Türhüter. Von Saal zu Saal stehen aber Türhüter, einer mächtiger als der andere. Schon den Anblick des Dritten kann nicht einmal ich mehr vertragen. Solche Schwierigkeiten hat der Mann vom Lande nicht erwartet. Das Gesetz soll doch jedem und immer zugänglich sein, denkt er. Aber als er jetzt den Türhüter in seinem Pelzmantel genauer ansieht, seine große Spitznase, den langen, dünnen, schwarzen, tatarischen Bart, entschließt er sich doch lieber zu warten, bis er die Erlaubnis zum Eintritt bekommt. Der Türhüter gibt ihm einen Schemel und lässt ihn seitwärts von der Tür sich niedersetzen. Dort sitzt er Tage und Jahre. Er macht viele Versuche, eingelassen zu werden, und ermüdet den Türhüter durch seine Bitten. Der Türhüter stellt öfters kleine Verhöre mit ihm an, fragt ihn nach seiner Heimat aus und nach vielem anderen. Es sind aber teilnahmslose Fragen, wie sie große Herren stellen, und zum Schlusse sagt er ihm immer wieder, dass er ihn noch nicht einlassen könne. Der Mann, der sich für seine Reise mit vielem ausgerüstet hat, verwendet alles, und sei es noch so wertvoll, um den Türhüter zu bestechen. Dieser nimmt zwar alles an, aber sagt dabei, ich nehme es nur an, damit du nicht glaubst, etwas versäumt zu haben. Während der vielen Jahre beobachtet der Mann den Türhüter fast ununterbrochen. Er vergisst die anderen Türhüter und dieser erste scheint ihm das einzige Hindernis für den Eintritt in das Gesetz. Er verflucht den unglücklichen Zufall in den ersten Jahren laut, später, als er alt wird, brummt er nur noch vor sich hin. Er wird kindisch, und da in dem jahrelangen Studium des Türhüters auch die Flöhe in seinem Pelzkragen erkannt hat, bittet er auch die Flöhe, ihm zu helfen und den Türhüter umzustimmen. Schließlich wird sein Augenlicht schwach, und er weiß nicht, ob es um ihn wirklich dunkler wird oder ob ihn nur die Augen täuschen. Wohl aber erkennt er jetzt im Dunkeln einen Glanz, der unverlöschlich aus der Türe des Gesetzes bricht. Nun lebt er nicht mehr lange. Vor seinem Tode sammeln sich in seinem Kopfe alle Erfahrungen der ganzen Zeit zu einer Frage, die er bisher an den Türhüter noch nicht gestellt hat. Er winkt ihm zu, da er seinen erstarrenden Körper nicht mehr aufrichten kann. Der Türhüter muss sich tief zu ihm hinunterneigen, denn die Größenunterschiede haben sich sehr zu Ungunsten des Mannes verändert. »Was willst du denn jetzt noch wissen?« fragt der Türhüter. »Du bist unersättlich.« »Alle streben doch nach dem Gesetz«, sagt der Mann. »Wieso kommt es, dass in den vielen Jahren niemand außer mir Einlass verlangt hat?« Der Türhüter erkennt, dass der Mann schon am Ende ist, und um sein vergehendes Gehör noch zu erreichen, brüllt er ihn an. »Hier konnte niemand sonst Einlass erhalten, denn dieser Eingang war nur für dich bestimmt. Ich gehe jetzt und schließe ihn.« »Der Türhüter hat also den Mann getäuscht«, sagte K. sofort, von der Geschichte sehr stark angezogen. »Sei nicht übereilt«, sagte der Geistliche, »übernimm nicht die fremde Meinung ungeprüft. Ich habe dir die Geschichte im Wortlaut der Schrift erzählt. Von Täuschung steht darin nichts.« »Es ist aber klar«, sagte K., »und deine erste Deutung war ganz richtig. Der Türhüter hat die erlösende Mitteilung erst dann gemacht, als sie dem Manne nicht mehr helfen konnte.« »Er wurde nicht früher gefragt«, sagte der Geistliche. »Bedenke auch, dass er nur Türhüter war und als solcher hat er seine Pflicht erfüllt.« »Warum glaubst du, dass er seine Pflicht erfüllt hat?«, fragte K. »Er hat sie nicht erfüllt. Seine Pflicht war es vielleicht, alle Fremden abzuwehren. Diesen Mann aber, für den der Eingang bestimmt war, hätte er einlassen müssen. »Du hast nicht genug Achtung vor der Schrift und veränderst die Geschichte«, sagte der Geistliche. »Die Geschichte enthält über den Einlass ins Gesetz zwei wichtige Erklärungen des Türhüters, eine am Anfang, eine am Ende. Die eine Stelle lautet, dass er ihm jetzt den Eintritt nicht gewähren könne, und die andere, dieser Eingang war nur für dich bestimmt. Bestände zwischen diesen beiden Erklärungen ein Widerspruch, dann hättest du recht und der Türhüter hätte den Mann getäuscht. Nun besteht aber kein Widerspruch. Im Gegenteil, die erste Erklärung deutet sogar auf die zweite hin. Man könnte fast sagen, der Türhüter ging über seine Pflicht hinaus, indem er dem Mann eine zukünftige Möglichkeit des Einlasses in Aussicht stellte. Zu jener Zeit scheint es nur seine Pflicht gewesen zu sein, den Mann abzuweisen. Und tatsächlich wundern sich viele Erklärer der Schrift darüber, dass der Türhüter jene Andeutung überhaupt gemacht hat, denn er scheint die Genauigkeit zu lieben und wacht streng über sein Amt. Durch viele Jahre verlässt er seinen Posten nicht und schließt das Tor erst ganz zuletzt. Er ist sich der Wichtigkeit seines Dienstes sehr bewusst, denn er sagt, ich bin mächtig. Er hat Ehrfurcht vor den Vorgesetzten, denn er sagt, ich bin nur der unterste Türhüter. Er ist nicht geschwätzig, denn während der vielen Jahre stellt er nur, wie es heißt, teilnahmslose Fragen. Er ist nicht bestechlich, denn er sagt über ein Geschenk, ich nehme es nur an, damit du nicht glaubst, etwas versäumt zu haben. Er ist, wo es um Pflichterfüllung geht, weder zu rühren noch zu erbittern, denn es heißt von dem Mann, er ermüdet den Türhüter durch sein Bitten. Schließlich deutet auch sein Äußeres auf einen pedantischen Charakter hin, die große Spitznase und der lange, dünne, schwarze, tatarische Bart. Kann es einen pflichttreueren Türhüter geben? Nun mischen sich aber in den Türhüter noch andere Wesenszüge ein, die für den, der Einlass verlangt, sehr günstig sind und welche es immerhin begreiflich machen, dass er in jener Andeutung einer zukünftigen Möglichkeit über seine Pflicht etwas hinausgehen konnte. Es ist nämlich nicht zu leugnen, dass er ein wenig einfältig und im Zusammenhang damit ein wenig eingebildet ist. Wenn auch seine Äußerungen über seine Macht und über die Macht der anderen Türhüter und über deren sogar für ihn unerträglichen Anblick, ich sage, wenn auch alle diese Äußerungen an sich richtig sein mögen, so zeigt doch die Art, wie er diese Äußerungen vorbringt, dass seine Auffassung durch Einfalt und Überhebung getrübt ist. Die Erklärer sagen dazu, richtiges Auffassen einer Sache und Missverstehen der gleichen Sache schließen einander nicht vollständig aus. Jedenfalls aber muss man annehmen, dass jene Einfalt und Überhebung, so geringfügig sie sich vielleicht auch äußern, doch die Bewachung des Eingangs schwächen. Es sind Lücken im Charakter des Türhüters. Hierzu kommt noch, dass der Türhüter seiner Naturanlage nach freundlich zu sein scheint. Er ist durchaus nicht immer Amtsperson. Gleich in den ersten Augenblicken macht er den Spaß, dass er den Mann trotz des ausdrücklich aufrechterhaltenen Verbotes zum Eintritt einladet. Dann schickt er ihn nicht etwa fort, sondern gibt ihm, wie es heißt, einen Schemel und lässt ihn seitwärts von der Tür sich niedersetzen. Die Geduld, mit der er durch alle die Jahre die Bitten des Mannes erträgt, die kleinen Verhöre, die Annahme der Geschenke, die Vornehmheit, mit der er es zulässt, dass der Mann neben ihm laut den unglücklichen Zufall verflucht, der den Türhüter hier aufgestellt hat, alles dieses lässt auf Regungen des Mitleids schließen. Nicht jeder Türhüter hätte so gehandelt. Und schließlich beugt er sich noch auf einen Wink hin tief zu dem Mann hinab, um ihm Gelegenheit zur letzten Frage zu geben. Nur eine schwache Ungeduld, der Türhüter weiß ja, dass alles zu Ende ist, spricht sich in den Worten aus, du bist unersättlich. Manche gehen sogar in dieser Art der Erklärung noch weiter und meinen die Worte, du bist unersättlich, drücken eine Art freundschaftlicher Bewunderung aus, die allerdings von Herablassung nicht frei ist. Jedenfalls schließt sich so die Gestalt des Türhüters anders ab, als du es glaubst. Du kennst die Geschichte genauer als ich und längere Zeit, sagte K. Sie schwiegen ein Weilchen. Dann sagte K., du glaubst also, der Mann wurde nicht getäuscht? Missverstehe mich nicht, sagte der Geistliche. Ich zeige dir nur die Meinungen, die darüber bestehen. Du musst nicht zu viel auf Meinungen achten. Die Schrift ist unveränderlich und die Meinungen

und man nimmt an, dass er das, wovor er dem Manne Furcht machen will, selbst fürchtet. Ja, er fürchtet es mehr als der Mann, denn dieser will ja nichts anderes als eintreten, selbst als er von den schrecklichen Türhütern des Innern gehört hat. Der Türhüter dagegen will nicht eintreten, wenigstens erfährt man nichts darüber. Andere sagen zwar, dass er bereits im Innern gewesen sein muss, denn er ist doch einmal in den Dienst des Gesetzes aufgenommen worden, und das könne nur im Innern geschehen sein. Darauf ist zu antworten, dass er wohl auch durch einen Ruf aus dem Innern zum Türhüter bestellt worden sein könne und dass er zumindest tief im Innern nicht gewesen sein dürfte, da er doch schon den Anblick des dritten Türhüters nicht mehr ertragen kann. Außerdem aber wird auch nicht berichtet, dass er während der vielen Jahre außer der Bemerkung über die Türhüter irgendetwas von dem Innern erzählt hätte. Es könnte ihm verboten sein, aber auch vom Verbot hat er nichts erzählt. Aus alledem schließt man, dass er über das Aussehen und die Bedeutung des Innern nichts weiß und sich darüber in Täuschung befindet. Aber auch über den Mann vom Lande soll er sich in Täuschung befinden, denn er ist diesem Mann untergeordnet und weiß es nicht. Dass er den Mann als einen Untergeordneten behandelt, erkennt man aus vielem, das dir noch erinnerlich sein dürfte. Dass er ihm aber tatsächlich untergeordnet ist, soll nach dieser Meinung ebenso deutlich hervorgehen. Vor allem ist der Freie dem Gebundenen übergeordnet. Nun ist der Mann tatsächlich frei, er kann hingehen, wohin er will. Nur der Eingang in das Gesetz ist ihm verboten und überdies nur von einem Einzelnen, vom Türhüter. Wenn er sich auf dem Schemel seitwärts vom Tor niedersetzt und dort sein Leben lang bleibt, so geschieht dies freiwillig. Die Geschichte erzählt von keinem Zwang. Der Türhüter dagegen ist durch sein Amt an seinen Posten gebunden. Er darf sich nicht auswärts entfernen, allem Anschein nach aber auch nicht in das Innere gehen, selbst wenn er es wollte. Außerdem ist er zwar im Dienst des Gesetzes, dient aber nur für diesen Eingang, also auch nur für diesen Mann, für den dieser Eingang allein bestimmt ist. Auch aus diesem Grunde ist er ihm untergeordnet. Es ist anzunehmen, dass er durch viele Jahre, durch ein ganzes Mannesalter gewissermaßen, nur leeren Dienst geleistet hat, denn es wird gesagt, dass ein Mann kommt, also jemand im Mannesalter, dass also der Türhüter lange warten musste, ehe sich sein Zweck erfüllte, und zwar so lange warten musste, als es dem Mann beliebte, der doch freiwillig kam. Aber auch das Ende des Dienstes wird durch das Lebensende des Mannes bestimmt. Bis zum Ende also bleibt er ihm untergeordnet. Und immer wieder wird betont, dass von alledem der Türhüter nichts zu wissen scheint. Daran wird aber nichts Auffälliges gesehen, denn nach dieser Meinung befindet sich der Türhüter noch in einer viel schwereren Täuschung. Sie betrifft seinen Dienst. Zuletzt spricht er nämlich vom Eingang und sagt, ich gehe jetzt und schließe ihn. Aber am Anfang heißt es, dass das Tor zum Gesetz offen steht wie immer. Steht es aber immer offen, immer, das heißt unabhängig von der Lebensdauer des Mannes, für den es bestimmt ist, dann wird es auch der Türhüter nicht schließen können. Darüber gehen die Meinungen auseinander, ob der Türhüter mit der Ankündigung, dass er das Tor schließen wird, nur eine Antwort geben oder seine Dienstpflicht betonen oder den Mann noch im letzten Augenblick in Reue und Trauer setzen will. Darin aber sind viele einig, dass er das Tor nicht wird schließen können. Sie glauben sogar, dass er wenigstens am Ende auch in seinem Wissen dem Manne untergeordnet ist, denn dieser sieht den Glanz, der aus dem Eingang des Gesetzes bricht, während der Türhüter als solcher wohl mit dem Rücken zum Eingang steht und auch durch keine Äußerung zeigt, dass er eine Veränderung bemerkt hätte. »Das ist gut begründet«, sagte K., der einzelne Stellen aus der Erklärung des Geistlichen halblaut für sich wiederholt hatte. Es ist gut begründet, und ich glaube nun auch, dass der Türhüter getäuscht ist. Dadurch bin ich aber von meiner früheren Meinung nicht abgekommen, denn beide decken sich teilweise. Es ist unentscheidend, ob der Türhüter klar sieht oder getäuscht wird. Ich sagte, der Mann wird getäuscht. Wenn der Türhüter klar sieht, könnte man daran zweifeln. Wenn der Türhüter aber getäuscht ist, dann muss sich seine Täuschung notwendig auf den Mann übertragen. Der Türhüter ist dann zwar kein Betrüger, aber so einfältig, dass er sofort aus dem Dienst gejagt werden müsste.
Du musst doch bedenken, dass die Täuschung, in der sich der Türhüter

0: befindet, ihm nichts schadet, dem Mann aber tausendfach. Hier stößt du auf eine Gegenmeinung, sagte der Geistliche. Manche sagen nämlich, dass die Geschichte niemandem ein Recht gibt, über den Türhüter zu urteilen. Wie er uns auch erscheinen mag, so ist er doch ein Diener des Gesetzes, also zum Gesetz gehörig, also dem menschlichen Urteil entrückt. Man darf dann auch nicht glauben, dass der Türhüter dem Manne untergeordnet ist. Durch seinen Dienst auch nur an den Eingang des Gesetzes gebunden zu sein, ist unvergleichlich mehr als frei in der Welt zu leben. Der Mann kommt erst zum Gesetz, der Türhüter ist schon dort. Er ist vom Gesetz zum Dienst bestellt. An seiner Würdigkeit zu zweifeln, hieße am Gesetze zweifeln. Mit dieser Meinung stimme ich nicht überein, sagte K. kopfschüttelnd, denn wenn man sich ihr anschließt, muss man alles, was der Türhüter sagt, für wahr halten. Dass das aber nicht möglich ist, hast du ja selbst ausführlich begründet. Nein, sagte der Geistliche, man muss nicht alles für wahr halten, man muss es nur für notwendig halten. Trübselige Meinung, sagte K. Die Lüge wird zur Weltordnung gemacht. K. sagte das abschließend, aber sein Endurteil war es nicht. Er war zu müde, um alle Folgerungen der Geschichte übersehen zu können. Es waren auch ungewohnte Gedankengänge, in die sie ihn führte. Unwirkliche Dinge, besser geeignet zur Besprechung für die Gesellschaft der Gerichtsbeamten als für ihn. Die einfache Geschichte war unförmlich geworden. Er wollte sie von sich abschütteln. Und der Geistliche, der jetzt ein großes Zartgefühl bewies, duldete es und nahm K.s Bemerkung schweigend auf, trotzdem sie mit seiner eigenen Meinung gewiss nicht übereinstimmte. Sie gingen eine Zeit lang schweigend weiter. K. hielt sich eng neben dem Geistlichen, ohne in der Finsternis zu wissen, wo er sich befand. Die Lampe in seiner Hand war längst erloschen. Einmal blinkte gerade vor ihm das silberne Standbild eines Heiligen, nur mit dem Schein des Silbers, und spielte gleich wieder ins Dunkel über. Um nicht vollständig auf den Geistlichen angewiesen zu bleiben, fragte ihn K. »Sind wir jetzt nicht in der Nähe des Haupteinganges?« »Nein«, sagte der Geistliche, »wir sind weit von ihm entfernt. Willst du schon fortgehen?« Trotzdem K. gerade jetzt nicht daran gedacht hatte, sagte er sofort, »Gewiss, ich muss fortgehen. Ich bin Prokurist einer Bank. Man wartet auf mich. Ich bin nur hergekommen, um einem ausländischen Geschäftsfreund den Dom zu zeigen.« »Nun«, sagte der Geistliche und reichte K. die Hand, »dann geh.« »Ich kann mich aber im Dunkel allein nicht zurechtfinden«, sagte K. »Geh links zur Wand«, sagte der Geistliche, »dann weiter die Wand entlang, ohne sie zu verlassen, und du wirst einen Ausgang finden.« Der Geistliche hatte sich erst ein paar Schritte entfernt, aber K. rief schon sehr laut, »Bitte, warte noch!« »Ich warte«, sagte der Geistliche. »Willst du nicht noch etwas von mir?« fragte K. »Nein«, sagte der Geistliche. »Du warst früher so freundlich zu mir«, sagte K. »und hast mir alles erklärt, aber jetzt entlässt du mich, als läge dir nichts an mir.« »Du musst doch fortgehen«, sagte der Geistliche. »Nun ja«, sagte K., »sieh das doch ein.« »Sieh du zuerst ein, wer ich bin«, sagte der Geistliche. »Du bist der Gefängniskaplan«, sagte K. und ging näher zum Geistlichen hin. Seine sofortige Rückkehr in die Bank war nicht so notwendig, wie er sie dargestellt hatte. Er konnte recht gut noch hier bleiben. »Ich gehöre also zum Gericht«, sagte der Geistliche. »Warum sollte ich also etwas von dir wollen? Das Gericht will nichts von dir. Es nimmt dich auf, wenn du kommst, und es entlässt dich, wenn du gehst.«
1: Du hörst Nachteule da bei uns auf Radio Stadtfilter. Du hörst eine Lesung vom Kafka im Roman Der Prozess.
0: 10. Kapitel. Ende. Am Vorabend seines 31. Geburtstages, es war gegen 9 Uhr abends, die Zeit der Stille auf den Straßen, kamen zwei Herren in K.s Wohnung. In Gehröcken, bleich und fett, mit scheinbar unverrückbaren Zylinderhüten. Nach einer kleinen Förmlichkeit bei der Wohnungstür wegen des ersten Eintretens, wiederholte sich die gleiche Förmlichkeit in größerem Umfange vor Kars Tür. Ohne dass ihm der Besuch angekündigt gewesen wäre, saß K. gleichfalls schwarz angezogen in einem Sessel in der Nähe der Türe und zog langsam neue, scharf sich über die Finger spannende Handschuhe an, in der Haltung, wie man Gäste erwartet. Er stand gleich auf und sah die Herren neugierig an. »Sie sind also für mich bestimmt«, fragte er. Die Herren nickten. Einer zeigte mit dem Zylinderhut in der Hand auf den anderen. K. gestand sich ein, dass er einen anderen Besuch erwartet hatte. Er ging zum Fenster und sah noch einmal auf die dunkle Straße. Auch fast alle Fenster auf der anderen Straßenseite waren noch dunkel, in vielen die Vorhänge herabgelassen. In einem beleuchteten Fenster des Stockwerkes spielten kleine Kinder hinter einem Gitter miteinander und tasteten, noch unfähig, sich von ihren Plätzen fortzubewegen, mit den Händen nacheinander. »Alte, untergeordnete Schauspieler schickt man um mich«, sagte sich K. und sah sich um, um sich nochmals davon zu überzeugen. »Man sucht auf billige Weise, mit mir fertig zu werden.« K. wendete sich plötzlich ihnen zu und fragte, »An welchem Theater spielen Sie?« »Theater?« fragte der eine Herr mit zuckenden Mundwinkeln den anderen um Rat. Der andere gebärdete sich wie ein Stummer, der mit dem widerspenstigen Organismus kämpft. »Sie sind nicht darauf vorbereitet, gefragt zu werden«, sagte sich K. und ging seinen Hut holen. Schon auf der Treppe wollten sich die Herren in K. einhängen, aber K. sagte, »Erst auf der Gasse, ich bin nicht krank.« Gleich aber vor dem Tor hängten sie sich in ihn in einer Weise ein, wie K. noch niemals mit einem Menschen gegangen war. Sie hielten die Schultern eng hinter den seinen, knickten die Arme nicht ein, sondern benutzten sie, um Kars Arme in ihrer ganzen Länge zu umschlingen. Unten erfassten sie Kars Hände mit einem schulmäßigen, eingeübten, unwiderstehlichen Griff. K. ging straff gestreckt zwischen ihnen. Sie bildeten jetzt alle drei eine solche Einheit, dass, wenn man einen von ihnen zerschlagen hätte, alle zerschlagen gewesen wären. Es war eine Einheit, wie sie fast nur Lebloses bilden kann. Unter den Laternen versuchte K. öfters, so schwer es bei diesem engen Aneinander ausgeführt werden konnte, seine Begleiter deutlicher zu sehen, als es in der Dämmerung seines Zimmers möglich gewesen war. »Vielleicht sind es Tenöre«, dachte er im Anblick ihres schweren Doppelkinns. Er ekelte sich vor der Reinlichkeit ihrer Gesichter. Man sah förmlich noch die säubernde Hand, die in ihre Augenwinkel gefahren, die ihre Oberlippe gerieben, die die Falten am Kinn ausgekratzt hatte. Als K. das bemerkte, blieb er stehen. Infolgedessen blieben auch die anderen stehen. Sie waren auf dem Rand eines freien, menschenleeren, mit Anlagen geschmückten Platzes. »Warum hat man gerade Sie geschickt?« rief er mehr, als er fragte. Die Herren wussten scheinbar keine Antwort. Sie warteten mit dem hängenden freien Arm wie Krankenwärter, wenn der Kranke sich ausruhen will. »Ich gehe nicht weiter«, sagte K. versuchsweise. Darauf brauchten die Herren nicht zu antworten. Es genügte, dass sie den Griff nicht lockerten und K. von der Stelle wegzuheben versuchten, aber K. widerstand. »Ich werde nicht mehr viel Kraft brauchen. Ich werde jetzt alle anwenden«, dachte er. Ihm fielen die Fliegen ein, die mit zerreißenden Beinchen von der Leimrute wegstreben. »Die Herren werden schwere Arbeit haben.« Da stieg vor ihnen aus einer tiefer gelegenen Gasse auf einer kleinen Treppe Fräulein Bürstner zum Platz empor. Es war nicht ganz sicher, ob sie es war. Die Ähnlichkeit war freilich groß. Aber K. lag auch nichts daran, ob es bestimmt Fräulein Bürstner war, bloß die Wertlosigkeit seines Widerstandes kam ihm gleich zum Bewusstsein. Es war nichts Heldenhaftes, wenn er widerstand, wenn er jetzt den Herrn Schwierigkeiten bereitete, wenn er jetzt in der Abwehr noch den letzten Schein des Lebens zu genießen versuchte. Er setzte sich in Gang und von der Freude, die er dadurch den Herrn machte, ging noch etwas auf ihn selbst über. Sie duldeten es jetzt, dass er die Wegrichtung bestimmte, und er bestimmte sie nach dem Weg, den das Fräulein vor ihnen nahm, nicht etwa, weil er sie einholen, nicht etwa, weil er sie möglichst lange sehen wollte, sondern nur deshalb, um die Mahnung, die sie für ihn bedeutete, nicht zu vergessen. »Das Einzige, was ich jetzt tun kann«, sagte er sich, und das Gleichmaß seiner Schritte und der Schritte der beiden anderen bestätigte seine Gedanken, »das Einzige, was ich jetzt tue, ist bis zum Ende den ruhig einteilenden Verstand behalten. Ich wollte immer mit 20 Händen in die Welt hineinfahren und überdies zu einem nicht zu billigenden Zweck. Das war unrichtig. Soll ich nun zeigen, dass nicht einmal der einjährige Prozess mich belehren konnte? Soll ich als ein begriffsstutziger Mensch abgehen? Soll man mir nachsagen dürfen, dass ich am Anfang des Prozesses ihn beenden und jetzt an seinem Ende ihn wieder beginnen will? Ich will nicht, dass man das sagt. Ich bin dankbar dafür, dass man mir auf diesem Weg diese halbstummen, verständnislosen Herren mitgegeben hat und dass man es mir überlassen hat, mir selbst das Notwendige zu sagen.« Das Fräulein war inzwischen in eine Seitengasse eingebogen, aber K. konnte sie schon entbehren und überließ sich seinen Begleitern. Alle drei zogen nun in vollem Einverständnis über eine Brücke im Mondschein. Jeder kleinen Bewegung, die K. machte, gaben die Herren jetzt bereitwillig nach. Als er ein wenig zum Geländer sich wendete, drehten auch sie sich in ganzer Front dorthin. Das im Mondlicht glänzende und zitternde Wasser teilte sich um eine kleine Insel, auf der wie zusammengedrängt Laubmassen von Bäumen und Sträuchern sich aufhäuften. Unter ihnen, jetzt unsichtbar, führten Kieswege mit bequemen Bänken, auf denen K. in manchem Sommer sich gestreckt und gedehnt hatte. »Ich wollte ja gar nicht stehen bleiben«, sagte er zu seinen Begleitern, beschämt durch ihre Bereitwilligkeit. Der eine schien dem anderen hinter Kars Rücken einen sanften Vorwurf wegen des missverständlichen Stehenbleibens zu machen, dann gingen sie weiter. Sie kamen durch einige ansteigende Gassen, in denen hie und da Polizisten standen oder gingen, bald in der Ferne, bald in nächster Nähe. Einer mit buschigem Schnurrbart, die Hand am Griff des Säbels, trat wie mit Absicht nahe an die nicht ganz unverdächtige Gruppe. Die Herren stockten, der Polizeimann schien schon den Mund zu öffnen, da zog K. mit Macht die Herren vorwärts. Öfters drehte er sich vorsichtig um, ob der Polizeimann nicht folgte, als sie aber eine Ecke zwischen sich und dem Polizeimann hatten, fing K. zu laufen an, die Herren mussten trotz großer Atemnot auch mitlaufen. So kamen sie rasch aus der Stadt hinaus, die sich in dieser Richtung fast ohne Übergang an die Felder anschloss. Ein kleiner Steinbruch, verlassen und öde, lag in der Nähe eines noch ganz städtischen Hauses. Hier machten die Herren Halt, sei es, dass dieser Ort von allem Anfang an ihr Ziel gewesen war, sei es, dass sie zu erschöpft waren, um noch weiter zu laufen. Jetzt ließen sie K. los, der stumm wartete, nahmen die Zylinderhüte ab und wischten sich, während sie sich im Steinbruch umsahen, mit den Taschentüchern den Schweiß von der Stirn. Überall lag der Mondschein mit seiner Natürlichkeit und Ruhe, die keinem anderen Licht gegeben ist. Nach Austausch einiger Höflichkeiten hinsichtlich dessen, wer die nächsten Aufgaben auszuführen habe, die Herren schienen die Aufträge ungeteilt bekommen zu haben, ging der eine zu K. und zog ihm den Rock, die Weste und schließlich das Hemd aus. K. fröstelte unwillkürlich, worauf ihm der Herr einen leichten, beruhigenden Schlag auf den Rücken gab. Dann legte er die Sachen sorgfältig zusammen, wie Dinge, die man noch gebrauchen wird, wenn auch nicht in allernächster Zeit. Um K. nicht ohne Bewegung der immerhin kühlen Nachtluft auszusetzen, nahm er ihn unter den Arm und ging mit ihm ein wenig auf und ab, während der andere Herr den Steinbruch nach irgendeiner passenden Stelle absuchte. Als er sie gefunden hatte, winkte er, und der andere Herr geleitete K. hin. Es war nahe der Bruchwand, es lag dort ein losgebrochener Stein. Die Herren setzten K. auf die Erde nieder, lehnten ihn an den Stein und betteten seinen Kopf oben auf. Trotz aller Anstrengung, die sie sich gaben, und trotz alles Entgegenkommens, das ihnen K. bewies, blieb seine Haltung eine sehr gezwungene und unglaubwürdige. Der eine Herr bat daher den anderen, ihm für ein Weilchen das Hinlegen Kars allein zu überlassen, aber auch dadurch wurde es nicht besser. Schließlich ließen sie K. in einer Lage, die nicht einmal die beste von den bereits erreichten Lagen war. Dann öffnete der eine Herr seinen Gehrock und nahm aus einer Scheide, die an einem um die Weste gespannten Gürtel hing, ein langes, dünnes, beiderseitig geschärftes Fleischermesser, hielt es hoch und prüfte die Schärfen im Licht. Wieder begannen die widerlichen Höflichkeiten. Einer reichte über K. hinweg das Messer dem anderen, dieser reichte es wieder über K. zurück. K. wusste jetzt genau, dass es seine Pflicht gewesen wäre, das Messer, als es von Hand zu Hand über ihm schwebte, selbst zu fassen und sich einzubohren. Aber er tat es nicht, sondern drehte den noch freien Hals und sah umher. Vollständig konnte er sich nicht bewähren, alle Arbeit den Behörden nicht abnehmen, die Verantwortung für diesen letzten Fehler trug der, der ihm den Rest der dazu nötigen Kraft versagt hatte. Seine Blicke fielen auf das letzte Stockwerk des an den Steinbruch angrenzenden Hauses. Wie ein Licht aufzuckt, so fuhren die Fensterflügel eines Fensters dort auseinander. Ein Mensch, schwach und dünn in der Ferne und Höhe, beugte sich mit einem Ruck weit vor und streckte die Arme noch weiter aus. Wer war es? Ein Freund? Ein guter Mensch? Einer, der teilnahm? Einer, der helfen wollte? War es ein Einzelner? Waren es alle? War noch Hilfe? Gab es Einwände, die man vergessen hatte? Gewiss gab es solche. Die Logik ist zwar unerschütterlich, aber einem Menschen, der leben will, widersteht sie nicht. Wo war der Richter, den er nie gesehen hatte? Wo war das hohe Gericht, bis zu dem er nie gekommen war? Er hob die Hände und spreizte alle Finger. Aber an Kars Gurgel legten sich die Hände des einen Herrn, während der andere das Messer ihm ins Herz stieß und zweimal dort drehte. Mit brechenden Augen sah noch K., wie die Herren, nahe vor seinem Gesicht, Wange an Wange aneinander gelehnt, die Entscheidung beobachteten. »Wie ein Hund«, sagte er, »es war, als solle die Scham ihn überleben.« Ende von 10. Kapitel. Ende von Der Prozess von Franz Kafka. Danke fürs Zuhören.
1: Ihr hört Nachtüle auf Radio Stadtfilter, das heisst Hörspiel und Hörbücher zmitzt in der Nacht. Zmitzt in dieser Nacht hat er einen längeren Ausschnitt vom Prozess von Franz Kafka gehört, in einer Lesung von der Awei, die 2022 aufgenommen worden ist. In genau einer Woche geht es weiter mit dem nächsten Teil. Ich wünsche bis dahin viel Vergnügen mit dem weiteren Programm auf Radio Stadtfilter.
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1: Das sind wir einmal mehr. Gestern gab es behauptet, es sei Tag 5. Das würde also heißen, heute müsste Tag 6 sein. Von unserer neuntägigen Übertragung, also neunmal eine Stunde plus eine ist ein bisschen länger, neuntägigen Übertragung von da am Kirchenplatz, wo wir, das sind die von Radio Stadtfilter, jeden Tag eine Stunde lang berichtet und redet vom und über das Programm von der Musikfestwoche, meistens mit Bezug auf den jeweiligen Tag. Das wäre heute also eben der Montag, der verheißungsvolle Montagabend am Anfang von der zweiten von der Musikfestwoche, wo seit Jahren einfach der Ort ist, wo man kann es nicht Geheimtipps nennen. Man kann es so angesehene, so regelrechte Hype-Bomben platziert, aber mit dem Sternchen, mit dem Asterisk, dass das Hype-Bomben aus der US-amerikanischen Presse sind und vielleicht je nachdem noch nicht oder nie ganz da angekommen sind. Es war letztes Jahr der Abend, wo MJ Lenderman gespielt hat, vor zwei Jahren der Abend, wo Nourished by Time gespielt hat und 2019 oder so der Abend, wo sie Big Thief auf die halbe Sydney gebucht haben oder so etwas. Sehr eine lustige Tradition an diesem Montagabend. Heute ist der Hype-Act schlechthin, finde ich auf jeden Fall, Wednesday. Ich sollte übrigens mich selber vorstellen, das habe ich verhängt zu machen. Mein Name ist Simon Thompson und wenn man mich fragt, ist eben Wednesday der Hype-Act vom Montagabend von dieser Ausgabe, von der 51. Ausgabe von der Musikfestwoche. Wednesday spielt heute Abend um 8:30 auf der Steinberggasse und gestern Abend, wer gelost hat und fleissig unsere Übertragungen gelost, die haben gehört, Stand gestern haben wir eine Chance gehabt von 50%, dass sie zu unserem Interview würden kommen. Diese Chancen haben sich im Sinkflug gegen runter bewegt, hier Richtung 0% im Verlauf des heutigen Tages. Und zwar ist die Flugmetapher gar nicht so weit hergegriffen. Wir haben schon die erste heisse Newsmeldung vom Tag, die tatsächlich relevant ist. Und zwar hat es einen Ausbruch von der Etna, vom Etna. Vom Etna, Entschuldigung. Danke für mal Jen, die hin an der Technik ist und ein bisschen besser weiss, was für ein Geschlecht Etna hat. Etna ist ausgebrochen. Und zwar heute. Und wer sich mit dem befassen und vor allem so Bilder von dem sich geben will, es hat extrem viele Bilder davon im Netz. Es sind sehr viele Flüge umgeleitet oder sonst storniert worden. Eins von diesen Flügen ist eben der, der Wednesday hat sollen, glaube ich, dahin befördern. Sie sind, keine Angst, Entwarnung, sie sind in Winterthur, sie sind einfach eher auf der kaputten Seite gefunden. Sie werden jetzt nicht auch noch ins Interview kommen vor dem Konzert heute Abend. Also da muss ich jetzt einfach sagen, es tut mir leid für mich, es tut mir leid auch für euch, dass wir da nicht Wednesday könnt vorstellen und mit ihnen reden. Das wäre für mich, eines der grossen Highlights von der diesjährigen Musikfestwoche gewesen. Aber das eigentliche Highlight ist ja nicht das potenzielle Interview mit so einer Band, sondern natürlich die Gelegenheit, sie live zu sehen. Das ist heute Abend, wie gesagt, um 8:30 auf der Steinberggasse möglich. Gleich geht es dann weiter mit anderen Programmen, Vorschau. Und ihr werdet ja wahrscheinlich auch wissen, wer heute eigentlich tatsächlich ins Interview kommt. Da haben wir 100%ige Chance, dass Kono Mona werden ins Interview kommen. 100% Chance, dass Venus Girls werden ins Interview kommen. Und 100% Chance, dass zwischen vor und nach diesen Interviews ich werde das eine oder das andere über das Programm von der Musikfestwoche, insbesondere von heute, euch erzählen und auch vorspielen. So eben jetzt auch Wednesday. Ich würde mega gerne, es ist ein langes Lied, aber ich würde mega gerne das Lied laufen lassen mit dem Titel Chosen to Deserve. Und zwar aus dem Grund, dass es einfach so, ja, es ist einfach mein Wunsch, meine Art, das so aufzubeschwören, dass das Lied es auf die Z-Liste schafft. Es ist zwar nicht vom aktuellsten Album, sondern vom vorletzten Album, aber es ist die Hymne von dieser Band, wenn man mich fragt, oder auf jeden Fall das Lied, das ich am ehesten Potenzial gesehen vor ein paar tausend Leuten, Open Air. Das müsste eigentlich recht gut funktionieren. Wir hören jetzt Chosen to Deserve for Wednesday.

Das war «Chosen to Deserve» von Wednesday. Sie spielt heute Abend um 8:30 auf der Steinberggasse. Die Krönung vom heutigen Programm, wenn man mich fragt. Und die Band, die ich persönlich mich wirklich am meisten darauf freue, bei der aktuellen Ausgabe von der Musikfestwoche. Das einfach so. Das zu meiner Person. Nein, wir machen gleich weiter mit mehr Programmvorschau vor Losen. Aber es stehen schon meine ersten Interviewgäste vor der Tür von unserem blauen Container vom Kirchenplatz. Sie können übrigens jederzeit auch vorbeikommen, also ihr, die da zulässt und auch die Interviews schauen. Losen geht ein bisschen weniger gut, wenn man unsere Anlage nicht so laut aufgetragen hat, weil es sonst ein bisschen ein Pfeifen gibt. Aber man kann sich reinlehnen an die Lautsprecher und kommt recht viel davon mit über und eben visuell schon viel mehr, als wenn man nur Radio hört. Auf jeden Fall, meine ersten Gäste nennen sich Kono Mono. Sie sind nicht an den Mikrofon oder Kopfhörer, darum ich stelle sie jetzt einfach schnell off vor und spiele ein Lied von ihnen an, beziehungsweise bitte Jen, ein Lied von ihnen zu spielen. Kono Mono, ihre erste EP Rebirth ist, ich meinte, im Frühling rausgekommen, aber das ist eine Frage, die ich nachher stellen kann, und auf dieser EP befindet sich das Lied Feed Your Words Into My Skull.

0: Feature Words into My Skull haben wir gerade gehört von Kono Mono, die heute Abend an der Musikfestwoche auf der Startrampe werden spielen, am 19.30. Kono Mono sind da bei mir im Container, und zwar vollzählig. Könntet ihr euch der Reihe nach euch vorstellen mit Namen und Instrument? Oder allenfalls, wenn es mehrere Instrumente sind, mehrere Instrumente?
1: Ich fange gerade an. Ich heiße Chark, ich spiele Gitarre. Nur Gitarre.
0: Nur Gitarre.
2: Hoi, ich bin der Max, ich spiele nur Bass.
3: Hallo, Ben, Drums.
4: Ich bin Camille und ich singe und ich spiele Synthi.
5: Ich bin Paywan und ich mache Gesang und auch noch Gitarre.
0: Sehr schön sind ihr alle da. Sehr schön sind ihr an der Musikfestwoche heute. Ihr spielt sehr ein sehr kurzes Konzert. Ist das das erste Mal, wo ihr so wirklich nur für 15 Minuten auf einer Bühne steht?
1: Ja.
0: Nie so eine Radiosession oder so gespielt, weil auch, die sind ja manchmal eher auf der kurzen Seite.
1: Bis jetzt noch nicht. Ja, mal schauen, wie das wird. Vielleicht cool, wir freuen uns.
5: Aber wir sind schon mehr nervös als normal, irgendwie. Wenn das Konzert so kurz ist, ja, das macht man mehr nicht nervös.
0: Wir haben jetzt ein Lied von euch gehört, das etwa 4 Minuten lang ist, aber es gibt eins auf der EP, wo glaube ich eher so die 8 Minuten rausgeht. Also ihr könntet euch die ganze Setlist füllen mit zwei Liedern. Wie haben wir es effektiv zusammengestellt?
5: Also wir haben versucht, 3 Lieder einzupacken. Ja.
2: Die Kürzen, die ein bisschen lang sind.
1: Genau, wir probieren es, so auf die 15 Minuten zu kommen.
0: Ja. Es gibt nur Radio-Edits sozusagen von euch heute.
1: Ja. Einmalig.
0: Einmalig, das ist exklusiv, das an der Musikfestwoche. Die EP Rebirth ist im Frühling rausgekommen. Ihr habt, bevor die Mix angegangen sind, gesagt, ja, Plattdelf ist halt noch nicht. Aber ich habe auch von jemandem gehört, das liegt daran, dass es noch nicht physisch draußen ist.
5: Yes, it's not physically out, but we actually did some DIY.
0: Oh, okay.
5: So we designed the cassette ourselves, and then we also record the cassette ourselves.
0: A tape recorder.
5: Exactly. Yep. And we have 4 pieces with us at the moment, so if after the show anybody is interested, they can come to us. Yes.
0: The merch stand is right around the corner. So are you having them there, or do we actually have to find the band members in the audience?
5: We can also put it in the merch stand, actually. But there's only 4 of them, so I'm not sure if it's...
0: They'll let you do that, I'm sure.
5: Yeah.
0: Aber bleibt ihr nach dem Konzert ein bisschen? Schaut ihr etwas heute?
3: Wednesday. Und jetzt Dove Ellis haben wir gerade im Backstage kennengelernt.
0: Stimmt.
3: Wild, yeah, sehr cool. Ja.
0: Ich habe den Soundcheck mitbekommen auf dem Weg da hier auch.
3: Ja, richtig. Ja. Ja.
0: Ihr habt schon den Soundcheck gehabt?
3: Ja, schon. Wann haben wir den Soundcheck gehabt? Halbe 4 so.
0: Ah, genau. Wahrscheinlich als erste heute.
3: Ja. Okay. Ja, und länger als Set gegangen ist.
0: Ja, wahrscheinlich. Das Interview könnte auch länger gehen als Set, wer weiß. Ne? Die Band gibt es noch nicht so lange. Wie habt ihr euch zusammengefunden?
1: Emilie und ich haben zusammen gewohnt. Ich habe in Helsinki geschafft, in Zürich. Haben dort viel Konzerte geschaut, gehört. Haben dort an der Bar geschafft und haben auch Bandbetreuung gemacht. Und am Abend japanische Band gespielt, mein Name Deutsch heisst die. Und ich habe dann Mili gesagt, er soll die unbedingt hören kommen.
2: Ja, ich konnte oft das Hintertür hineinschleichen, viele gute Bands gesehen. Und der Abend war sehr nice, Pöwen war auch dabei gewesen. Und ja, es hat einfach, ich habe es auch mega cool gefunden, was für Energy sie auf die Bühne gebracht haben und sind kleifersüchtig geworden. Und haben gefunden, wir wollen auch das Gleiche machen irgendwie oder ähnlich,
0: ja,
2: weitermachen. Ja.
5: Und ich habe auch immer in China Musik gespielt, aber ich habe noch nicht in der Schweiz etwas gespielt. Und habe ich gedacht, okay, it would be a very cool idea if we start a band together. Then I can start playing music in Switzerland too.
1: Yes. So eine richtige Küchentisch-Idee auch.
0: Ich mit einer Band vor ein paar Tagen geredet, die gefunden haben, bevor die Band einmal probt, hat es schon Bandnamen gehabt, so ein Konzept, wie die Band klingen sollte, vielleicht auch als Promofoto. Ist es bei euch von Anfang an klar gewesen, eben wie die Musik klingen wird?
1: Ich würde sagen, so ein bisschen die Energie war wirklich klar gewesen. Es war noch nicht ganz klar gewesen von Anfang an, wer wie alles dabei ist. Und vieles ist sehr organisch entstanden. Auch der Bandname und ja.
5: Der Bandname ist auch mega spontan entstanden. We just thought it sounds fun.
0: It doesn't mean anything.
5: And then we later check online and actually means some sort of sauerkraut.
0: Oh.
5: So we thought, okay, well, that actually goes well with with our style. Yes.
0: If you're playing a kind
5: but of a very small, you know, in Japan, when you go to eat, there's always this kind of very small little plate of egg-like mousse that is on the side of your food. Very delicate. That's what actually konomono means.
0: Oh, crazy.
5: But we didn't know that when we decided on the name. So actually it sort of works well with the concept of the band. Right. Yes.
2: Und ich würde auch sagen, es ist immer noch nicht ganz klar. Wir sind immer noch ein bisschen am Schauen und am Weiterentwickeln und schauen, was angeht.
0: Aber die EP ist im Frühling rausgekommen, ist irgendwann dann vielleicht physisch mit mehr als 4 Exemplaren draussen. Sind da schon etwas Nächstes dran?
1: Wir sind dran, neue Songs zu schreiben. Es kommen immer wieder welche dazu. Wir haben jetzt in der Zeit, wo wir es aufgenommen haben, schon einige Songs wieder neu geschrieben und spielen die häufig auch in unserem Set. Heute Abend werden wir auch einen ganz neuen Song spielen. Wir sind es noch nicht aufnehmen, aber das, wenn dann genug neue Songs zusammen sind, ist das sicher der Plan.
0: Ja. Wo habt ihr euch das aufgenommen? Ist das eine Probekelleraufnahme oder so? Richtig Studio?
1: Wir haben es im G25 beim Flo Goethe und Tommy Chanson haben wir die Möglichkeit gehabt, das dort auf Tape aufzunehmen. Genau, wir haben alles live eingespielt gehabt. Also wir haben die Vocals nochmal overdubbed, aber es ist eigentlich uns wichtig gewesen, dass wir so die Live-Energie überkommt im Recording.
0: Ja, ja, sehr cool. Es hat einen Satz aus einem Pressetext, den ich einfach nachfragen wollte, wie ich das genau muss verstehen muss. Vielleicht schon aus musikwissenschaftlichem Interesse. Sagt gewisse Krautrock, sage jetzt mal Klischees oder Topoi, interessiert euch nicht, aber ihr braucht trotzdem eine klassische Krautrock-Songstruktur. Was ist dahinter gemeint?
1: Ja, sicher.
2: Wer hat das geschrieben?
1: Sicher, also sicher wie das Gefährt von den motorischen Beats zu nehmen und darüber verschiedene Sachen passieren zu lassen. Das ist sicher so ein bisschen mit dem gemeint. Ja.
0: Nein, ich habe mich gefragt, also klassische Popstruktur, Strophe, Refrain, Strophe, Refrain, was ist denn die klassische Krautrockstruktur? Wahrscheinlich immer so die lange...
1: Ja, sehr, sehr lange, aufbauende Songs, wo genau nicht unbedingt Refrain, Strophe, sondern verschiedene Teile, die so ineinander übergehen. Und auch Songs, die eigentlich ineinander reinfliessen.
0: Stimmt, das passiert auf der EP auch gerade am Anfang. Etwas hat mich noch Wunder genommen, wenn ihr sagt, vieles an der Band ist organisch entstanden. Es war nicht von Anfang an klar, wie das klingt. Beim Gesang, ist von Anfang an klar, wer von der Band singt und in welcher Sprache?
5: Also am Anfang, it was just me singing. And then also our drummer sometimes sang as well. But later we got another member in the band. And then now we have 3 Gesang.
0: Okay.
5: In the band, yeah. It's just kind of like an interactive thing. I don't know if you know the band called Black Country New Road. They are also like, you know, sometimes it's this one singing, sometimes that one singing. And we thought this is fun.
0: There's no lead singer in that.
5: Not really, no,
0: classic
5: I would say.
0: Sense. Yeah. Okay, okay.
1: Und das mit der Sprache ist sicher auch, ja, PUN kann viele verschiedene Sprachen. Also Englisch, auf den Songs sind es vor allem Englisch, Japanisch und Chinesisch. Und es ist auch eher so ein bisschen aus dem Gefühl heraus passiert, welche Songs so viele Sprachen sind, oder?
5: I think the languages is just a tool. We see it as something, it's like every language has a different character and they have a different kinds of rhythm. And so I would just use whatever rhythm that I find that suits the song that we write. But I don't necessarily care about what they actually mean.
0: Yep.
5: Yeah, it's just really the sound of it. Yeah, using it as an instrument, you can say.
0: I think I understand. I would suggest we let you guys go again and listen to one more song of your EP. The translated title in parentheses is 6 Eggs, but maybe you know you can pronounce the actual title for it.
5: That song is called Gaidan Lokcek.
0: All right.
5: So it means 6 eggs.
0: 6 eggs. Jen, can you play that for us? Thank you very much for coming by.
5: Thank you very much for the invite.

Das ist Love Is von Dove Ellis, was ihr gerade gehört habt. Dove Ellis wird am 4:15 auf der Stehberggasse Abend eröffnen. Also macht euch schleunigstens auf den Weg, falls euch das interessiert hat. Ich habe es vorhin im Soundcheck gehört. Ich nehme schwer an, es ist der von der Setlist. Wer jetzt gerade den Container betreten hat und gleich wird können reden, sind Venus Girls. Die spielt heute Abend im Albani am 10. Und wir hören von ihnen das Stück Hex.

Wir sind schon gleich am Ende von unserer heutigen Sendung. Wir haben gerade Venus Girls gehört mit ihrem Stück Eve und vorher natürlich die ganze Band im Interview mit Jen. Falls ihr etwas verpasst habt, gilt wie immer die Ansage, irgendwann in den nächsten 24 Stunden schaffen es auch wir, unsere Interviews zu digitalisieren und online zu stellen. Falls ihr zum Beispiel zu beschäftigt sind mit, keine Ahnung, Essen oder wer weiß, Konzert hören, dann kann das ja sein, dass ihr unsere Radiosendung verpasst. Aber sie sollte plus minus mit ein bisschen Zeitversetzung rund um die Uhr verfügbar sein, zumindest eben die Interviews, und für das schaut ihr ja höchstwahrscheinlich zu. Nichtsdestotrotz, ich habe etwas anderes als Interviews für euch heute. Ich habe am Anfang von der Sendung Hazy News von Sizilien beim Etna, wo ausgebrochen ist und eine Band nicht vom Auftritt verhindert hat. Wednesday werden heute spielen, aber sie haben es nicht ins Interview geschafft. Die andere Hazy News ist gestern von Inside Paradeplatz gedroppt worden mit der Schlagzeile Frauenband ruft an Winterthur Musikspielen zu Hausbesetzung auf. Dahinter versteckt sich die Musik Festwoche und hinter der Frauenband, das Duo Slaymobil und Bassluder, wo Zitat in einer Bildunterschrift von Inside Paradeplatz als Sozi-Stars betitelt werden, was ja doch recht cool ist, finde ich. Was ich schade finde, ist, dass die Männerband Anger Management nicht erwähnt worden ist, die ebenfalls zur Hausbesetzung aufgerufen hat. Und was ich erwähnenswert finde, ist, dass es am 7. also in 3 Minuten losgeht mit einer Solidaritätsveranstaltung im Hof von der Gysi, wo heute sollte gerühmt werden. Ich glaube, heute ist wieder mal so einer von diesen Stichtagen, einer von diesen Terminen. Es könnte so weit sein, vielleicht auch nicht, aber auf jeden Fall am 7. kann man sich im Hof versammeln. Das ist im Übrigen auch überhaupt nicht illegal. Das darf man, so zumindest das behauptet, dass die Leute das veranstaltet. Und ich habe noch nichts gesehen, was dagegen würde sprechen. Auf jeden Fall. Ihr könnt euch köstlich amüsieren mit Inside Paradeplatz einmal mehr. Vor allem, wenn ihr so weit geht, dass ihr anfängt, Kommentare zu lesen, wo Leute scheint mehr einfach Probleme mit Winterthur haben, als mit Slaymobil und Bassluder spezifisch, geschweige denn mit der Gysi. Wie dem auch sei, die Schlagzeile nennt sich, wie gesagt, wieder Frauenband ruft an Winterthur Musikspielen zur Hausbesetzung auf. Es hat auch Replik von der Musikfestwoche im Arsch. Dickel. So, ich bin fast durch, nur ich will noch sagen, es gibt ein Konzert heute, das wir noch nicht erwähnt haben, also es gibt ein paar, die nicht erwähnt haben, aber eins, das ich besonders erwähnen wollte, bevor die Sendung dann doch vorbei ist, und das ist dann noch das letzte Lied, das wir hören werden. Und zwar ist das Femi Luna. Sie wird das Konzert in der Stadtkirche spielen, ein bisschen weniger als eine Stunde. Es geht am 7:45 los. Ich persönlich habe mir immer wieder sagen lassen, dass die Stadtkirche-Konzerte nicht unbegrenzt viel Platz haben und dass die Plätze eher vor Konzertbeginn manchmal ein bisschen voll werden und dass man dann, wenn man zum Beispiel eben im vorliegenden Fall am 7:45 vor der Tür würde erscheinen, keinen Platz mehr hätte. Darum ein Rat von meiner Seite, ihr könnt euch ja ein bisschen früher dort begeben, wenn ihr Femi Luna wollt hören, vor allem wenn ihr es bloß nicht verpassen wollt. Stadtkirche bekanntlich auch die kühlste Venue von der ganzen Musikfestwoche. Also wenn ihr findet, Musikfestwoche ja, aber ich brauche ein Konzert heute an der Kühle, das wäre das für euch. Wir hören es und ich verabschiede mich nochmal. Danke für mal an Jen und an Ursi, die unsere Runnerin für den heutigen Abend war. Mein Name ist Simon Thompson, das sind die Musikfestwoche da im Radio Stadtfilter, beziehungsweise das war unsere Live-Übertragung vom Kirchenplatz. Morgen werden wir same place, same time wieder eine Sendung machen. Bis dann, viel Vergnügen mit einem weiteren Programm auf Radio Stadtfilter oder eben mit dem Programm von der Musikfestwoche. Das ist Femi Luna mit Wash My Pain Away.

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0: 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Wir steigen direkt ein in das Reden im Radio über HEMA. Ihr hört den Florian Sieber und den Dominik Eaton.
1: Es geht um Schwerter, es geht um Fechten, es geht um Geschichte, es geht um Sport. Wir werden uns jetzt mit HEMA auseinandersetzen. Und ich glaube, ich halte mich und euch gar nicht so lange davon ab, da direkt reinzustarten. Ich frage gerade einfach meinen Gast, ja, wer bist du?
2: Ja, hallo, merci, dass ich hier sein kann. Ich bin der Dominik Eaton. Ich wohne zurzeit in Basel und ich bin im Moment der Präsident von Swiss HEMA, also dem Dachverband für historisches Fechten in der Schweiz.
1: Jetzt müssen wir natürlich noch vorausschicken, weil du hast einen Namensvetter, der nicht ganz einer ist. Der macht sonst hier amix Politur. Du bist ein anderer Dominik Eaton als der Dominik Eaton, den wir haben.
2: Genau, mein Nachname schreibt man auf englische Art, also E-A-T-O-N.
1: Und HEMA, das ist etwas, da habt ihr vielleicht schon mal etwas gehört, wenn ihr vor ein bisschen mehr als einem Jahr, ich glaube, ist so ein, drei Vierteljahr, eineinhalb, ist mal in Winterthur ein Fechtturnier gewesen, Bellum Vito Durum. Da habe ich auch mit dir kurz noch geredet gehabt. Das heisst, der Dominik hat das schon mal gehört, wenn ihr jede Sendung hört. Aber ich glaube, wir tun für alle, die das nicht machen, noch ganz kurz ein bisschen informieren. Was ist das eigentlich, HEMA?
2: Ja, HEMA ist, wie schon ein bisschen erwähnt, historisches Fechten. Also wo sich das abgrenzt gegenüber anderem, wie zum Beispiel Wikinger oder Gladiatorenkämpfe oder wie die Römer gekämpft haben, ist im historischen Fechten berufen wir uns auf historische Quellen, also sprich Bücher, wo wir, man könnte es vergleichen mit Kochbüchern, einfach Anleitungen sind, für wie hat man zu einer gewissen Zeit mit gewissen Waffen in einem gewissen sozialen Kontext gekämpft. Und da haben wir eine riesige Bandbreite. Es fängt eigentlich so meistens an im 13., 14. Jahrhundert, je nachdem, wie man Text auch datiert, wo es wirklich dann darum geht, wenn du so einen Gegner hast und der Gegner macht das und jenes, dann machst du entsprechend das andere. Und das unterscheidet sich jetzt zum Beispiel von früheren Texten, wo wir haben, was sich Sagas aus dem Nordischen oder aus Berichten aus der römischen Literatur, wo es dann mehr darum geht, wie haben die Leute trainiert oder was für Waffen haben sie gehabt, sondern es ist wirklich eine Anleitung, wenn das, dann jenes. Genau, das ist so ein bisschen das eine. Und das andere ist halt Praxis, also man hat Quellenbezug und man hat Praxis, also wir trainieren und üben das Ganze als Sport aus. Da gibt es auch ganz viele verschiedene Arten mit mehr oder weniger Schutzausrüstung, mit Metallrüstungen oder halt auch das Bloßfechten. Also unterscheidet man das Bloßfechten, wäre Fechten ohne jegliche Rüstung, also mit Stoffkleidern an vielleicht noch. Oder eben im Harnisch oder Kampffechten. Und da gibt es auch noch ganz viele verschiedene Unterscheidungen.
1: Kurz, um das konkret zu machen, bringst du 10 Waffen an auf die Schnelle, die man im HEMA kann lernen
2: kann? Ja, definitiv. Wenn wir von so zeitlich chronologisch anfangen, dann würde ich anfangen mit Schwert und Buckler. Das ist die allerfrühste Quelle, die wir haben, wo übrigens eine Frau mit einem Mönch fechtend darstellt, was auch noch spannend ist. Dann haben wir das Langschwert, wir haben Dolch, wir haben Einhandschwert mit Schild, wir haben Hellebarde, Speer, Lanze, wir haben Dussack, Seitenschwert, wir haben dann später ein bisschen Rapier, wir haben Montante oder Spadone, je nachdem in welchem Spruchbereich wir sind. Das sind teilweise auch sehr ähnliche Schwerter, die ein bisschen andere Namen haben, eben aufgrund von geografischen und sprachlichen Unterschieden. Ich habe jetzt nicht mitzählt, braucht man noch mehr?
1: Oder? Nein, du bist auf 13. Ah.